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1: Ich bin Tine Klimach. Zur finanziellen Stabilisierung der Pflegeversicherung soll nach Plänen von Gesundheitsministerin Wagen ein Paket mit Ausgabenbremsen und zusätzlichen Einnahmen kommen. So sind Änderungen bei den Zuschlägen für Heimbewohner vorgesehen und höhere Beiträge für Versicherte ohne Kinder.
2: Die Zuzahlungen für die Versorgung in Pflegeheimen sollen langsamer ansteigen als bisher. Einsparziel 2,6 Milliarden Euro. Kinderlose sollen ab dem kommenden Jahr 0,1% mehr Beitrag zahlen. Außerdem geplant Einschränkungen bei der beitragsfreien Mitversicherung von Ehepartnern und eine höhere Einkommensgrenze, bis zu der Versicherungsbeiträge fällig werden. Aus Berlin, Thomas Thonfeld.
1: Vor dem Hintergrund stockender US-amerikanischer Vermittlungen hat sich der ukrainische Präsident Selenskyj in einem offenen Brief an den russischen Staatschef Putin gewandt und direkte Friedensgespräche angeboten. Die Staatsführer sollten die Schlüsselfragen selbst besprechen, hieß es in dem Schreiben. Kiew und Moskau als Ort für die Unterredungen schloss Selenskyj dabei aus. Als Antwort wiederholte der Kreml nur sein altes Angebot für Verhandlungen in Moskau. Der Tankrabatt geht in die zweite Halbzeit. Die befristete Steuersenkung auf Benzin und Diesel läuft Ende des Monats aus. Die Chefin des Verbraucherzentrale Bundesverbands, Ramona Popp, fordert deshalb weitere Entlastungen für private Haushalte.
3: Die Stromsteuer soll für alle Privathaushalte gesenkt werden. Das ist die Forderung der Verbraucherchefin. Das würde die Menschen dauerhaft entlasten und gleichzeitig die Abhängigkeit von fossilen Energien verringern, sagt sie. Union und SPD hatten eine solche Maßnahme im Koalitionsvertrag angekündigt, sie bisher aber nur für bestimmte Wirtschaftsbereiche umgesetzt. Laut einer Forsa-Umfrage hat eine große Mehrheit der Befragten ohnehin nicht das Gefühl, dass die bisherigen Maßnahmen ihren Alltag spürbar erleichtern. Zoe Tassovali, Redaktion.
1: In einem Prozess in Frankreich ist der in Deutschland bereits wegen dreifachen Kindsmords verurteilte sogenannte Maskenmann wegen eines weiteren Mordes zu lebenslanger Haft verurteilt worden. Das Gericht sprach den deutschen Serientäter Martin N. wegen des Mordes an dem damals 10-Jährigen schuldig. In Deutschland hatte er während fast 20 Jahren kleine Jungen missbraucht und drei von ihnen ermordet. Der Pädagoge war in Norddeutschland nachts maskiert an die Betten dutzender Opfer getreten.
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1: Ich bin Tine Klimach. Kreml-Chef Putin hat die Warnungen vor einem womöglich baldigen Angriff Moskaus auf ein NATO-Land als Unsinn zurückgewiesen. Es sei eine bewusste Provokation, sagte Putin bei einem Treffen mit Vertretern großer internationaler Nachrichtenagenturen.
2: Putin warf dem Westen Desinformation vor, es gehe nur darum, vor den Bürgern höhere Verteidigungsausgaben zu rechtfertigen. Klar ist aber auch, dass Putin mit seinem Angriff vor, es gehe nur darum, vor den Bürgern höhere Verteidigungsausgaben zu rechtfertigen. Klar ist aber auch, dass Putin mit seinem Angriffskrieg gegen die Ukraine jedwedes Vertrauen im Westen verspielt hat. Bei dem Treffen hier in St. Petersburg mit Journalisten kritisierte er vor allem Deutschland für seine Waffenlieferungen an die Ukraine. Und er lobte die AfD, deren Vertreter sich hier beim Wirtschaftsforum für eine Wiederaufnahme von Gaslieferungen an Deutschland einsetzen. Putin sagte, dass Russland sofort wieder liefern könne. Aus St. Petersburg, Ulf Mauder.
1: Unionsfraktionschef Jens Spahn hat Gesundheitsministerin Wagen gegen Kritik an ihren Plänen zur finanziellen Stabilisierung der Pflegeversicherung verteidigt. Es sei ein notwendiger Schritt, sagte Spahn im ARD-Interview der Woche. Pflegeversicherung wie Krankenversicherung seien schlicht pleite. Nach den neuen Gesetzesplänen müssen sich Heimbewohner, Gutverdiener und Menschen ohne Kinder auf Mehrbelastungen einstellen. Sozialverbände kritisieren die Pläne scharf. Mit Streiks im Einzelhandel will die Gewerkschaft Verdi auch heute Druck in den laufenden Tarifverhandlungen machen. In verschiedenen Städten wie Berlin, Erfurt, Ingolstadt oder Saarbrücken sind Kundgebungen geplant. Für Kunden erwartet der Handelsverband keine großen Auswirkungen.
3: Ein Kompromiss im Tarifstreit ist weiter nicht in Sicht. Verdi fordert 7% mehr Geld für die Beschäftigten im Handel. Die Angebote der Arbeitgeber liegen noch deutlich darunter, auch wegen längerer Laufzeiten. Die Gewerkschaft spricht von einer Frechheit, zumal es den Konzern wirtschaftlich hervorragend gehe. Viele Beschäftigte wüssten aber gar nicht mehr, wie sie ihr tägliches Leben finanzieren sollen. Vor allem auch im Einzelhandel, wo besonders viele in Teilzeit arbeiten. Aus Berlin, Thomas Brockt.
1: Die Obduktion des als Temi bekannten Buckelwals auf dem Strand der dänischen Insel Anholt ist in den späten Abendstunden beendet worden. Eine klare Todesursache konnte das Expertenteam bei den Untersuchungen zunächst nicht feststellen. Etwa eine Verletzung sei nicht zu erkennen gewesen, hieß es. Klar ist nun auch, dass das Tier, wie bereits vermutet, ein Weibchen ist. Die Ergebnisse der entnommenen Proben werden erst in ein paar Monaten erwartet.
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0: Eltern ohne Kinder müssen sich auf mehr Belastungen einstellen. Gesundheitsministerin Wagen verteidigte die Pflegepläne.
1: Wir haben jetzt einen Gesetzentwurf vorgelegt, der zum einen dafür sorgt, dass die Finanzen wieder stabilisiert werden, der aber zum anderen, das ist mir auch wichtig, dafür sorgt, dass sich die Versorgung für die Menschen auch verbessert.
0: Das neue Konzept zur Pflegeversicherung soll bis zur Sommerpause ins Kabinett kommen. Bisher konnte keine Waffenruhe im Libanon Frieden zwischen Israel und der Hisbollah schaffen. Jetzt hat die Hisbollah einen neuen Anlauf zurückgewiesen. Deren Chef lehnte vor allem Forderungen nach einer Entwaffnung ab.
2: Die Hisbollah habe niemanden zugesagt, auf Widerstand oder Vergeltung zu verzichten. So drückte sich ihr Generalsekretär aus. Solange die Angriffe Israels anhielten, werde die Organisation ihre militärischen Aktionen fortsetzen. Die jüngste Vereinbarung wurde zwischen Israel und dem Libanon getroffen, ohne Beteiligung der Hisbollah. Demnach soll die Miliz ihre Angriffe auf Israel einstellen und sich aus dem Südlibanon zurückziehen. Die Hisbollah will einer Waffenruhe erst zustimmen, wenn die israelischen Angriffe eingestellt werden. Bereits seit dem Morgen kam es im Libanon erneut zu mehreren Angriffen. Aus Beirut, Amira Rajab.
0: Beim Internationalen Wirtschaftsforum in St. Petersburg hat der russische Präsident Putin eine Pressekonferenz für ausländische Nachrichtenagenturen gegeben. In seinen Antworten zeigt er sich für seinen Krieg gegen die Ukraine weiter siegesgewiss. Parallel dazu hat ihm der ukrainische Präsident Zelensky in einem offenen Brief direkte Friedensgespräche in einem Drittstaat angeboten. Als Antwort wiederholte der Kreml nur sein altes Angebot für Verhandlungen in Moskau. Die Entertainer Joko Winterscheid und Klaas Häufer-Umlauf haben ihre freie Sendezeit bei ProSieben genutzt, den Alltag an der ukrainischen Front aus Sicht Betroffener zu dokumentieren. Die eigentlich geplanten 15 Minuten Sendezeit, die beiden bei ihrem Haussender ProSieben in einer Spielshow gewonnen hatten, wurden am Abend für den Film Joko und Klaas Live – Don't Look Back Away auf mehr als 3 Stunden verlängert. 6 Menschen, darunter ein Evakuierungshelfer und ein Polizist, erzählen und zeigen das Grauen des mittlerweile mehr als 1500 Tage dauernden Krieges.
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0: Schönen guten Morgen mit Radio Hannover. Es ist Freitag, kurz nach 5:30.
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0: Jetzt kommt wirklich mal ein bisschen Frischluft rein, wenn ihr das Fenster aufreißt. Jetzt am frühen Morgen eher kühl mit nur 12 Grad, gemessen bei euch in Laatzen, genauso wie in Limmer und in Gotshorn. Im Laufe des Tages gehen die Werte dann rauf auf, 18, 19 Grad. Also wir bleiben wieder unter 20. Dazu auch erneut wechselhaft, hoffentlich nicht mit so ganz heftigen Schauern und Gewittern wie gestern. Aber im Laufe des Tages kann da immer wieder was runterkommen. Wechselhaft geht es auch am Wochenende weiter bei 17 bis 21 Grad.
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0: Wichtige Info aktuell für den Raum Wedemark, Landstraße 380 zwischen Negenborn und Osterberg. Hier ist die Fahrbahn derzeit gesperrt nach einem Unfall. Die empfohlene Umleitung in Richtung Schulenburg geht über Negenborn, Brelingen, Wiechendorf, die Siedlung Lönswinkel und Resse. Passt auf euch auf, gute und sichere Fahrt und guten Morgen mit Radio Hannover. Ich bin Dörte Hansen.

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1: So, jetzt stellt euch mal vor, Hannover fühlt sich plötzlich an wie Rio. Warm, entspannt und voller Rhythmus. Genau das bringt Tudo Azul heute auf die Bühne.

0: brasilianische Sounds, lässig, groovig und sehr, sehr tanzbar. Das sind Tudo Azul. Los geht's heute Abend mit Ihnen um 20.30 Uhr im Jazzclub in Linden. Karten gibt es an der Abendkasse für rund 21 Euro. Dann hätten wir noch einen Theaterabend mit ordentlich Biss im Angebot. Extrawurst wird nämlich heute auf der Hinterbühne gezeigt. Eine Komödie übers Vereinsleben, Integration und die Frage, wie tolerant sind wir denn eigentlich wirklich? Schnell, pointiert und manchmal herrlich unangenehm ehrlich. Extrawurst seht ihr heute ab 20 Uhr in der Hinterbühne. Einen Platz ergattert ihr noch für 17 Euro. Und wenn ihr sagt, Feierabend, das bedeutet für mich Kopf ausmachen und gute Laune an, dann ist dieser Tipp für euch. Gretchens Antwort servieren euch A Cappella-Schlager mit einer ordentlichen Portion Humor. Irgendwo zwischen 70er-Feeling und einem Augenzwinkern. Das Ganze steigt um 20 Uhr in der Aula am Planetenring in Garbsen. Für 24 Euro erwartet euch ein lustiger Abend. Viel Spaß, egal wo es hingeht, und einen guten Einstieg ins Wochenende.
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Schönen guten Morgen. Ihr hört Radio Hannover. Im Fall der ehemaligen SPD-Ratsfrau Hülya Iri ist jetzt ein Insolvenzverfahren eröffnet worden. Es besteht der Verdacht, dass mehrere hunderttausend Euro an Fördergeldern nicht für die vorgesehenen Projekte verwendet wurden. Einzelheiten dazu hört ihr um 6:30 in unseren Hannover News. Jetzt ist es

0: bestehe ausgerechnet darin, den Zugang zu Pflegeleistungen einzuschränken. Gleichzeitig würden Pflegebedürftige bei Eigenanteilen belastet und Kommunen müssten mit mehr Sozialhilfekosten rechnen. Der Präsident des Deutschen Städtetages, Burkhard Jung, sagte den Funke-Medien, dieser Entwurf dürfte so niemals den Bundestag passieren. Kreml-Chef Wladimir Putin hat die im Westen verbreiteten Warnungen vor einer russischen Gefahr und einem womöglichen Angriff Moskaus auf ein NATO-Land als Unsinn zurückgewiesen. Das sei eine bewusste Provokation, so Putin.
1: Putin warf dem Westen Desinformation vor, es gehe nur darum, vor den Bürgern höhere Verteidigungsausgaben zu rechtfertigen. Klar ist aber auch, dass Putin mit seinem Angriffskrieg gegen die Ukraine jedwedes Vertrauen im Westen verspielt hat. Bei dem Treffen hier in St. Petersburg mit Journalisten kritisierte er vor allem Deutschland für seine Waffenlieferungen an die Ukraine. Und er lobte die AfD, deren Vertreter sich hier beim Wirtschaftsforum für eine Wiederaufnahme von Gaslieferungen an Deutschland einsetzen. Aus St. Petersburg, Ulf Mauder.
0: Mit Streiks im Einzelhandel will die Gewerkschaft Verdi auch heute Druck in den laufenden Tarifverhandlungen machen. In verschiedenen Städten wie Berlin, Erfurt, Ingolstadt oder Saarbrücken sind Kundgebungen geplant. Für Kunden erwartet der Handelsverband jedoch keine großen Auswirkungen.
2: Ein Kompromiss im Tarifstreit ist weiter nicht in Sicht. Verdi fordert 7% mehr Geld für die Beschäftigten im Handel. Die Angebote der Arbeitgeber liegen noch deutlich darunter, auch wegen längerer Laufzeiten. Die Gewerkschaft spricht von einer Frechheit, zumal es den Konzern wirtschaftlich hervorragend gehe. Viele Beschäftigte wüssten aber gar nicht mehr, wie sie ihr tägliches Leben finanzieren sollen. Vor allem auch im Einzelhandel, wo besonders viele in Teilzeit arbeiten. Aus Berlin, Thomas Brock.
0: Die Obduktion von Buckelwald Himmi am Strand der dänischen Insel Anholt ist am späten Abend beendet worden. Klar ist nun, der Wal ist wie vermutet ein Weibchen. Eine klare Todesursache konnte zunächst nicht festgestellt werden. Die Ergebnisse der Proben werden erst in den kommenden Monaten erwartet.
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4: Also ich bin gestern wirklich einmal komplett nass geworden, als ich in so ein dickes Schauer reingeraten bin. Schauen wir mal, wie heftig die Schauer heute ausfallen. Kann auf jeden Fall auch wieder was runterkommen. Vor allem am Nachmittag steigt das Risiko für Schauer und Gewitter. Dazu gibt es aber auch eine gute Portion Sonne heute. Maximal 19 Grad, 12 aktuell in Finnhorst, in der Südstadt und in Tiedenwiese. Das Wochenende, das ist dann so ein bisschen zweigeteilt. Der Samstag meistens trocken und freundlich bei 22 Grad. Der Sonntag dann etwas kühler und regnerischer.
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4: Fahrt bitte vorsichtig auf der B6 am Leineufer, Hannover in Richtung Nienburg, an der Einfahrt Herrenhausen ein Unfall. Die Unfallstelle aktuell noch nicht abgesichert.
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4: Und seit gestern Abend ein Blitzeranhänger in Hannover-Burg im Altenauer Weg, dort kurz vor dem Bäcker. Hannover fährt fair. Gute und sichere Fahrt.
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4: Es sind ja Rekordzahlen in diesem Jahr auf der Interschutz, die große Feuerwehr, Rettungswesen, Katastrophen- und Bevölkerungsschutzmesse hier bei uns auf dem Messegelände. Und die ist gerade sehr, sehr gefragt bei Ausstellerinnen und Ausstellern, aber natürlich auch bei den Besucherinnen und Besuchern, die wirklich aus vielen verschiedenen Ecken des Landes oder des Kontinents zu uns nach Hannover kommen. Wir haben uns unter den Besuchenden mal umgehört. Hört ihr gleich hier bei mir. Ich bin Dörte.

frühen Morgen scheint euch schon die Sonne in die Kaffeetasse. Kommt gut rein in den Freitag mit Radio Hannover. Und jetzt neuer Musik aus Schweden. Licky Lee mit Lucky Again. 8 Minuten nach 6.

0: Tatütata, die Interschutz ist da. Hier ist Radio Hannover. Schönen guten Morgen, 6:11. Ja, die Messe Interschutz, die kann sich in diesem Jahr vor Besuchern kaum retten. Ein Meer an Feuerwehrfahrzeugen parkt rund um das Messegelände. Auf den Nummernschildern jede Menge Buchstabenkombinationen, wirklich Kennzeichen aus ganz Deutschland, aber auch aus anderen Ländern. Also, wo kommen die alle her? Das hat sich auch Kollege Dennis Pumm gefragt.
1: Sag mal, wo kommt ihr denn her?
2: Ich komme aus den Niederlanden, in der Nähe von Breda.
1: Ganz nach Hannover, um auf der Interschutz, ich sag mal, merkwürdige Sachen zu präsentieren. Können Sie es kurz mal erklären?
2: Merkwürdig. Das ist eine Trainingsanlage. Wir haben hier eine ABC-Trainingsanlage und eine Brennanlage. Und
1: ich habe merkwürdig gesagt, weil man sowas nicht so oft sieht, wenn man nicht bei der Feuerwehr ist oder so.
2: Ja, das stimmt, aber die Feuerwehrmitglieder, die werden das bestimmt erkennen.
1: Hannover, wieder eine Reise wert gewesen für Sie jetzt, bis jetzt auf der Interschutz?
2: Montag, Dienstag war hervorragend. Ja, sehr gut.
3: Hameln,
1: das ist ja um die Ecke.
3: Richtig.
1: Und dann ist die Interschutz ein beliebtes Ziel bei Feuerwehrleuten, wie ich sehe, Großberkel.
3: Ganz genau.
1: Sie stehen wahrscheinlich auch mit einem Truppentransporter, sag ich mal, auf dem Parkplatz oder sind mit dem ganzen Tross angereist?
3: Nein, wir sind zu zweit.
1: Aber wenn man das sieht, könnte man denken, oh Gott, wenn jetzt irgendwo was passiert in Deutschland, die sind ja alle hier.
3: Da passiert mit Sicherheit einiges in Deutschland, aber wir haben einige zurückgelassen und niemand muss Angst haben, dass ihn heute keiner rettet.
1: Auch in Hameln.
4: Aus Günthersen, das ist im Landkreis Göttingen.
1: Und was treibt euch auf die Interschutz?
4: Kameradschaft aus dem Raum Hannover auf jeden Fall.
1: Ach, und hier sehe ich ja Freiwillige Feuerwehr Hannover. Da muss man zur Interschutz. Warum? Man kennt doch eigentlich alles, wenn man in der Feuerwehr ist.
5: Da gibt ja ganz viele neue Eindrücke und ganz viel neues Wissen und neue Materialien und man connectet so ein bisschen.
6: Aus Idar-Oberstein in Rheinland-Pfalz.
1: Ihr zusammen hier mit der ganzen Feuerwehr?
7: Nee, mit der Familie.
1: Feuerwehrfamilie.
6: Genau.
1: Und wie gefällt's?
6: Schön, interessant, hier mal immer neue Einblicke zu bekommen.
1: Was interessiert euch am meisten?
6: Ja, eindeutig die Feuerwehr.
1: Okay. Und da die großen Fahrzeuge oder die Innovation?
6: Sowohl als auch. Also ich sag mal, die Innovation kommt ja mit der neuen Fahrzeugtechnik.
0: Ja, so ist es. Und Innovationen gibt es noch bis Samstag einschließlich, also bis morgen auf der Interschutz zu sehen. Und ja, die über 1600 Aussteller aus aller Welt ziehen tatsächlich jede Menge Publikum an, von nah und fern. Wir sind mit unserem mobilen Radio Hannover Studio auch auf der Interschutz. Ihr findet uns in Halle 12 am Stand der Feuerwehr Hannover.

0: 6.16 Uhr, Radio Hannover nochmal mit dem Verkehrsservice. Gibt eine neue Gefahrenmeldung für die A7 Kassel Richtung Hannover zwischen der Raststätte Wülferode Ost und Anderten. Gefahr durch Gegenstände auf dem linken und mittleren Fahrstreifen.
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Ich vermute mal, die drei werden da schon eine gewisse Routine haben, denn es gibt wirklich viele dieser Veranstaltungen, dieser Trielle, kann man ja sagen. Die drei aussichtsreichsten Oberbürgermeisterkandidaten aus Hannover, ja, treten regelmäßig gemeinsam auf und präsentieren so ihre jeweiligen Positionen und behakeln sich auch mal so ein bisschen, so wie gestern bei einer Diskussionsrunde der drei aussichtsreichen Kandidaten im neuen Rathaus. Da sind wir auch dabei gewesen und haben die Stimmen gleich noch hier bei Radio Hannover vor 7 Uhr. Mehr Nachrichten aus Hannover gibt's gleich um 9:30 in den Hannover News.

0: Philly-Sound ja schwer angesagt, eine bestimmte Richtung des Souls. Und einer der erfolgreichsten Vertreter des Philly-Sounds, das ist Harold Melvin. Den hört ihr gleich mit seinen Blue Notes. The Love I Lost ist unser Classic-Hit um kurz vor halb.
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0: Guten Morgen mit Radio Hannover um 6:30.
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2: Mit Jasmin Kohler, guten Morgen. Ein Oberleitungsschaden an der Karl-Wiechert-Allee in Hannover hat gestern den Bahnverkehr zwischen Hannover und Berlin ausgebremst. Da sich die Reparaturarbeiten bis spät in die Nacht zogen, kam es fast 24 Stunden lang zu Verspätungen und Ausfällen. Inzwischen hat sich der Bahnverkehr normalisiert. Wie die Deutsche Bahn mitteilte, haben Diebe in der Nacht zu Donnerstag einen sogenannten Mastanker der Oberleitung gestohlen. In der Folge riss bei einem durchfahrenden ICE ein Stromabnehmer ab. Wegen der beschädigten Oberleitung mussten Regional- und Fernzüge zwischen Hannover, Wolfsburg und Berlin über die Gleise der S-Bahn umgeleitet werden. Das sorgte auch dort für Verspätungen, weil der Fernverkehr in der Regel Vorrang hat. Im Fall der ehemaligen SPD-Ratsfrau Hülya Iri hat das Amtsgericht Hannover jetzt ein Insolvenzverfahren gegen ihren Verein Integrationsarbeit Kronsberg eröffnet. Es besteht der Verdacht, dass mehrere hunderttausend Euro an Fördergeldern nicht für die vorgesehenen Projekte verwendet wurden. Maike Meitsch berichtet.
3: Nach Angaben des Insolvenzverwalters haben erste Prüfungen der Kontobewegungen Hinweise auf mögliche Pflichtverletzungen ergeben, berichtet der NDR. Demnach könnten verantwortliche Personen Vereinsgelder nicht für die vorgesehenen Zwecke genutzt haben. Die Staatsanwaltschaft ermittelt gegen Iri und weitere Beteiligte wegen möglicher Untreue und wegen des Verdachts auf Subventionsbetrug. Im Raum steht auch der Vorwurf, dass Vereinsgelder für den Kauf von Immobilien genutzt wurden. Für August hat das Amtsgericht demnach eine Gläubigerversammlung angesetzt.
1: Und jetzt noch mehr Kurzmeldungen für die ganze Region Hannover.
2: Tragischer Todesfall auf der Interschutz. Ein Teilnehmer der Firefit Championships ist nach dem Wettbewerb verstorben. Laut Medienberichten ist der Berufsfeuermann während des Wettkampfs kollabiert und später im Krankenhaus gestorben. Die Veranstalter bestätigten den Todesfall und sprachen der Familie ihr Mitgefühl aus. Die Firefit Championships sind ein internationaler Feuerwehrwettbewerb auf der Interschutzmesse, bei dem Teilnehmer in voller Schutzausrüstung einen anspruchsvollen Parcours absolvieren, der reale Einsatzsituationen simuliert. Bei Östra und Regiobus müssen Fahrgäste vorerst keine weiteren Streiks befürchten. Im Tarifstreit im öffentlichen Nahverkehr setzen Gewerkschaft Verdi und der Kommunale Arbeitgeberverband jetzt auf ein Schlichtungsverfahren. Währenddessen gilt eine Friedenspflicht. Arbeitsniederlegungen sind also ausgeschlossen. Im Zentrum des Konflikts stehen vor allem Forderungen nach einer kürzeren Wochenarbeitszeit und zusätzlichen Urlaubstagen. Bei einem Brand in einem Mehrfamilienhaus in Düren sind mehrere Menschen verletzt worden. Das Feuer brach am Abend in der Wilmerstraße aus. 8 Personen mussten von der Feuerwehr über Drehleitern aus dem Gebäude gerettet werden. Eine Person kam ins Krankenhaus, 4 weitere erlitten leichte Verletzungen. Das Haus ist derzeit nicht bewohnbar. Die Polizei ermittelt zur Brandursache.
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0: So ein bisschen April-Anmutung momentan und das Anfang Juni. Auch heute, ja, so leicht wechselhaftes Wetter. Vor allem am Nachmittag können immer mal wieder Schauer oder auch gewittrige Schauer durchziehen. So ähnlich wie gestern, aber wahrscheinlich nicht ganz so heftig. Die Temperaturen erreichen heute maximal 19 Grad. Aktuell steht das Thermometer bei 13 in Oze, in Düren und Fahrenwald.
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0: Achtung, da liegt ein Besen auf der Autobahn, auf der A2 Hannover in Richtung Braunschweig in Höhe Kreuz Hannover Ost. Ein Besen auf der Straße, der liegt hier auf dem Beschleunigungsstreifen. Außerdem auf der B6 Behinderungen am Leineufer in Richtung Nienburg an der Einfahrt Herrenhausen hat es vorhin einen Unfall gegeben. Hier läuft aktuell noch die Unfallaufnahme. Außerdem seit gestern Abend ein Blitzeranhänger in Hannover Burg im Altenauer Weg, dort kurz vor dem Bäcker. Hannover fährt fair. Ich wünsche eine gute und sichere Fahrt mit Radio Hannover durch den Freitag. Erste Juniwoche fast geschafft. Ich bin Dörte Hansen.

0: 6.42 Uhr. Guten Morgen mit Radio Hannover. Gut 3 Monate sind es noch bis zur Kommunalwahl. In Hannover wählen wir dann auch den Oberbürgermeister neu, die 3 aussichtsreichsten Kandidaten. Die stellen sich schon jetzt regelmäßig Diskussionsrunden wie gestern im neuen Rathaus auf Einladung des hannoverschen Beratungsunternehmens Gerke Econ. Es ging um die Visionen der Kandidaten für Hannover in 10 Jahren und dann ja um die wichtigen Themenbereiche Wirtschaft, Verwaltung, Sicherheitsgefühl und natürlich Verkehr. Dazu meinte zum Beispiel SPD-Kandidat Axel von der Ohe, ja, wir müssen Mobilität verändern, aber...
1: Dass wir Verkehrspolitik nicht mit der Brechstange machen, sondern mit Verstand. In der Debatte habe ich ja durchaus auch Bereiche genannt, in denen ich mir Autofreiheit gut vorstellen kann. Eines der Beispiele war die Prinzenstraße. Ich habe ein anderes genannt, die Kamerstraße, wo ich das für nicht sinnvoll halte. Und mit diesem Augenmaß, mit dieser Politik von Vernunft, glaube ich, dass wir auch gesellschaftliche Mehrheiten erreichen können. Die sind wichtig, nicht nur in der Verkehrspolitik, sondern ganz generell, wenn wir im guten Miteinander diese Stadt entwickeln wollen.
0: Hannover sei aber eine Autostadt und bleibe das auch, sagt von der Ohr und grenzt sich da schon ab von Belet Onay. Für die Grünen hatte der mit seiner Idee einer autofreien Innenstadt ja 2019 die OB-Wahl gewonnen. Und Onay hält auch jetzt noch grundsätzlich daran fest und sieht sich auf dem richtigen Weg.
2: Wir sehen ja, dass Menschen vor allem mit den Füßen abstimmen, wie es so schön heißt. Und wir sehen jetzt schon, dass wir beim Umweltverbund auf 70% fast kommen, also bei den klimafreundlichen Mobilitätsangeboten. Radverkehr ist auf 23% angewachsen, ÖPNV wächst stetig, das Auto wird weniger, die Autonutzung. Also insgesamt sind wir da auf einem guten Weg. Das geht nur, wenn wir eben entsprechende gute Infrastruktur bereitstellen. Das machen wir in Hannover. Insofern ist das ein Projekt für die Menschen und für echte Angebote und nicht gegen.
0: Damit weist Onay auch Vorwürfe seiner Konkurrenten zurück. Er würde bei seiner Verkehrspolitik vielleicht nicht alle Menschen gleich gut mitnehmen. So, bleibt noch CDU-Kandidat Peter Karst. Hierauf setzt er in Sachen Mobilität.
3: Mein Ziel ist, einen Verkehrsfrieden für Hannover zu erreichen. Das heißt, dass wir nicht sagen, was ist das Richtige, was ist das falsche Verkehrsmittel und dass eine Stadtverwaltung nicht vorgeben sollte und ein Rat auch nicht vorgeben sollte, wer wann welches Verkehrsmittel zu nutzen hat, dass die Menschen ihre Bedarfe, Bedürfnisse und Anliegen befriedigen können, was auch Mobilität angeht, sodass es auch in puncto Verkehr, Mobilität für die Menschen in Hannover funktioniert.
0: Also da werden die Unterschiede schon durchaus deutlich zwischen den aussichtsreichsten OB-Kandidaten von Grünen, SPD und CDU. Ja, und welche Vision dann am besten zu eurer passt, das entscheidet ihr dann am 13. September bei der Kommunalwahl.

0: reingehüpft in den Freitagmorgen mit Radio Hannover. 6.48 Uhr, schönen guten Morgen. Mit rund 6 Millionen verkauften Tonträgern sind die Prinzen tatsächlich eine der erfolgreichsten deutschen Popgruppen. Anfang der 90er kam der große Durchbruch, ist ein paar Jährchen her und so überrascht es dann vielleicht auch nicht so sehr, dass Prinzensänger Sebastian Krumbiegel heute schon 60 Jahre alt wird. Ich denke mal, Glückwünsche sind erlaubt, aber natürlich
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0: Mann, machen die noch Spaß, diese alten Prinzen-Songs, oder? Übrigens, nächstes Jahr macht die Band Schluss, geht aber noch ein allerletztes Mal auf Tour unter dem Motto Tschüssi, mach's gut, auch mit Stopp in Hannover im November 27 in der ZAG Arena. Ich glaube, da muss ich eigentlich nochmal hin, weil die Prinzen, das ist wirklich total Kindheit für mich. Hab die Songs genommen und damals dazu Mini-Playback-Show gespielt. Das Hochbett meines Bruders war meine Bühne. Zum 60. Geburtstag von Sebastian Krumbiegel. Jetzt natürlich auch noch ein Song von den Prinzen. Riesenerfolg von 93. Alles nur geklaut bei Radio.

0: Wer hat dir das erlaubt?
1: Gott, habe ich den Song lange nicht gehört. Zum 60. Geburtstag von Sänger Sebastian Krumbiegel, die Prinzen waren das. Hier bei Radio Hannover. Jetzt der Verkehrsservice, ganz wichtig für Wunsdorf, die Hagenburger Straße in Höhe in den Ellern. In beiden Richtungen aktuell die Ampelanlage außer Betrieb. Fahrt dort bitte entsprechend vorsichtig. Gute Fahrt. Gleich mit neuer Musik von Michael Patrick Kelly. Die aktuelle Single heißt Traces, hört ihr vor den Nachrichten um 7.
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0: Guten Morgen mit Radio Hannover. Fast 24 Stunden Bahnchaos. Ein Oberleitungsschaden an der Karl-Wiechert-Allee hier in Hannover hat gestern den Bahnverkehr zwischen Hannover und Berlin ausgebremst. Inzwischen aber, das ist die gute Nachricht, hat sich der Verkehr wieder normalisiert. Wir haben nochmal die Infos dazu in unseren Hannover News um 7:30. Jetzt ist es 7 Uhr. Guten Morgen.
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2: Ich bin Babette Büchner. Die Pläne, mit denen die Kassen der Pflegeversicherung wieder gefüllt werden sollen, stoßen weiter auf Kritik. Der grünen Gesundheitsexperte Janosch Stahmann sagte der deutschen Presseagentur, der größte Sparposten bestehe ausgerechnet darin, den Zugang zu Pflegeleistungen einzuschränken.
3: Für den grünen Politiker steht fest, vor allem Pflegebedürftige und deren Angehörige werden belastet und auf Kommunen kämen höhere Kosten zu. Der Deutsche Städtetag hat gegen die Reformpläne bereits protestiert, genauso wie Pflegeverbände. Hintergrund: In der Pflege fehlen Milliarden. Deshalb plant die Bundesgesundheitsministerin nun unter anderem Einschränkungen für Heimbewohner und deren Familien sowie höhere Beiträge für Kinderlose. Claudia Wächter, Nachrichtenredaktion.
2: Beim Internationalen Wirtschaftsforum in St. Petersburg hat Kreml-Chef Wladimir Putin eine Pressekonferenz für ausländische Nachrichtenagenturen gegeben. In seinen Antworten zeigte er sich für seinen Krieg gegen die Ukraine weiter siegesgewiss. Parallel dazu bot ihm der ukrainische Präsident Selenskyj in einem offenen Brief direkte Friedensgespräche in einem Drittstaatenverbund.

0: 6,7% deutlich zulegten auch US- und japanische Hersteller. Wie die deutschen Autobauer weniger Umsatz verzeichneten chinesische Marken. Der Rückgang ist aber nicht so deutlich. EY schließt aus diesen Zahlen, VW, Mercedes und die anderen deutschen Hersteller haben ihre strukturellen Probleme noch immer nicht gelöst. Also den Umstieg auf E-Autos, wegbrechende Märkte in China und den USA und teure Überkapazitäten. Jan-Henner Reitze, Nachrichtenredaktion.
1: Die Obduktion von Bukkewai Timi am Strand der dänischen Insel Anholt ist am späten Abend beendet worden. Warum der Wal gestorben ist, haben die Experten dabei nicht herausgefunden. Es seien keine Verletzungen zu erkennen gewesen, auch wurden keine Netze im Magen oder Maul gefunden. Nach der Untersuchung steht aber fest, dass Timi wie vermutet ein Bukkewal-Weibchen war.
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3: Kurz vor dem 1. Juni-Wochenende bleibt es vom Wetter her so ein bisschen wechselhaft. Auch heute kann es Schauer oder Gewitter geben im Laufe des Tages. Vor allem am Nachmittag da ein relativ hohes Risiko. Die Temperaturen bleiben heute wieder unter 20. Maximal gibt es 19 Grad. Aktuell 13 in Kleefeld in der Oststadt und Großburg-Wedel.
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3: Guten Morgen auf die Straßen. Fahrt bitte vorsichtig auf der B6 am Leineufer in Richtung Nienburg an der Einfahrt Herrenhausen. Behinderungen durch eine Unfallaufnahme. Und B441 und 42 in Wunsdorf, die Hagenburger Straße in Höhe in den Ellern. Hier ist in beiden Richtungen nach wie vor die Ampelanlage außer Betrieb.
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3: Ein Blitzeranhänger steht neu in Hannover-Burg seit gestern Abend, beziehungsweise da wurde er gesichtet, im Altenauer Weg hier kurz vor dem Bäcker. Hannover fährt fair. Gute Fahrt.
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3: Tja, ich muss ja nur Timi sagen und alle wissen, worum bzw. um wen es geht. Aber ihr habt es gerade gehört, Timi müsste eigentlich eher Kimi oder so heißen, denn der tote Buckelwal war ein Weibchen. Das ein Ergebnis der Obduktion. Diese Untersuchung da, die Obduktion, die konnten die Menschen am dänischen Strand ja sogar beobachten. Ziemlich aus der Nähe. Was für ein Walwahnsinn. Der jetzt doch aber dann vielleicht so langsam mal zum Erliegen kommen könnte. Dafür plädieren wir zumindest einmal noch Timi, Kimi, wie auch immer, gleich hier bei mir. Ich bin Dörte Hansen. Schönen guten Morgen am Freitag.

0: Während die einen das Geschehen interessiert verfolgen, rollen andere nur noch mit den Augen. Hier ist Radio Hannover. Um wen geht's? Ja, na klar, um den Wal, um Timmy oder Hope. Das Schicksal des gestrandeten Wals an der Ostsee, das begleitet uns nun schon seit 3 Monaten. Und jetzt, ich sag mal so, könnte das Kapitel doch wirklich mal geschlossen werden. Denn der Walkadaver ist obduziert worden. Jasmin Kohler aus der Newsredaktion, mit welchem Ergebnis denn?
1: Dass eine klare Todesursache nicht festgestellt werden konnte. Bis in die späten Abendstunden haben die Experten auf der dänischen Insel Anholt den Buckelwal untersucht. Keine offensichtlichen Verletzungen. Auch haben die Biologen keine Netze oder Gegenstände im Maul oder Magen gesehen. Lediglich Parasiten seien festgestellt worden, aber die seien für den Tod nicht verantwortlich. Okay. Vom Wal war am Ende nicht mehr viel übrig. Mhm. Es sollen noch letzte Proben im Labor untersucht werden. Aber bis da ein Ergebnis kommt, kann es dauern. Aber eine Erkenntnis gab es dann am Ende doch. Mhm. Es war ein Weibchen.
0: Ja, Timmy. Ein Mädchen.
1: Ja, vielleicht war es ja dann doch eher Hope.
0: Vielleicht. Aber definitiv echt eine Tiergeschichte, die hier richtig hohe Wellen geschlagen hat. Das war vielleicht zuletzt bei Eisbär Knut so, ist schon ein paar Jährchen her. Überleg mal, Jasmin, es gab ja wirklich Live-Ticker noch und nöcher.
1: Ja, und nicht nur als er an der Ostsee gestrandet lag, sondern auch ein Live-Ticker vom toten Tier.
0: Ja.
1: Mit der Frage, wann der Wal wohl explodiert.
0: Absurd.
1: Ja, also irgendwie hat es dann doch ein eher befremdliches Ausmaß erreicht, wenn man sich überlegt, wie viel Energie auch in die Rettung dann geflossen ist. Mhm. Und am Ende stand ja dann auch die Frage, war das überhaupt alles mit dem Tierwohl vereinbar? Mhm. Also die ganze Geschichte hatte ja irgendwie mehrere Stationen. Zuerst ein ziemlich breites Mitgefühl für den gestrandeten Wal, auch die Faszination für ein solch großes Säugetier und dann ja nach mehreren Rettungsversuchen und auch den Streitigkeiten zwischen Experten und teils vermeintlichen Experten kippte dann ja auch irgendwie die Stimmung.
0: Ja, und ich glaube, spätestens als Dänemark dann auch zwischendurch mal meinte, also wenn das Tier bei uns auf dem Gebiet gestrandet wäre, wir hätten es wohl seinem Schicksal überlassen. Mm. Naja, ob nun tatsächlich noch final eine Todesursache festgestellt werden kann, das wird sich dann die Tage noch zeigen. Jetzt jedenfalls ist von Wal, Timmy oder Hope oder Kimmy oder wie auch immer nicht mehr viel da. Ich würde sagen, die Live-Ticker können abgeschaltet werden.

0: Guten Morgen, 7.17 Uhr, ihr hört Radio Hannover. Das Wochenende steht an, das könnt ihr einläuten, unter anderem hiermit.
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0: Wenn ihr Lust auf ehrlichen, handgemachten Poprock habt, dann ab zur Marlene Schumann steht da auf der Bühne, die Band von keinem Geringeren als Fury-Drummer Rainer Schumann. Gitarrensound von Schumann, Start in der Marlene, ist um 20 Uhr heute. Tickets gibt's für 25 Euro an der Abendkasse. Und wenn ihr eher in die Theaterrichtung gehen wollt, dann ist Heimsuchung im Schauspiel Hannover bestimmt ganz spannend. Da geht's um Geschichte, um Menschen, um ein Haus, das alles miterlebt. Klingt erstmal ruhig, zieht euch aber ziemlich schnell rein. Kein leichtes Nebenbeistück, eher was zum Mitdenken und Nachfühlen. Los geht's um 19.30 Uhr. Tickets starten bei rund 28 Euro. Und dann noch ein echtes Highlight. Draußen die Street Mag Show auf dem Schützenplatz. Große US-Cars, glänzende Harleys, Motoren, die ordentlich was hergeben. Und so ein bisschen Amerika-Feeling oder besser gesagt eine ganze Menge davon. Mitten in Hannover. Das Ganze läuft nicht nur heute, sondern auch noch morgen am Samstag. Ihr habt also 2 Tage Zeit, euch das anzuschauen. Start ist jeweils auch schon tagsüber, also auch mal perfekt für einen etwas längeren Abstecher. Ein Tagesticket für Erwachsene kostet 16 Euro. Ich wünsche viel Spaß und dann nachher einen guten Start ins Wochenende.
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0: 4-5 Minuten, die nehmen wir uns gleich mal. Für einen absoluten Klassiker. Aus den 80ern. Das ist David Bowie mit Absolute Beginners, unser Classic Hit hier bei Radio Hannover, gleich vor den Hannover News um 7:30.
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1: Kurz nach 7:30.
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1: Mit Jasmin Kohler, guten Morgen. Ein Oberleitungsschaden an der Karl-Wiechert-Allee in Hannover hat gestern den Bahnverkehr zwischen Hannover und Berlin nahezu ausgebremst. Da sich die Reparaturarbeiten bis spät in die Nacht zogen, kam es fast 24 Stunden lang zu Verspätungen und Ausfällen. Inzwischen hat sich der Bahnverkehr normalisiert. Wie die Deutsche Bahn mitteilte, haben Diebe in der Nacht zu Donnerstag einen sogenannten Mastanker der Oberleitung gestohlen. In der Folge riss bei einem durchfahrenden ICE ein Stromabnehmer ab. Wegen der beschädigten Oberleitung mussten regionale und Fernzüge zwischen Hannover, Wolfsburg und Berlin über die Gleise der S-Bahn umgeleitet werden. Das sorgte auch dort für Verspätungen, weil der Fernverkehr in der Regel Vorrang hat. Es besteht der Verdacht, dass mehrere hunderttausend Euro an Fördergeldern nicht für vorgesehene Projekte verwendet wurden. Im Fall der ehemaligen SPD-Ratsfrau Hülya Iri hat das Amtsgericht Hannover nun ein Insolvenzverfahren gegen ihren Verein Integrationsarbeit Kronsberg eröffnet. Maike Meitsch berichtet.
3: Nach Angaben des Insolvenzverwalters haben erste Prüfungen der Kontobewegungen Hinweise auf mögliche Pflichtverletzungen ergeben, berichtet der NDR. Demnach könnten verantwortliche Personen Vereinsgelder nicht für die vorgesehenen Zwecke genutzt haben. Die Staatsanwaltschaft ermittelt gegen Iri und weitere Beteiligte wegen möglicher Untreue und wegen des Verdachts auf Subventionsbetrug. Im Raum steht auch der Vorwurf, dass Vereinsgelder für den Kauf von Immobilien genutzt wurden. Für August hat das Amtsgericht demnach eine Gläubigerversammlung angesetzt.
2: Und jetzt noch mehr Kurzmeldungen für die ganze Region Hannover.
1: Tragischer Todesfall auf der Interschutz. Ein Teilnehmer der Firefit Championships ist nach dem Wettbewerb verstorben. Laut Medienberichten ist der Berufsfeuerwehrmann während des Wettkampfs kollabiert und später im Krankenhaus gestorben. Die Veranstalter bestätigten den Todesfall und sprachen der Familie ihr Mitgefühl aus. Die Firefit Championships finden am Rande der Feuerwehrfachmesse statt und sind ein internationaler Wettbewerb, bei dem Feuerwehrleute in voller Schutzausrüstung einen anspruchsvollen Parcours absolvieren, der reale Einsatzsituation simuliert. Bei Östra und Regiobus müssen Fahrgäste vorerst keine weiteren Streiks befürchten. Im Tarifstreit im öffentlichen Nahverkehr setzen Gewerkschaft Verdi und der Kommunale Arbeitgeberverband jetzt auf ein Schlichtungsverfahren. Währenddessen gilt eine Friedenspflicht. Arbeitsniederlegungen sind also ausgeschlossen. Im Zentrum des Konflikts stehen vor allem Forderungen nach einer kürzeren Wochenarbeitszeit und zusätzlichen Urlaubstagen. Bei einem Brand in einem Mehrfamilienhaus in Düren sind mehrere Menschen verletzt worden. Das Feuer brach am Abend in der Wilmerstraße aus. 8 Personen mussten von der Feuerwehr über eine Drehleiter aus dem Gebäude gerettet werden. Eine Person kam ins Krankenhaus, 4 weitere erlitten leichte Verletzungen. Das Haus ist derzeit nicht bewohnbar. Die Polizei ermittelt zur Brandursache.
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4: Ich glaube, das hat eine halbe Minute gedauert, bis ich wirklich klatschnass war gestern, als ich in so einen fetten Schauer reingeraten bin. Kann sein, dass euch das heute auch nochmal blüht, aber ganz so heftig wie gestern werden die Schauer wohl nicht ausfallen, auch nicht ganz so häufig. Aber es kann eben sein, dass auch heute was runterkommt, vor allem am Nachmittag steigt das Risiko dafür. Dazu gibt es maximal 19 Grad, 14 aktuell in Bärenbostel, genauso wie in Hainholz und in der List.
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4: Und B6 am Leineufer in Fahrtrichtung Nienburg. An der Einfahrt Herrenhausen hat es vorhin einen Unfall gegeben. Hier läuft immer noch die Unfallaufnahme. Fahrt bitte entsprechend vorsichtig. Und B441 und 42 in Wunsdorf, die Hagenburger Straße. In Höhe in den Ellern. Hier ist in beiden Richtungen immer noch die Ampelanlage außer Betrieb. Auch dort bitte aufpassen. Ein Blitzer ist außerdem gemeldet. Der steht neu seit gestern Abend in Hannover-Burg. Ein Blitzeranhänger. Im Altenauer Weg hier kurz vor dem Bäcker. Hannover fährt fair. Das ist unser Motto. Ich wünsche eine gute und sichere Fahrt mit uns und einen guten Start in den Freitag. Ich bin Dörte Hansen. Moin!

0: 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Wichtige Gefahrenmeldung für die B6 Hannover-Nienburg zwischen Neustadt-Himmelreich und Aschenkrug in beiden Richtungen. Fahrradfahrer auf der Bundesstraße unterwegs, fahrt bitte vorsichtig. Fahrradfahrer auf der B6 aktuell zwischen Neustadt-Himmelreich und Aschenkrug. Die Interschutzmesse, da dreht sich ja alles um Feuerwehr, Rettungsdienste, Bevölkerungs- und Katastrophenschutz. Und die Messe, die kann sich in diesem Jahr wirklich vor Besuchern kaum retten. Ein Meer aus Feuerwehrfahrzeugen parkt auch rund um das Messegelände. Auf den Nummernschildern wirklich jede Menge Buchstabenkombis, Kennzeichen aus Deutschland, aus wirklich der ganzen Republik, aber auch aus anderen Ländern. Also Frage, wo kommen die eigentlich alle her? Das hat sich auch Kollege Dennis Pumm gefragt.
1: Sag mal, wo kommt ihr denn her?
2: Ich komme aus den Niederlanden, in der Nähe von Breda.
1: Ganz nach Hannover, um auf der Interschutz, ich sag mal, merkwürdige Sachen zu präsentieren. Können Sie es kurz mal erklären?
2: Merkwürdig, merkwürdig. Das ist eine Trainingsanlage.
1: Ah.
2: Wir haben hier eine ABC-Trainingsanlage und eine Brennanlage. Und
1: ich habe merkwürdig gesagt, weil man sowas nicht so oft sieht, wenn man nicht bei der Feuerwehr ist oder so.
2: Ja, das stimmt, aber die Feuerwehrmitglieder, die werden das bestimmt erkennen.
1: Hannover, wieder eine Reise wert gewesen für Sie jetzt, bis jetzt auf der Interschutz?
2: Montag, Dienstag war hervorragend. Ja, sehr gut.
3: Hameln.
1: Hameln, das ist ja um die Ecke.
3: Richtig.
1: Und dann ist die Interschutz ein beliebtes Ziel bei Feuerwehrleuten, wie ich sehe, Großberkel.
3: Ganz genau.
1: Sie stehen wahrscheinlich auch mit einem Truppentransporter, sag ich mal, auf dem Parkplatz oder sind mit dem ganzen Tross angereist?
3: Nein, wir sind zu zweit.
1: Aber wenn man das sieht, könnte man denken, oh Gott, wenn jetzt irgendwo was passiert in Deutschland, die sind ja alle hier.
3: Da passiert mit Sicherheit einiges in Deutschland, aber wir haben einige zurückgelassen und niemand muss Angst haben, dass ihn heute keiner rettet.
1: Auch in Hameln?
3: Auch in Hameln.
4: Aus Günthersen, das ist im Landkreis Göttingen.
1: Und was treibt euch auf die Interschutz?
4: Kameradschaft aus dem Raum Hannover auf jeden Fall.
1: Ach, und hier sehe ich ja Freiwillige Feuerwehr Hannover. Da muss man zur Interschutz, warum? Man kennt doch eigentlich alles, wenn man in der Feuerwehr ist.
5: Da gibt ja ganz viele neue Eindrücke und ganz viel neues Wissen und neue Materialien und man connectet so ein bisschen.
6: Aus Eder-Oberstein in Rheinland-Pfalz.
1: Ihr zusammen hier mit der ganzen Feuerwehr?
7: Nee, mit der Familie.
1: Feuerwehrfamilie.
6: Genau.
1: Und wie gefällt's?
6: Schön, interessant hier mal immer neue Einblicke zu bekommen.
1: Was interessiert euch am meisten?
6: Ja, eindeutig die Feuerwehr.
1: Okay. Und da die großen Fahrzeuge oder die Innovation?
6: Sowohl als auch. Also ich sag mal, die Innovation kommt ja mit der neuen Fahrzeugtechnik.
0: Und Innovationen gibt es noch bis einschließlich morgen, also bis Samstag auf der Interschutz zu sehen. Und die über 1600 Aussteller aus aller Welt, die ziehen also tatsächlich wirklich jede Menge Publikum an, aus nah und fern. Wir sind auch mit unserem mobilen Radio Hannover Studio auf der Interschutz. Ihr findet uns in Halle 12 am Stand der Feuerwehr Hannover. Könnt ihr gerne mal vorbeischauen.

7.48 Uhr. Hier ist Radio Hannover. Der deutschen Nationalmannschaft steht die Generalprobe ja noch bevor. Mit dem Testspiel gegen die USA in Chicago am Sonntag. Da hoffen wir natürlich auf einen Sieg. Dass so eine Generalprobe aber auch mal ordentlich schiefgehen kann, das haben unter anderem die amtierenden Europameister aus Spanien gestern erlebt, die gegen den Irak, wirklich kein Fußballriese, nur 1:1 unentschieden gespielt haben. Und Frankreich hat sein Testspiel sogar verloren gegen die Elfenbeinküste, die dann bei der WM ja auch Gruppengegner von Deutschland ist. Also die kommen schon mal mit ziemlich breiter Brust vermutlich. Man merkt aber also, bei den anderen Mitfavoriten läuft auch noch nicht so alles rund. Heißt für uns natürlich Sonntag hoffentlich besser machen, für ein gutes Gefühl fürs erste Spiel. Dann eine Woche später bei der WM gegen Curaçao.

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0: Hier ist Radio Hannover. Schönen Freitagmorgen. Bei einem Brand in einem Mehrfamilienhaus in Dören sind am Abend zwei Menschen schwer verletzt worden. Für zwei Katzen kam leider jede Hilfe zu spät. Mehr zu dem Einsatz bei uns in den nächsten Hannover News um 9:30. Jetzt ist es 8:15.
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2: Ich bin Babit Büchner. Außenminister Johann Wartefuhl hat den russischen Präsidenten Wladimir Putin eindringlich zu Verhandlungen über eine Friedenslösung in der Ukraine aufgerufen. Dabei sollten Deutschland und die EU

0: spüren und die russische Wirtschaft mittlerweile den Bach runtergeht. Claudia Wächter, Nachrichtenredaktion.
1: Die Kritik an den Pflegereformplänen von Bundesgesundheitsministerin Nina Wagen reißt nicht ab. Mecklenburg-Vorpommerns Ministerpräsidentin Manuela Schwesig sprach gegenüber dem Portal Politico etwa von einem Belastungspaket. Rückendeckung bekommt Wagen hingegen von Unionsfraktionschef Jens Spahn. Er sagte in der ARD, niemand kürze gerne Leistungen, aber die Pflegeversicherung sei schlicht und ergreifend pleite. Mit Streiks im Einzelhandel will die Gewerkschaft Verdi auch heute Druck in den laufenden Tarifverhandlungen machen. In verschiedenen Städten wie Berlin, Erfurt oder Saarbrücken sind Kundgebungen geplant. Für Kunden erwartet der Handelsverband keine größeren Auswirkungen.
2: Ein Kompromiss im Tarifstreit ist weiter nicht in Sicht. Verdi fordert 7% mehr Geld für die Beschäftigten im Handel. Die Angebote der Arbeitgeber liegen noch deutlich darunter, auch wegen längerer Laufzeiten. Die Gewerkschaft spricht von einer Frechheit, zumal es den Konzern wirtschaftlich hervorragend gehe. Viele Beschäftigte wüssten aber gar nicht mehr, wie sie ihr tägliches Leben finanzieren sollen. Aus Berlin, Thomas Brockt.
1: Fanartikel sind vor der Fußball-WM besonders gefragt. Experten zufolge sind dabei gerade jetzt viele gefälschte Trikots im Umlauf. Wie hoch der Schaden ist, lässt sich nach Angaben des Markenverbands dabei nicht abschätzen, weil der Verkauf nicht erfasst wird. Eine YouGov-Umfrage zeigt, fast jeder Fünfte in Deutschland hat schon mindestens einmal ein Fußballtrikot gekauft, bei dem es sich vermutlich nicht um ein Originalprodukt handelte.
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4: So ein bisschen April-Anmutung, ehrlicherweise. Anfang Juni. Auf der einen Seite strahlender Sonnenschein, auf der anderen Seite schon wieder eine dunkle Wolke. Und es kann sich auch schnell verändern, das Wetter. So ähnlich wie gestern, aber wahrscheinlich nicht mit ganz so heftigen Schauern heute. Schauen wir mal. Am Nachmittag auf jeden Fall ein besonders erhöhtes Risiko für Schauer oder auch wieder Gewitter. Dazu heute maximal 19 Grad. Aktuell sind es 14 in Letta, am Mühlenberg und auch in Herrenhausen. Das Wochenende dann so ein bisschen zweigeteilt. Der Samstag meistens trocken und freundlich bei 22 Grad. Am Sonntag dann grauer und nasser und kühler mit bis zu 18 Grad.
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4: B6 am Leineufer in Richtung Nienburg an der Einfahrt Herrenhausen hat es heute Morgen einen Unfall gegeben. Hier läuft noch die Unfallaufnahme. B441 und 42 in Wunsdorf, die Hagenburger Straße. In Höhe in den Ellern, hier ist in beiden Richtungen die Ampelanlage außer Betrieb. Fahrt hier bitte vorsichtig.
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4: Und ein Blitzer ist gemeldet seit gestern Abend in Hannover Burg. Blitzeranhänger im Altenauer Weg, kurz vor dem Bäcker. Hannover fährt fair. Gute Fahrt.
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4: Ich finde, sie sind vielleicht so ein bisschen die Hidden Champions aus Hannover. Ich meine, klar, Wasserball ist jetzt auch ein bisschen eine Randsportart, ehrlich gesagt. Aber wir haben da in Hannover mit Waspo 98 wirklich ein super, super erfolgreiches Team, das sich diese Woche schon wieder die deutsche Meisterschaft gesichert hat. Aktuell anscheinend unschlagbar. Und auf diesen tollen Erfolg blicken wir gleich nochmal hier bei Radio Hannover im Lokalsport. Schönen Freitag euch. Ich bin Dörte Hansen. Schönen guten Morgen.

0: 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Das ist Peter Gabriel. Und wer bist du?
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0: Und nun zum Frühsport mit Kollege Till Ulich. Schönen guten Morgen.
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2: Sie haben es wieder getan. Herzlichen Glückwunsch, kann man da nur sagen, an unsere Wasserballer von Basbo 98. Die waren im vergangenen Jahr Doublesieger, also haben Meisterschaft und Pokal gewonnen und haben dieses Kunststück in diesem Jahr wiederholt. Bei der Meisterschaft war es übrigens schon die dritte in Folge. Basbo gewann am Mittwochabend das entscheidende vierte Spiel in Berlin bei Spandau mit 14-10 und hat den Titel direkt mit nach Hannover gebracht. Gestern gab es eine große Party. Wir sagen, wie gesagt, nochmal Glückwunsch und gucken in die zweite Bundesliga der Tennisfrauen. Da heißt es Abstiegskampf für die Mädels vom DTV Hannover. Die haben ziemlich gute Karten. Die Ausgangslage ist vor den letzten drei Spielen komfortabel. Trainer Ingo Kroll allerdings stellt klar, ein Sieg muss mindestens noch her. Und der soll am Sonntag auf eigener Anlage, also auf der des DTV, dann gefeiert werden. Ab 11 Uhr geht es dort gegen den Bielefelder TTC. Dann gucken wir in die Fußball-Regionalliga Nord beziehungsweise die Aufstiegsrunde zur Regionalliga. Da ist der erste FC Germania Egesdorf Langreder ja gerade unterwegs als Zweiter der abgelaufenen Saison in der Oberliga Niedersachsen. Gespielt wird in der Vierergruppe. Die ersten beiden Spiele hat Egesdorf verloren. Der Aufstieg ist in weite Ferne gerückt, aber nicht unmöglich. Am Sonntag die letzten beiden entscheidenden Spiele parallel. Egesdorf spielt um 14 Uhr auf der Sportanlage des FC Oberneuland gegen den SV Todesfelde. Müsste dieses Spiel mit 2 Toren Differenz gewinnen, dann könnte es noch funktionieren, wenn im zweiten Spiel Eimsbüttel gegen Blumenthal gewinnt. Also viel Theorie, aber ist es nicht unmöglich. Und zu guter Letzt noch Laufsport. Heute Abend steigt auf der Sportanlage von Niedersachsen Dören wieder der traditionelle Dörener Abendlauf. Es gibt verschiedene Laufstrecken. Man kann sich, wenn man Lust hat, noch anmelden. Los geht's um 18 Uhr.
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0: Gleich haben wir es 20 nach 8. 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Schönen guten Morgen. Es sind noch gut 3 Monate bis zur Kommunalwahl. In Hannover wählen wir dann auch den Oberbürgermeister neu. Und die 3 aussichtsreichsten Kandidaten, die stellen sich schon jetzt regelmäßig Diskussionsrunden, wie gestern zum Beispiel im neuen Rathaus, auf Einladung des hannoverschen Beratungsunternehmens Gerke Econ. Es ging um die Visionen der Kandidaten für Hannover in 10 Jahren und dann auch um wichtige Themenbereiche wie Wirtschaft, Verwaltung, Sicherheitsgefühl in der Stadt und natürlich auch um den Verkehr. Dazu zum Beispiel meinte SPD-Kandidat Axel von der Ohr, ja, wir müssen Mobilität verändern. Wichtig ist ihm aber,
1: dass wir Verkehrspolitik nicht mit der Brechstange machen, sondern mit Verstand. In der Debatte habe ich ja durchaus auch Bereiche genannt, in denen ich mir Autofreiheit gut vorstellen kann. Eines der Beispiele war die Prinzenstraße. Ich habe ein anderes genannt, die Kamerstraße, wo ich das für nicht sinnvoll halte. Und mit diesem Augenmaß, mit dieser Politik von Vernunft, glaube ich, dass wir auch gesellschaftliche Mehrheiten erreichen können. Die sind wichtig, nicht nur in der Verkehrspolitik, sondern ganz generell, wenn wir im guten Miteinander diese Stadt entwickeln wollen.
0: Und Hannover sei eine Autostadt und das bleibe auch so, sagt von der Uhr. Da grenzt er sich schon ab von Belit Onay. Für die Grünen hatte der ja mit seiner Idee einer autofreien Innenstadt 2019 die OB-Wahl gewonnen. Und Onay hält auch jetzt noch grundsätzlich daran fest und sieht sich auf dem richtigen Weg.
2: Wir sehen ja, dass Menschen vor allem mit den Füßen abstimmen, wie es so schön heißt. Und wir sehen jetzt schon, dass wir beim Umweltverbund auf 70% fast kommen, also bei den klimafreundlichen Mobilitätsangeboten. Radverkehr ist auf 23% angewachsen. ÖPNV wächst stetig, das Auto wird weniger, die Autonutzung. Also insgesamt sind wir da auf einem guten Weg. Das geht nur, wenn wir eben entsprechende gute Infrastruktur bereitstellen. Das machen wir in Hannover. Insofern ist das ein Projekt für die Menschen und für echte Angebote und nicht gegen.
0: Und damit weist Onay auch Vorwürfe seiner Konkurrenten zurück. Er würde bei seiner Verkehrspolitik vielleicht nicht alle Menschen mitnehmen. So, bleibt noch CDU-Kandidat Peter Karst. Hierauf setzt er in Sachen Mobilität.
3: Mein Ziel ist, einen Verkehrsfrieden für Hannover zu erreichen. Das heißt, dass wir nicht sagen, was ist das Richtige, was ist das falsche Verkehrsmittel und dass eine Stadtverwaltung nicht vorgeben sollte und ein Rat auch nicht vorgeben sollte, wer wann welches Verkehrsmittel zu nutzen hat, sodass die Menschen ihre Bedarfe, Bedürfnisse und Anliegen befriedigen können, was auch Mobilität angeht, sodass es auch in puncto Verkehr, Mobilität für die Menschen in Hannover funktioniert.
0: Ja, also da werden schon die Unterschiede durchaus deutlich zwischen den OB-Kandidaten von Grünen, SPD und CDU. Welche Vision dann am Ende am besten zu euch passt, das entscheidet ihr am 13. September bei der Kommunalwahl.

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1: Gleich geht's zurück in die Disco-Zeit. Ein toller Klassiker von den Bee Gees. Night Fever ist unser Classic-Hit gleich um kurz vor halb hier bei Radio Hannover.
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0: Guten Morgen mit Radio Hannover, kurz nach 8:30.
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2: Mit Jasmin Kohler, guten Morgen. Bei einem Wohnungsbrand in Döhren sind mehrere Menschen verletzt worden. In einem Mehrfamilienhaus an der Wilmerstraße stand am späten Abend eine Wohnung im ersten Obergeschoss in Vollbrand. Die Bewohner konnten sich selbstständig retten. Da sich der heiße Brandrauch aber bis in die obersten Etagen ausbreitete, musste die Feuerwehr 8 Menschen mit Drehleitern aus dem Gebäude befreien. 2 Menschen kamen mit ihren Verletzungen zur Weiterbehandlung in ein Krankenhaus. Bei dem Feuer wurden außerdem 2 Katzen getötet. Das Haus ist wegen der starken Rauchentwicklung derzeit nicht bewohnbar. Die Bewohner wurden in Notunterkünften untergebracht. Die Polizei ermittelt zur Brandursache. Ein Oberleitungsschaden an der Karl-Wichert-Allee in Hannover hat gestern den Bahnverkehr zwischen Hannover und Berlin nahezu ausgebremst. Da sich die Reparaturarbeiten bis spät in die Nacht zogen, kam es fast 24 Stunden lang zu Verspätungen und Ausfällen. Inzwischen hat sich der Bahnverkehr normalisiert. Wie die Deutsche Bahn mitteilte, haben Diebe in der Nacht zu Donnerstag einen sogenannten Mastanker der Oberleitung gestohlen. In der Folge riss bei einem durchfahrenden ICE ein Stromabnehmer ab. Wegen der beschädigten Oberleitung mussten Regional- und Fernzüge zwischen Hannover, Wolfsburg und Berlin über die Gleise der S-Bahn umgeleitet werden. Das sorgte auch dort für Verspätung, weil der Fernverkehr in der Regel Vorrang hat.
1: Und jetzt noch mehr Kurzmeldungen für die ganze Region Hannover.
2: Tragischer Todesfall auf der Interschutz. Ein Teilnehmer der Firefit Championships ist nach dem Wettbewerb verstorben. Laut Medienberichten ist der Berufsfeuerwehrmann während des Wettkampfs kollabiert und später im Krankenhaus gestorben. Die Veranstalter bestätigten den Todesfall und sprachen der Familie ihr Mitgefühl aus. Die Firefit Championships finden am Rande der Feuerwehrfachmesse statt und sind ein internationaler Wettbewerb, bei dem Feuerwehrleute in voller Schutzausrüstung einen anspruchsvollen Parcours absolvieren, der reale Einsatzsituation simuliert. Bei Östra und Regiobus müssen Fahrgäste vorerst keine weiteren Streiks befürchten. Im Tarifstreit im öffentlichen Nahverkehr setzen Gewerkschaft Verdi und der Kommunale Arbeitgeberverband jetzt auf ein Schlichtungsverfahren. Währenddessen gilt eine Friedenspflicht, Arbeitsniederlegungen sind also ausgeschlossen. Im Zentrum des Konflikts stehen vor allem Forderungen nach einer kürzeren Wochenarbeitszeit und zusätzlichen Urlaubstagen. Nachts im Museum, das ist in Hannover morgen tatsächlich möglich. Bei der langen Nacht der Museen öffnen 25 Museen, Galerien und Kunstvereine außerhalb der üblichen Öffnungszeiten. Geboten werden Führungen durch Ausstellungen, Lesungen, Vorträge und Performances, aber auch Live-Musik und Partys. Erstmals kooperiert die Museumsnacht in diesem Jahr auch mit den Kunstfestspielen Herrenhausen.
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0: Ich habe noch ganz schnell meine Regenjacke aus dem Rucksack geholt gestern, als ich auf einmal in so einen dicken Schauer reingeraten bin. War dann aber trotzdem schon nass, weil es einfach so heftig runterkam und so schnell losging. So kann es auch heute nochmal sein. Auch heute wechselhaftes Wetter. Vor allem am Nachmittag können Schauer oder auch wieder Gewitter über uns hinwegziehen. Das Wochenende dann so ein bisschen zweigeteilt. Morgen gibt es einiges an Sonnenschein. Es bleibt weitestgehend trocken bei 22 Grad. Der Sonntag dann wieder etwas nasser und frischer mit nur 18 Grad. Aktuell noch die Werte nachgereicht. Für Lehrte, Limmer und Ricklingen, bei euch sind es 15 Grad.
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0: Eine Info für die A7, Hamburg Richtung Hannover. Zwischen Großburg-Wedel und Altwarmbüchen ist die Fahrbahn auf einen Fahrstreifen verengt. Reparaturarbeiten sind hier der Grund. Das dauert voraussichtlich bis um 10, also noch 1,5 Stunden. Dann B441 und 42 in Wunsdorf, die Hagenburger Straße in Höhe in den Ellern. In beiden Richtungen noch immer die Ampelanlage außer Betrieb. Gute und sichere Fahrt mit Radio Hannover. Kommt gut in den Freitag. Ich bin Dörte Hansen. Hallöchen.

0: Morgen mit Radio Hannover, gleich 20 vor 9.
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0: Harry Styles singt über American Girls hier bei Radio Hannover, 8.43 Uhr. Während die einen das Geschehen doch durchaus interessiert verfolgen, rollen andere nur noch mit den Augen. Es geht um, genau, den Wal, um Timmy oder Hope. Das Schicksal dieses gestrandeten Wals in der Ostsee, das begleitet uns ja nun schon seit 3 Monaten. Und jetzt, sage ich mal, könnte das Kapitel eigentlich wirklich geschlossen werden. Denn der Walkadaver ist inzwischen obduziert worden. Jasmin Kohler aus unserer Newsredaktion, mit welchem Ergebnis denn?
1: Dass eine klare Todesursache nicht festgestellt werden konnte. Bis in die späten Abendstunden haben die Experten auf der dänischen Insel Anholt den Buckelwal untersucht. Keine offensichtliche Verletzung, auch haben die Biologen keine Netze oder Gegenstände im Maul oder Magen gesehen. Lediglich Parasiten seien festgestellt worden, aber die seien für den Tod nicht verantwortlich. Vom Wal war am Ende nicht mehr viel übrig. Mhm. Es sollen noch letzte Proben im Labor untersucht werden, aber bis da ein Ergebnis kommt, kann es dauern. Aber eine Erkenntnis gab es dann am Ende doch. Es war ein Weibchen.
0: Ach, guck an. Timmy, ein Mädchen.
1: Ja, also vielleicht war es ja dann doch eher Hope. Ja.
0: Also definitiv aber eine Tiergeschichte, die wirklich hohe Wellen geschlagen hat, vielleicht vergleichbar zuletzt mit dem Eisbären Knut. Also überleg mal, Jasmin, es gab wirklich Live-Ticker noch und nöcher.
1: Ja, und nicht nur als er an der Ostsee gestrandet lag, sondern auch ein Live-Ticker vom toten Tier mit der Frage, wann der Wal wohl explodiert.
0: Absurd, wirklich. Also das war dann eher befremdlich vom Ausmaß, würde ich sagen. Vor allem, wenn man sich überlegt, wie viel Energie ja auch in die Rettung geflossen ist. Und am Ende stand dann doch die Frage, war das überhaupt denn alles mit dem Tier wohl so vereinbar?
1: Ja, die ganze Geschichte hatte ja irgendwie auch mehrere Stationen, oder? Also zuerst dieses ziemlich breite Mitgefühl für den gestrandeten Wal, auch eine Faszination für ein solch großes Säugetier. Und nach mehreren Rettungsversuchen und ja auch irgendwie diesen Streitigkeiten zwischen Experten und teils vermeintlichen Experten, kippte dann auch irgendwann die Stimmung.
0: Ja, wohl spätestens als Dänemark dann auch zwischendurch mal meinte, also wenn das Tier bei uns gestrandet wäre, dann hätten wir es wohl seinem Schicksal überlassen. Ja. Naja, ob nun tatsächlich noch final eine Todesursache festgestellt werden kann, wird sich also noch zeigen. Jetzt ist jedenfalls von Wal Timmy nicht mehr viel da. Ich würde sagen, die Live-Ticker können abgeschaltet werden. Rest in peace. Aber jetzt wirklich.

8.48 Uhr. Schönen guten Morgen. Hier ist Radio Hannover und das ist für Taylor Swift eine echte Herzensangelegenheit, weil sie selber großer Fan ist, seit sie 5 Jahre jung ist. Es geht um die Toy Story Filme, in denen ja Spielfiguren im Kinderzimmer quasi zum Leben erwachen. Die Figuren um Cowboy Woody, Cowgirl Jessie und natürlich den Astronauten Buzz Lightyear. Ja, und jetzt hat sich Taylor Swift als quasi Toy Story Ultra einen Lebenstraum erfüllt und einen Song gemacht zum neuen Film Toy Story 5. Und dieser Song ist heute erschienen. Er heißt I Knew It, I Knew You. Und den hört ihr jetzt direkt ganz frisch bei Radio Hannover. Taylor Swift.

0: Klingt wieder ein bisschen mehr nach Country, finde ich. Ganz frisch, zuerst gehört hier bei Radio Hannover Taylor Swift zum neuen Toy Story Film I Knew It, I Knew You. Heute erschienen 8.52 Uhr. Gleich vor den Nachrichten um 9 gibt es noch Musik von Wet, Wet, Wet.
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0: Schönen guten Morgen. Hier ist Radio Hannover. Ein defekter Zug hat heute Morgen den Bahnverkehr zwischen Hannover und Peine blockiert. Es kam zu Verspätungen und Ausfällen im Regional- und Fernverkehr. Mehr Infos dazu bei uns in den nächsten Hannover News um 9:30. Jetzt ist es 9:05.
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2: Ich bin Babette Büchner. Außenminister Johann Wadephul hat den russischen Präsidenten Wladimir Putin eindringlich zu Verhandlungen über eine Friedenslösung in der Ukraine aufgerufen, unter Beteiligung der Europäer. Alle würden sehen, dass der Konflikt in der Phase sei, die danach schreie, beendet zu werden, so der Minister. Der ukrainische Präsident Selenskyj hatte Putin zuvor ein direktes Treffen vorgeschlagen, in der Schweiz, der Türkei oder einem arabischen Staat. Die Pläne, mit denen die Kassen der Pflegeversicherung wieder gefüllt werden sollen, stoßen weiter auf Kritik. Der grünen Gesundheitsexperte Janosch Dahmen sagte der deutschen Presseagentur, der größte Sparposten bestehe ausgerechnet darin, den Zugang zu Pflegeleistungen einzuschränken.
3: Für den grünen Politiker steht fest, vor allem Pflegebedürftige und deren Angehörige werden belastet und auf Kommunen kämen höhere Kosten zu. Der Deutsche Städtetag hat gegen die Reformpläne bereits

0: Versicherungsgesellschaft EY ging ihr Umsatz von Januar bis März um 4,3% zurück. Bei Automarken aus anderen Ländern gab es dagegen ein Plus.
1: Die europäischen Konkurrenten Stellantis und Renault steigerten ihren Umsatz um 6,7%. Deutlich zulegten auch US- und japanische Hersteller. Wie die deutschen Autobauer weniger Umsatz verzeichneten chinesische Marken. Der Rückgang ist aber nicht so deutlich. EY schließt aus diesen Zahlen, VW, Mercedes und die anderen deutschen Hersteller haben ihre strukturellen Probleme noch immer nicht gelöst, also den Umstieg auf E-Autos, wegbrechende Märkte in China und den USA und teure Überkapazitäten. Jan-Henner Reitze, Nachrichtenredaktion.
0: Mit Rock am Ring und Rock im Park starten heute die ersten großen Musikfestivals des Sommers. Die Veranstalter erwarten bei Rock am Ring am Nürburgring in der Eifel etwa 90.000 Musikfans. Bei Rock im Park in Nürnberg sollen es 80.000 werden. Beide Festivals sind komplett ausverkauft.
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3: Meine Schuhe sind immerhin bis heute Morgen wieder getrocknet. Gestern waren die zwischendurch mal komplett nass, weil ich in so einen fetten Schauer reingeraten bin. Es könnte euch heute auch passieren, vor allem am Nachmittag. Hohes Schauer- oder auch Gewitterrisiko. Bis dahin meist trocken, aber Regen kann immer mal wieder ein bisschen runterkommen. Die Sonne zeigt sich zwischendrin aber auch. Also so ein kleines bisschen Aprilwetter Anfang Juni bei Temperaturen von maximal 19 Grad heute. Aktuell sind es 16 in Mellendorf, in Lindennord und in Badenstedt.
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3: A7 Hamburg Richtung Hannover. Zwischen Großburg-Wedel und Alt-Warmbüchen ist die Fahrbahn auf einen Fahrstreifen verengt wegen Reparaturarbeiten. Deswegen dauert es hier länger. Aktuell 4 Kilometer stockender Verkehr. Vorsicht auf der B441 und 42 in Wunsdorf. Die Hagenburger Straße in Höhe in den Ellern. Hier ist die Ampelanlage in beiden Richtungen außer Betrieb. Und Laatzen, Erich-Panitz-Straße. Vorsicht bitte zwischen Karlsruher Straße und Alt-Laatzen in beiden Richtungen. Gefahr durch Spanngurte auf der Fahrbahn. Gute und sichere Fahrt.
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3: Vielleicht habt ihr davon schon gehört, denn wir sind total happy, dass wir dieses Konzert präsentieren können von Ray Dalton im Sommer auf der Landesgartenschau in Bad Nenndorf. Also schöne Kulisse, Open-Air-Konzert im Juli. Und Ray Dalton hört ihr auch gleich hier bei mir mit Blood Running nach den Cranberries. Ich bin Dörte Hansen und wünsche einen schönen Freitag mit uns.

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3: Mit Jasmin Kohler, guten Tag. Bei einem Wohnungsbrand in Dürren sind mehrere Menschen verletzt worden. In einem Mehrfamilienhaus an der Wilmarstraße stand am späten Abend eine Wohnung im ersten Obergeschoss in Vollbrand. Die Bewohner konnten sich selbstständig retten. Da sich der heiße Brandrauch aber bis in die obersten Etagen ausbreitete, musste die Feuerwehr 8 Menschen mit Drehleitern aus dem Gebäude befreien. 2 Menschen kamen mit ihren Verletzungen zur Weiterbehandlung in ein Krankenhaus. Bei dem Feuer wurden außerdem 2 Katzen getötet. Das Haus ist wegen der starken Rauchentwicklung derzeit nicht bewohnbar. Die Bewohner wurden in Notunterkünften untergebracht und die Polizei ermittelt zur Brandursache. Es besteht der Verdacht, dass mehrere 100.000 Euro an Fördergeldern nicht für vorgesehene Projekte verwendet wurden. Im Fall der ehemaligen SPD-Ratsfrau Hülya Iri hat das Amtsgericht Hannover jetzt ein Insolvenzverfahren gegen ihren Verein Integrationsarbeit Kronsberg eröffnet. Maike Meitsch berichtet.
4: Nach Angaben des Insolvenzverwalters haben erste Prüfungen der Kontobewegungen Hinweise auf mögliche Pflichtverletzungen ergeben, berichtet der NDR. Demnach könnten verantwortliche Personen Vereinsgelder nicht für die vorgesehenen Zwecke genutzt haben. Die Staatsanwaltschaft ermittelt gegen Iri und weitere Beteiligte wegen möglicher Untreue und wegen des Verdachts auf Subventionsbetrug. Im Raum steht auch der Vorwurf, dass Vereinsgelder für den Kauf von Immobilien genutzt wurden. Für August hat das Amtsgericht demnach eine Gläubigerversammlung angesetzt.
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3: Ein defekter Zug hat am Morgen den Bahnverkehr zwischen Hannover und Peine blockiert. Es kam zu Verspätungen und Ausfällen im Regional- und Fernverkehr. Inzwischen ist der Zug zwischen Peine und Hämelerwalde repariert. Bahnreisende sollten dennoch vor Fahrtantritt die Verbindung prüfen. Trauer um Axel Schreiber. Der Schauspieler ist im Alter von 49 Jahren nach einer Krebserkrankung gestorben. Bekannt wurde er vor allem durch seine Rolle Axel in der ARD-Serie Türkisch für Anfänger. Schreiber absolvierte seine Schauspielausbildung in Hannover an der Hochschule für Musik, Theater und Medien. Nachts im Museum. Das ist in Hannover morgen tatsächlich möglich. Bei der langen Nacht der Museen öffnen 25 Museen, Galerien und Kunstvereine außerhalb der üblichen Öffnungszeiten. Geboten werden Führungen durch Ausstellungen, Lesungen, Vorträge und Performances, aber auch Live-Musik und Partys. Erstmals kooperiert die Museumsnacht in diesem Jahr auch mit den Kunstfestspielen Herrenhausen.
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1: Ja, ich denke mal, das Freibad muss dieses Wochenende dann doch eher nochmal warten. Denn obwohl ja der Sommer schon angefangen hat mit dem Juni, ist das Wetter jetzt nicht so besonders warm, ehrlicherweise. 18, 19 Grad heute der Höchstwert. Dazu auch wechselhaft. Es kann wieder teils kräftige Schauer oder Gewitter geben, vor allem am Nachmittag. Aktuell die Werte dazu bei 16 Grad, gemessen in Bornum, in der Oststadt und in Krähenwinkel. Das Wochenende dann so ein bisschen zweigeteilt, aber es kann an beiden Tagen regnen. Morgen die Wahrscheinlichkeit etwas geringer, da gibt es einiges an Sonnenschein und etwas mehr als 20 Grad. Der Sonntag dann nur noch mit 18 Grad und da wird es auch wieder grauer und nasser.
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1: B6 in Hannover. Am Deisterkreisel bitte Vorsicht, hier liegen Spanngurte auf der Straße, auf dem rechten Fahrstreifen. Außerdem B441 und 42 in Wunsdorf, die Hagenburger Straße in Höhe in den Ellern, ist in beiden Richtungen nach wie vor die Ampelanlage außer Betrieb. Vorsicht auch in Laatzen, Erich-Panitz-Straße, zwischen Karlsruher Straße und Alt-Laatzen. Auch hier Spanngurte auf der Fahrbahn. Fahrt bitte hier in beiden Richtungen vorsichtig. Gute und sichere Fahrt jetzt mit Musik von den Rembrandts. Und bei dem Song fällt mir auf, ich habe dieses Jahr noch nicht eine Folge Friends gesehen. So kann das nicht weitergehen. Wird wieder höchste Zeit. Der Titelsong zur Sitcom Friends. I'll be there for you hier bei Radio Hannover. Ich bin Dörte Hansen. Moin!

0: gibt Fragen, die muss jeder für sich selber beantworten. Ne? Is this love? Fragen Whitesnake. Einfach gute Musik bei Radio Hannover. Antworten haben wir aber immerhin darauf, was ihr mit dem Freitag heute noch so anfangen könnt. Die Tipps für heute kommen von Marie Müller.
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2: So, jetzt stellt euch mal vor, Hannover fühlt sich plötzlich an wie Rio. Warm, entspannt und voller Rhythmus. Genau das bringt Tudo Azul heute auf die Bühne.

0: brasilianische Sounds, lässig, groovig und sehr, sehr tanzbar. Das sind Tudo Azul. Los geht's heute Abend mit ihnen um 20.30 Uhr im Jazzclub in Linden. Karten gibt es an der Abendkasse für rund 21 Euro. Dann hätten wir noch einen Theaterabend mit ordentlich Biss im Angebot. Extrawurst wird nämlich heute auf der Hinterbühne gezeigt. Eine Komödie übers Vereinsleben, Integration und die Frage, wie tolerant sind wir denn eigentlich wirklich? Schnell, pointiert und manchmal herrlich, unangenehm, ehrlich. Extrawurst seht ihr heute ab 20 Uhr in der Hinterbühne. Einen Platz ergattert ihr noch für 17 Euro. Und wenn ihr sagt, Feierabend, das bedeutet für mich Kopf ausmachen und gute Laune an, dann ist dieser Tipp für euch. Gretchens Antwort servieren euch A Cappella-Schlager mit einer ordentlichen Portion Humor. Irgendwo zwischen 70er-Feeling und einem Augenzwinkern. Das Ganze steigt um 20 Uhr in der Aula am Planetenring in Garbsen. Für 24 Euro erwartet euch ein lustiger Abend. Viel Spaß, egal wo es hingeht, und einen guten Einstieg ins Wochenende.
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0: Ganz emotional, der Boss hier, I'm on fire, Bruce Springsteen. Stichwort emotional, das können auch One Republic. Zeigen sie in ihrer aktuellen neuen Single, die hört ihr gleich hier auf der 100,0. I need your love, so heißt der Song. Hört ihr gleich, vor 10.
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0: Radio Hannover mit dem Verkehrsservice für den Westschnellweg. Vorsicht bitte zwischen Limmerstraße und Schwanenburg. Ein Unfall, die Unfallstelle noch nicht abgesichert. Hier im Kreuzungsbereich ist der rechte Fahrstreifen blockiert. Es soll das historische Gedächtnis der Stadt werden. Das neue Sammlungszentrum der Stadt Hannover geht in Betrieb. Auf rund 21.000 Quadratmetern beherbergt das Gebäude an der Farnwalder Straße das Stadtarchiv sowie Depotflächen der Museen. Mehr Infos dazu in unseren nächsten Hannover News um 10:30. Jetzt ist es 10 Uhr.
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2: Ich bin Babette Büchner. Das Vertrauen in die Arbeit der Bundesregierung ist nicht groß. Laut ZDF-Politbarometer geht nur eine Minderheit davon aus, dass die Koalition die Probleme bei den Sozialversicherungen lösen kann. 74% sehen das anders.
3: Die schwarz-rote Bundesregierung erhält für ihre Arbeit unverändert schlechte Noten, genauso wie der Kanzler. Das schlägt sich nieder. Würde am Sonntag gewählt werden, käme die AfD mit 27% auf Platz 1, 2 Punkte vor der Union, während die SPD weiter auf ihrem Rekordtief von 12% dahindümpelt. Aktuell sorgen Vorschläge von Gesundheitsministerin Wagen für Unmut, die Pflegebedürftige und deren Familien schlechter stellen würden, um Kosten in dem Bereich zu drücken. Tanja Wagner, Nachrichtenredaktion.
2: Außenminister Johann Wadephul hat Kreml-Chef Wladimir Putin eindringlich zu Verhandlungen über eine Friedenslösung in der Ukraine aufgerufen, unter Beteiligung der Europäer. Der ukrainische Präsident Selenskyj hatte Putin zuvor ein direktes Treffen vorgeschlagen.
4: Setzen wir uns zusammen, klären die Schlüsselfragen, beenden den Krieg, schreibt Selenskyj in einem offenen Brief. Möglicher Ort solch eines Treffens könnte die Schweiz oder die Türkei sein, heißt es weiter. Kreml-Chef Putin meinte dazu nur lapidar, der ukrainische Präsident könne ja nach Moskau kommen und gibt sich gleichzeitig siegessicher. Doch er gerät immer stärker unter Druck, auch weil immer mehr russische Zivilisten den Krieg hautnah spüren und die russische Wirtschaft mittlerweile den Bach runtergeht. Claudia Wächter, Nachrichtenredaktion.
2: Deutschland und Frankreich wollen die EU-Erweiterung beschleunigen. Bundeskanzler Friedrich Merz und der französische Präsident Emmanuel Macron wollen dafür heute beim EU-Westbalkan-Gipfel in Montenegro eine Initiative starten. Die Westbalkanstaaten sollen demnach schon vor dem Beitritt enger in die EU eingebunden werden. Werden bestimmte Aufnahmekriterien erfüllt, soll beispielsweise der Zugang zum EU-Binnenmarkt ermöglicht werden. Bei der Fußball-WM gibt es eine weitere Änderung. Während vor Beginn des Spiels die Nationalhymne läuft, sollen nun auch die Ersatzspieler mit auf dem Platz stehen. Alle Akteure der Teams werden sich um das Banner im Mittelkreis versammeln, gab die FIFA bekannt. Zum Handschlag der Spielführer und Mannschaftsfoto der Startelf sind die Ersatzspieler dann nicht mehr auf dem Feld. Die WM

0: Tage ist immer mal wieder regnen. Vor allem am Nachmittag werden ziemlich sicher noch ein paar Schauer oder auch Gewitter durchziehen. Dazu maximal 18, 19 Grad nachher. 15 aktuell nur in Basinghausen, 17 im Zooviertel und an der Lutherkirche in der Nordstadt.
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0: Fahrt bitte vorsichtig auf der A2 Dortmund Richtung Braunschweig zwischen Bodfeld und Lahe. Hier liegen mehrere Plastikteile auf der Straße. Vorsicht auch auf dem Westschnellweg B6 zwischen Fössestraße und Schwanenburg. Gefahr durch eine ungesicherte Unfallstelle. Der rechte Fahrstreifen ist blockiert. 1 Kilometer Stau aktuell. Und B441 und 42 in Wunsdorf, die Hagenburger Straße in Höhe in den Ellern. Hier ist in beiden Richtungen die Ampelanlage außer Betrieb. Passt da bitte auf. Gute Fahrt.
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0: Na, vielleicht seid ihr gerade auf der Anreise in Richtung Messegelände. Liebe Grüße. Da startet so langsam ja der Endspurt auf der Messe Interschutz. Die dreht sich ja diese Woche komplett ums Blaulicht, also ums Retten, ums Helfen. Und da gibt's auch lauter spannende Maschinen zu sehen, die immer mal wieder auch das Kind im Manne erwecken bei unseren Reportern vor Ort, die sich von diesen ganzen Maschinen auch ein Bild machen. Und da haben wir gleich wieder was für euch hier bei Radio Hannover. Ich bin Dörte Hansen und wünsche einen schönen Freitag mit uns. Morgen.

0: Schweres Gerät, spannende Maschinen und spektakuläre Spezialfahrzeuge aus aller Welt, die gibt es gerade auf dem Messegelände zu bestaunen. Hier ist Radio Hannover an Tag 5 von 6 auf der Interschutz, die große Messe für Feuerwehr, Rettungswesen und Bevölkerungsschutz. Von der Drohne bis zum Riesenkran oder einer Mega-Löschung, da gibt es wirklich viel zu sehen und vor allem auch viele Superlative. Ein Teil hat es meinem Kollegen Dennis Pumm besonders angetan auf der Messe, nämlich eine ferngesteuerte Wasserturbine.
1: So, da hinten hört man sie schon, diese Megaturbine. Das ist wirklich ein Wahnsinnsteil. Fährt auf Raupenrädern oder wie sagt man, Kettenfahrwerk. Sieht aus wie eine Art Flugzeugturbine, die dann eben mal 6000 Liter Wasser die Minute da raushaut. Und es wird ziemlich nass hier auf dem Messegelände aktuell. Andreas, ja, ich habe es eben schon mal so angedeutet, der Kampf der Elemente gut dargestellt auf der Interschutz von der Firma Magirus. Andreas Schick kennt sich gut aus mit diesem Gerät, was jetzt auf seine Runden dreht. Was ist das für ein Teil?
2: Also im Prinzip nennt man das Löschroboter, obwohl das Gerät viel mehr kann. Also der Name TAF steht für Turbine Aided Firefighting, also turbinenunterstützte Brandbekämpfung. Das heißt, wir nutzen einmal einen feinen Wassernebel, welchen wir über den Luftstrom zum Feuer bringen und somit den Brand bekämpfen. Zum anderen können wir das Gerät aber auch als Großlüfter einsetzen, das heißt völlig ohne Wasser.
1: Und fährt autark rum, wird ferngesteuert mit einer Art Flugzeugturbine drauf, ne?
2: Es sieht aus wie eine Flugzeugturbine, funktioniert etwas anders. Viele sagen auch Schneekanone dazu. Tatsächlich kommt da auch kein Schnee raus. Ja? Bei minus 19 Grad haben wir das schon mal getestet. Die Düsen sind speziell zur Brandbekämpfung entwickelt worden.
1: Und kommt durch jedes Gelände, wie es aussieht. Also nahezu auf Raupenrädern. Die Turbine kann hochgefahren, geschwenkt. Ne?
2: Genau, also das Chassis kommt eigentlich aus der Bauindustrie. Also ist dafür ausgelegt, wirklich im schweren Gelände zu fahren, auch den ganzen Tag im Dreck im Einsatz zu sein. Und daher kommt das Chassis.
1: Ja, und ist das im Einsatz schon oder ist das jetzt eine neue Innovation auf der Interschutz?
2: Wir haben schon rund 150 Geräte weltweit im Einsatz, also große Feuerwehren wie Lissabon, auch die größte Feuerwehr der Welt, die von Tokio, hat mehrere Geräte im Einsatz. In Deutschland die bekannteste Feuerwehr ist München, die das Gerät zeitnah bekommen wird, oder auch Coburg, wie wir es heute auf der Messe hier sehen.
1: Nochmal zur Korrektur, 6000 Liter die Minute, stimmt das?
2: Genau, also wir können bis 6000 Liter hochgehen, meistens wird das aber angefragt von Raffinerien oder der chemischen Industrie. Ich brauche natürlich auch die Löschfahrzeuge, die das Wasser irgendwo herbringen. Ja.
1: Genau, man hat ja nicht mal gleich einen Teich zur Stelle.
2: Genau, ja.
0: Ja, Wassermarsch auf der Interschutz. Noch bis morgen tummelt sich die Feuerwehr, das Rettungswesen und der Bevölkerungsschutz auf der Messe. Uns findet ihr auch auf der Interschutz mit unserem mobilen Radio Hannover Studio. Könnt ihr gerne mal vorbeischauen am Stand der Feuerwehr Hannover.

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1: Kurz nach 10:30.
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3: Mit Jasmin Kohler, guten Tag. Bei einem Wohnungsbrand in Düren sind mehrere Menschen schwer verletzt worden. In einem Mehrfamilienhaus an der Wilmarstraße stand am späten Abend eine Wohnung im ersten Obergeschoss in Vollbrand. Die Bewohner konnten sich selbstständig retten. Da sich der heiße Brandrauch aber bis in die obersten Etagen ausbreitete, musste die Feuerwehr 8 Menschen mit Drehleitern aus dem Gebäude befreien. 2 Menschen kamen mit ihren Verletzungen zur Weiterbehandlung in ein Krankenhaus. Bei dem Feuer wurden außerdem 2 Katzen getötet. Das Haus ist wegen der starken Rauchentwicklung derzeit nicht bewohnbar. Die Bewohner wurden in Notunterkünften untergebracht. Die Polizei ermittelt zur Brandursache. Es soll das historische Gedächtnis der Stadt werden. Das neue Sammlungszentrum in Hannover geht in Betrieb. Auf rund 21.000 Quadratmetern vereint das Gebäude an der Fahrenweider Straße erstmals Archiv- und Museumdepots unter einem Dach. Untergebracht sind unter anderem das Stadtarchiv, das Sprengelmuseum, die Museen für Kulturgeschichte und Teile der Stadtbibliothek. Die Einrichtung gilt damit als größter Standort dieser Art in Niedersachsen. Gelagert werden dort Dokumente, Bücher und zahlreiche Kunst- und Kulturobjekte. Allein das Stadtarchiv umfasst rund 10 Regalkilometer. Neben den Depots gibt es auch einen Lesesaal, Büros und Restaurierungswerkstätten. Interessierte können das Zentrum am Samstag im Vorfeld der Nacht der Museen besichtigen.
2: Und jetzt noch mehr Kurzmeldungen für die ganze Region Hannover.
3: Tragischer Todesfall auf der Interschutz. Ein Teilnehmer der Firefit Championships ist nach dem Wettbewerb verstorben. Laut Medienberichten ist der Berufsfeuerwehrmann während des Wettkampfs kollabiert und später im Krankenhaus gestorben. Die Veranstalter bestätigten den Todesfall und sprachen der Familie ihr Mitgefühl aus. Die Firefit Championships finden am Rande der Feuerwehrfachmesse statt und sind ein internationaler Wettbewerb, bei dem Feuerwehrleute in voller Schutzausrüstung einen anspruchsvollen Parcours absolvieren, der reale Einsatzsituation simuliert. Ein defekter Zug hat am Morgen den Bahnverkehr zwischen Hannover und Peine blockiert. Es kam zu Verspätungen und Ausfällen im Regional- und Fernverkehr. Inzwischen ist der Zug zwischen Peine und Hemelerwald wieder repariert. Bahnreisende sollten dennoch vor Fahrtantritt die Verbindung prüfen. Trauer um Axel Schreiber. Der Schauspieler ist im Alter von 49 Jahren nach einer Krebserkrankung gestorben. Bekannt wurde er vor allem durch seine Rolle Axel in der ARD-Serie Türkisch für Anfänger. Schreiber absolvierte seine Schauspielausbildung in Hannover an der Hochschule für Musik, Theater und Medien.
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1: Es ist auch heute eher unbeständig bei uns in der Region. Im Lauf des Nachmittags vor allem werden wieder Schauer und oder Gewitter durchziehen. Kann beides sein, so ähnlich wie gestern, aber wahrscheinlich nicht ganz so heftig. Da war ja echt teilweise landunter bei dem heftigen Regen. Die Temperaturen bleiben auch heute unter 20 Grad, ganz knapp 19 der Höchstwert. Aktuell sind es 17 Grad bei euch in Harenberg, genauso wie auf der Bult und in Ledeburg.
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1: Fahrt bitte vorsichtig auf der A37, Messe Richtung Burgdorf in Höhe Kreuz Hannover-Buchholz, Gefahr durch Gegenstände auf der Straße hier auf dem rechten Fahrstreifen. Und Vorsicht auf der B441 und 42 in Wunsdorf, die Hagenburger Straße in Höhe in den Ellern. In beiden Richtungen ist die Ampelanlage aktuell außer Betrieb. Gute und sichere Fahrt!

0: Sie mussten zwischenzeitlich alle ihren obligatorischen Militärdienst ableisten in Korea und haben auch Solo-Projekte verfolgt. Aber seit diesem Jahr ist die K-Pop-Band BTS wieder gemeinsam aktiv und gleich hört ihr ihre neue Single. Hier bei mir. Swim heißt die neue Single von BTS, hört ihr bei Radio Hannover vor den Nachrichten um 11 gleich.
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0: 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Rund um den Hauptbahnhof und den Raschplatz hat die Polizei diese Woche verstärkt Präsenz gezeigt. Das Ziel der Kontrollen: mehr Sicherheit und weniger Kriminalität im Bereich der Innenstadt. Mehr dazu auch bei uns in den nächsten Hannover News um 11:30. Jetzt ist es 11 Uhr.
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2: Ich bin Babit Büchner. An dem Entwurf zur Pflegereform gibt es weiter massiv Kritik. Kanzleramtschef Thorsten Frey stellte im NTV-Frühstart jedoch klar, dass im parlamentarischen Verfahren noch über viele Details gesprochen werden könne.
3: Das Einzige, was als gesichert angenommen werden muss, ist, dass wir das Ziel erreichen, im nächsten Jahr 7,5 Milliarden Euro einzusparen und auch in den Folgejahren diese Einsparungen zu erbringen, damit wir auch einen Ausgleich haben zwischen denen, die die Pflegeversicherung benötigen, und denen, die sie zu bezahlen haben.
2: Laut ZDF-Politbarometer geht nur eine Minderheit davon aus, dass die Koalition die Probleme bei den Sozialversicherungen lösen kann. 74% sehen das anders. Russlands Präsident Wladimir Putin zeigt sich beim Wirtschaftsforum in St. Petersburg weiter siegessicher und erneuert seine Forderungen für Frieden in der Ukraine. Der ukrainische Präsident Selenskyj hatte sich in einem Brief für direkte Gespräche über ein Kriegsende ausgesprochen, an einem neutralen Ort.
4: Der Kreml reagierte prompt auf das neuerliche Gesprächsangebot von Präsident Selenskyj. Es bleibt aber bei der bisherigen Linie, dass Kreml-Chef Putin nur in Moskau zu einem solchen Treffen bereit ist. Das lehnt Selenskyj ab. Putin selbst zeigte sich hier beim Wirtschaftsforum in St. Petersburg allerdings offen für einen Dialog, um den Krieg zu beenden. Er machte allerdings auch klar, dass er Deutschland und die Europäer wegen der Waffenlieferungen an die Ukraine als Kriegspartei sieht. Aus St. Petersburg, Ulf Mauder.
2: Die USA haben Sanktionen gegen Kubas Präsidenten, dessen Familienmitglieder und verschiedene Behörden verhängt. Damit erhöht US-Präsident Donald Trump den Druck auf die sozialistische Regierung weiter. Präsident Díaz-Canel schrieb in der Nacht auf X, Kuba werde sich dem imperialistischen Feldzug widersetzen. Die Sanktionen hätten das Ziel, dem kubanischen Volk zu schaden. Die große Mehrheit der Deutschen traut der Fußballnationalmannschaft nicht den Titel bei der anstehenden Weltmeisterschaft zu. Nur 15% glauben laut einer Umfrage für das ZDF-Politbarometer, dass die DFB-Auswahl gewinnt.

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1: Es ist wechselhaft, auch heute schnelle Wetterveränderungen möglich. Strahlender Sonnenschein ist drin, genauso wie dunkle Wolken und teils kräftiger Regen. Die Schauer- und Gewitterwahrscheinlichkeit, die steigt zum Nachmittag nochmal an. Die Temperaturen bleiben knapp unter 20, aktuell sind es 17 in Empelde und Meesburg-Nord, 18 Grad in Uetze. Das Wochenende ist dann so ein bisschen zweigeteilt, der Samstag meist trocken und freundlich bei 22 Grad. Der Sonntag bringt wieder mehr Regenrisiko und 18 Grad.
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1: B441 und 42 in Wunsdorf. Das ist die Hagenburger Straße in Höhe in den Ellern. Hier ist in beiden Richtungen immer noch die Ampelanlage außer Betrieb. Passt dort bitte auf. Gute und sichere Fahrt.
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1: So, hallo liebe Börsenfreunde, wir haben die Daten vom Vormittag mal zusammengefasst. Ein DAX, der leicht im Plus steht und knapp unter der Marke von 25.000 Punkten. Der Euro weiter rund bei einem US-Dollar und 16 Cent. Die europäische Gemeinschaftswährung, der Goldpreis gibt leicht nach und fällt wieder unter 4.450 US-Dollar für die Feinunze. Auch der Ölpreis verliert leicht und geht unter 93 US-Dollar pro Barrel. Wir schauen ins Ranking. SAP, BMW und die Deutsche Telekom sind vorne. Commerzbank, Siemens Energy und Infineon heißen aktuell die Schlusslichter. Bis später.
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3: Es ist 11.30 Uhr.
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5: Mit Jasmin Kohler, guten Tag. Rund um den Hauptbahnhof Hannover und den Raschplatz hat die Polizei in dieser Woche verstärkt Präsenz gezeigt. Ziel der Kontrollen: mehr Sicherheit und weniger Kriminalität in der Innenstadt. Zivile und uniformierte Kräfte gingen dabei gezielt gegen Dealer vor. Mehrere mutmaßliche Verkäufer von Kokain, Crack und Cannabis wurden beobachtet und kontrolliert. Die Beamten stellten Drogen, Bargeld, Feinwagen und Handys sicher. In zwei Fällen wurde sogar Untersuchungshaft beantragt. Auch in der Waffenverbotszone griff die Polizei durch. Unter anderem wurden ein Messer und ein Teleskopschlagstock sichergestellt. Ein weiterer Schwerpunkt war der Verkauf von Lachgas, der seit April zu Rauschzwecken verboten ist. Auch hier stellten die Einsatzkräfte Kartuschen sicher und leiteten Verfahren ein. Zudem sprachen die Beamten zahlreiche Platzverweise aus. Es soll das historische Gedächtnis der Stadt werden. Das neue Sammlungszentrum in Hannover geht in Betrieb. Auf rund 21.000 Quadratmetern vereint das Gebäude an der Farnwalder Straße erstmals Archiv- und Museumsdepots unter einem Dach. Untergebracht sind unter anderem das Stadtarchiv, das Sprengelmuseum, die Museen für Kulturgeschichte und Teile der Stadtbibliothek. Die Einrichtung gilt damit als größter Standort dieser Art in Niedersachsen. Gelagert werden dort Dokumente, Bücher und zahlreiche Kunst- und Kulturobjekte. Allein das Stadtarchiv umfasst rund 10 Regalkilometer. Neben den Depots gibt es auch einen Lesesaal, Büros und Restaurierungswerkstätten. Interessierte können das Zentrum morgen im Vorfeld der Nacht der Museen besichtigen.
4: Und jetzt noch mehr Kurzmeldungen für die ganze Region Hannover.
5: Bei einem Brand in einem Mehrfamilienhaus in Düren sind mehrere Menschen verletzt worden. Das Feuer brach am Abend in der Wilmerstraße aus. 8 Personen mussten von der Feuerwehr über Drehleitern aus dem Gebäude gerettet werden. 2 Personen kamen schwer verletzt ins Krankenhaus. Das Haus ist derzeit nicht bewohnbar. Die Polizei ermittelt zur Brandursache. Ein defekter Zug hat am Morgen den Bahnverkehr zwischen Hannover und Peine blockiert. Es kam zu Verspätungen und Ausfällen im Regional- und Fernverkehr. Inzwischen ist der Zug zwischen Peine und Hemelerwald repariert. Bahnreisende sollten dennoch vor Fahrtantritt die Verbindung prüfen. Trauer um Axel Schreiber. Der Schauspieler ist im Alter von 49 Jahren nach einer Krebserkrankung gestorben. Bekannt wurde er vor allem durch seine Rolle Axel in der ARD-Serie Türkisch für Anfänger. Schreiber absolvierte seine Schauspielausbildung in Hannover an der Hochschule für Musik, Theater und Medien.
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3: Vor allem am Nachmittag solltet ihr wieder gut ausgerüstet sein, denn da kann wieder alles passieren. Da sind einige kräftige Schauer wieder möglich. Das Regenrisiko, das steigt am Nachmittag auf jeden Fall nochmal spürbar an. Bis dahin bleibt es meist trocken, aber recht windig bei 17 Grad aktuell in Frielingen, 18 in Kirchrode und in der Kahlenberger Neustadt. Das Wochenende morgen am Samstag ganz freundlich, so wie es aussieht, mit einigem an Sonnenschein. Gut 20 Grad sind dabei. Und der Sonntag, der bringt dann kühlere Temperaturen. 17, 18 Grad sind nur drin und mehr Wolken. Vereinzelt kann es regnen.
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3: B3 in Hannover, der Messeschnellweg zwischen Miesburg und Weideturm. Ein defektes Fahrzeug auf dem Standstreifen. Die Polizei ist aktuell vor Ort. Und B441 und 42 in Wunsdorf, die Hagenburger Straße in Höhe in den Ellern, ist nach wie vor in beiden Richtungen die Ampelanlage außer Betrieb. Ich wünsche eine gute und sichere Fahrt mit Radio Hannover.

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0: 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Rund um den Hauptbahnhof und den Raschplatz hat die Polizei diese Woche verstärkt Präsenz gezeigt. Ziel der Kontrollen: mehr Sicherheit und weniger Kriminalität im Bereich der Innenstadt. Wie das gelungen ist, das hört ihr bei uns in den nächsten Hannover News um 12:30. Jetzt ist es 12 Uhr.
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2: Ich bin Babit Büchner. Der Entwurf zur Pflegereform von Gesundheitsministerin Nina Wagen sorgt weiter für Unmut. Er sieht unter anderem geringere Leistungen für Pflegebedürftige und höhere Beiträge für Kinderlose vor. Laut ZDF Politbarometer geht nur eine Minderheit davon aus, dass die Koalition die Probleme bei den Sozialversicherungen überhaupt lösen kann. 74% sehen das anders.
3: Die schwarz-rote Bundesregierung erhält für ihre Arbeit unverändert schlechte Noten, genauso wie der Kanzler. Gerade mal jeder Vierte ist mit seiner Performance zufrieden. Das schlägt sich nieder. Würde am Sonntag gewählt werden, käme die AfD mit 27% auf Platz 1, 2 Punkte vor der Union, während die SPD weiter auf ihrem Rekordtief von 12% dahindümpelt. Tanja Wagner, Nachrichtenredaktion.
2: Die Ukraine und Russland haben sich erneut auf eine begrenzte Waffenruhe geeinigt, um wichtige Reparaturen für das Atomkraftwerk Saporischschja zu ermöglichen. Das gab die Internationale Atomenergiebehörde bekannt. Dabei soll eine Stromleitung wiederhergestellt werden, um das Risiko eines Atomunfalls zu verringern. Derzeit gibt es nur noch eine Leitung. Das von Russland besetzte AKW benötigt Elektrizität zur Kühlung von radioaktivem Material. Die Gewerkschaft Verdi hat heute zu bundesweiten Warnstreiks im Einzelhandel sowie im Groß- und Außenhandel in allen Bundesländern aufgerufen. Den ganzen Tag über soll es Aktionen und Kundgebungen geben.
4: Mit Trillerpfeifen, Warnwesten und Transparenten sind Beschäftigte heute in mehreren Städten unterwegs. Verdi fordert 7% mehr Lohn, mindestens aber 225 Euro mehr im Monat. Die Arbeitgeber haben zuletzt deutlich weniger angeboten. Und sie glauben auch, dass die Warnstreiks keine großen Auswirkungen haben werden. An den Kassen könnte es zwar hier und da etwas länger dauern oder die Regale werden nicht so schnell nachgefüllt. Zoe Tessovali, Nachrichtenredaktion.
2: Pop-Superstar Taylor Swift ist nach Berechnungen des Wirtschaftsmagazins Forbes zur reichsten Musikerin der Geschichte aufgestiegen. 2024 habe die Musikerin dank der Eras-Tour den Status einer Milliardärin erreicht, schrieb das Magazin. Bis März 2026 habe sich ihr Vermögen nun auf 2 Milliarden Dollar verdoppelt.
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0: Sonnenbrille und Regenjacke ist eine gute Kombi heute. Könnt ihr beides gut gebrauchen. Denn da ist von allem was dabei heute, wettertechnisch. Der Nachmittag, der wird dann doch noch mal unbeständiger, so ähnlich wie gestern. Können da immer mal wieder Schauer oder auch Gewitter durchziehen. Die Temperaturen bleiben knapp unter 20 heute. 18 Grad aktuell in Bodfeld. Im Saalkampf 17 Grad sind es in Gerden. Morgen dann am Samstag wird es ein bisschen milder, über 20 Grad dann drin. Dazu meistens trocken und freundlich. Am Abend wird es dann wieder etwas unbeständiger. Und so sieht dann auch der Sonntag aus bei nur noch 17 Grad.
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0: A2 Hannover in Richtung Dortmund zwischen Lahe und Bodfeld. Eine Sperrung aktuell nach einem Unfall. Die empfohlene Umleitung in Richtung Hannover

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0: Es ist 12.30 Uhr.
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2: Mit Maike Meitsch. Guten Tag. Rund um den Hauptbahnhof Hannover und den Raschplatz hat die Polizei in dieser Woche verstärkt Präsenz gezeigt. Ziel der Kontrollen: mehr Sicherheit und weniger Kriminalität in der Innenstadt. Jasmin Kohler berichtet.
3: Zivile und uniformierte Kräfte gingen dabei gezielt gegen Dealer vor. Mehrere mutmaßliche Verkäufer von Kokain, Crack und Cannabis wurden beobachtet und kontrolliert. Die Beamten stellten Drogen, Bargeld, Feinwagen und Handys sicher. In zwei Fällen wurde sogar Untersuchungshaft beantragt. Auch in der Waffenverbotszone griff die Polizei durch. Unter anderem wurden ein Messer und ein Teleskopschlagstock sichergestellt. Ein weiterer Schwerpunkt war der Verkauf von Lachgas, der seit April zu Rauschzwecken verboten ist. Auch hier stellten die Einsatzkräfte Kartuschen sicher und leiteten Verfahren ein. Zudem sprachen die Beamten zahlreiche Platzverweise aus.
2: Bei einem schweren Verkehrsunfall auf der A2 zwischen Wunsdorf-Lute und Bad Nenndorf ist in der vergangenen Nacht ein 82 Jahre alter Autofahrer schwer verletzt worden. Die Polizei sucht Zeugen, die Angaben zum Unfall Hergang machen können. Der Mann aus Braunschweig war gegen Mitternacht auf der A2 in Richtung Dortmund unterwegs. Im Bereich der Zufahrt zum Rastplatz Bücketaler Knick prallte er mit seinem Wagen zunächst gegen einen haltenden Schwerlasttransporter und wurde anschließend gegen einen am Fahrbahnrand geparkten Sattelzug geschleudert. Das Auto wurde unter dem Auflieger eingeklemmt. Die Feuerwehr musste den 82-Jährigen aus seinem Fahrzeug befreien. Ein Rettungshubschrauber brachte den Schwerverletzten ins Krankenhaus. Die Fahrer der beiden Lastwagen blieben unverletzt. Die A2 war für die Rettungsarbeiten und die Unfallaufnahme bis kurz vor 2 Uhr nachts voll gesperrt.
1: Und jetzt noch mehr Kurzmeldungen für die ganze Region Hannover.
2: In Burgwedel sind bisher unbekannte Täter in drei Kindertagesstätten eingebrochen. Betroffen waren die Ortsteile Tönse, Fuhrberg und Kleinburgwedel. Die Täter durchsuchten diverse Räume und richteten laut Polizei einen Schaden im vierstelligen Euro-Bereich an. So wurden etwa Fenster, Türen und Schränke beschädigt. Die Polizei prüft mögliche Tatzusammenhänge zu ähnlichen Taten. Bei einem schweren Verkehrsunfall in der Wedemark sind in der Nacht zwei Männer verletzt worden. Ihr Auto kam auf der Landesstraße 380 zwischen Resse und Negenborn von der Fahrbahn ab und prallte gegen einen Baum. Die Feuerwehr musste die beiden Insassen aus dem Wagen befreien. Sie wurden mit schweren Beinverletzungen ins Krankenhaus gebracht.
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4: Heute ist von allem was dabei beim Wetter. Also die Sonne scheint immer mal wieder, aber auch dunkle Wolken am Himmel. Und am Nachmittag, da steigt das Risiko für Schauer und auch gewittrige Schauer wieder an. Die Temperaturen heute knapp unter 20 Grad. Aktuell sind es 17 bei euch in Wennigsen, 18 Grad in Mittelfeld und Leinhausen.
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4: Die A2 Hannover in Richtung Dortmund zwischen Lahe und Bodfeld eine Sperrung aktuell nach einem Unfall. A2 Braunschweig Richtung Hannover zwischen Kreuz Hannover Ost und Lahe 5 Kilometer Stau. A2 Dortmund Richtung Hannover zwischen dem Dreieck Hannover West und Bodfeld 4 Kilometer Stau. Der Grund hier: Neugierige an einer Unfallstelle. Und A2 Braunschweig Richtung Hannover zwischen der Raststätte Lehrter See Nord und Lehrte. Hier ist die Fahrbahn nach einem Unfall aktuell auf einen Fahrstreifen verengt. Dann B3 Messeschnellweg zwischen Miesburg und Weidetor. Hier steht ein defektes Fahrzeug auf dem Standstreifen. Die Polizei ist vor Ort. Und in Wunsdorf die Hagenburger Straße in Höhe in den Ellern ist die Ampelanlage nach wie vor außer Betrieb. Gute und sichere Fahrt durch den Freitagmittag mit Radio Hannover.

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0: Bei einem schweren Verkehrsunfall auf der A2 zwischen Wunstorf-Lute und Bad Nenndorf ist in der vergangenen Nacht ein Autofahrer schwer verletzt worden. Der Mann prallte mit seinem Wagen gegen zwei Lkw und wurde unter einem Sattelauflieger eingeklemmt. Ein Thema in den Hannover News um halb. Jetzt ist es 13 Uhr.
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2: Ich bin Babette Büchner. Die geplante Pflegereform sorgt weiter für Unmut. Der Deutsche Städtetag warnt vor erheblichen Mehrkosten für die Kommunen und spricht von einer zusätzlichen Belastung von rund 1 Milliarde Euro pro Jahr. Gleichzeitig geht es um die Frage, wer die steigenden Pflegekosten künftig schultern soll.
3: Viele Städte und Gemeinden müssten schon heute einspringen, wenn Pflegebedürftige die hohen Heimkosten nicht selbst tragen können, sagt Städtepräsident Jung. Er fordert deshalb mehr Unterstützung vom Bund. Die Union hält dagegen. CSU-Landesgruppenchef Hoffmann sagt, die Sozialsysteme müssten effizienter werden. Immer höhere Beiträge könnten keine Dauerlösung sein. Hintergrund sind die Reformpläne von Gesundheitsministerin Waken. Unter anderem sollen Entlastungen für Menschen im Pflegeheim später greifen als bisher. Zoe Tassovali, Nachrichtenredaktion.
2: Russlands Präsident Wladimir Putin zeigt sich beim Wirtschaftsforum in St. Petersburg weiter siegessicher. Der ukrainische Präsident Volodymyr Zelensky hatte sich in einem Brief für direkte Gespräche über ein Kriegsende ausgesprochen, an einem neutralen Ort.
4: Der Kreml reagierte prompt auf das neuerliche Gesprächsangebot von Präsident Zelensky. Es bleibt aber bei der bisherigen Linie, dass Kreml-Chef Putin nur in Moskau zu einem solchen Treffen bereit ist. Das lehnt Zelensky ab. Putin selbst zeigte sich hier beim Wirtschaftsforum in St. Petersburg allerdings offen für einen Dialog, um den Krieg zu beenden. Er machte allerdings auch klar, dass er Deutschland und die Europäer wegen der Waffenlieferungen an die Ukraine als Kriegspartei sieht. Aus St. Petersburg, Ulf Mauder.
2: Die Wirtschaft der Eurozone ist zu Beginn des Jahres überraschend geschrumpft. Das Bruttoinlandsprodukt sei im ersten Quartal um 0,2% im Quartalsvergleich gesunken, teilte die Statistikbehörde Eurostat laut einer weiteren Schätzung mit. In einer vorherigen Schätzung hatte die Behörde noch ein Wachstum um 0,1% gemeldet. Ausschlaggebend für die Abwärtsrevision sind schwache Konjunkturdaten aus Irland. Und zum Tennis. Alexander Zverev ist nur noch 2 Siege vom ersten Grand-Slam-Turniersieg entfernt. Er spielt heute bei den French Open in Paris um den Einzug ins Finale. Im ersten Halbfinale der Männer tritt Zverev um 14.30 Uhr gegen den Tschechen Jakub Menschik an.
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0: Wechselhaftes Wetter heute, teils bewölkt, teils freundlich. Am Nachmittag sind auch Regen und Gewitter möglich. Wir messen aktuell 18 Grad in Bemerode, in Seelze und Langenhagen. Morgen überwiegend freundlich, ein Mix aus Sonne und Wolken bei 21 Grad. Der Sonntag, der zeigt sich meist bewölkt, auch da nochmal etwas Regen möglich.
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0: Vorsicht auf der A2, Braunschweig Richtung Hannover, zwischen dem Kreuz Hannover-Buchholz und Lahe, Gefahr durch ein defektes Fahrzeug auf dem linken Fahrstreifen. A2, Braunschweig Richtung Hannover, zwischen Hemmelerwald und Lehrte, 6 Kilometer Stau. A2, Dortmund Richtung Hannover, zwischen dem Dreieck Hannover West und Bodfeld, 4 Kilometer Stau. Da wo es geht, eine gute

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1: Heute in der Grünen Welle habe ich wieder viel Besuch und wir sprechen natürlich über die Östra und in diesem Teil der Sendung jetzt über die Barrierefreiheit. Und bei mir ist heute Frank Steuer, das ist der Beauftragte für Barrierefreiheit bei der Östra. Hallo Frank.
2: Hallo Dennis.
1: Frank, da die Frage gleich zu Beginn, wir haben schon viel darüber gesprochen, Hochbahnsteige und so weiter. Was tut die Östra in Sachen Barrierefreiheit eigentlich?
2: Wir haben eine ganze Reihe von Maßnahmen ergriffen, um den ÖPNV für die Menschen barrierefrei zu gestalten. Dazu gehört natürlich, dass wir möglichst barrierefreie Fahrzeuge einsetzen, sowohl bei den Stadtbahnen als bei den Bussen. Da haben wir auch einen hohen Grad schon jetzt erreicht. Bei den Bussen sind eigentlich alle Fahrzeuge barrierefrei. Bei der Bahn arbeiten wir noch dran.
1: Und da gehören eben auch Dinge zu, wie eben die Website, die muss auch barrierefrei sein sozusagen. Das ist sie auch. Gibt es noch weiteres?
2: Wir haben aber auch noch andere Maßnahmen im Bereich der Fahrgastinformation, dass wir vermehrt Text-to-Speech einsetzen. Und auch unsere App bietet neue Möglichkeiten, barrierefreie Routen sich zu erstellen.
1: Das sind alles kleine Mosaiksteinchen, sage ich mal, in diesem großen Feld Barrierefreiheit, weil man muss da ja auch wirklich an viel denken und da ja auch die Frage, wieso ist das eigentlich so wichtig insgesamt?
2: Die Barrierefreiheit hat grundsätzlich ja zwei Standbeine. Wir haben einmal eine soziale Komponente und wir haben eine rechtliche Komponente. In Deutschland sind ja verschiedene

0: Gesetze dafür zuständig, dass wir uns um die Barrierefreiheit bemühen, dass wir insbesondere auch einer alternden Gesellschaft die Möglichkeit schaffen, gleichberechtigt aktiv am Alltag teilzuhaben. Also das heißt, Teilnahme am kulturellen Leben zu gewährleisten. Wenn wir die eingeschränkten Menschen befördern, entlasten wir natürlich die ganzen Familien. Mhm. Wir schaffen die Möglichkeit, dass diese Menschen an ihren Arbeitsplatz kommen. Das heißt, es hat diese soziale Komponente und auch eine wirtschaftliche Komponente.
1: Was dürfen wir in nächster Zeit in Sachen Barrierefreiheit dann noch erwarten? Weil in deiner Funktion, Frank, als Beauftragter für Barrierefreiheit hat man natürlich seine Ohren und Augen offen. Wo hapert's? Was gibt's für Neuerungen? Kann man da schon ein bisschen was verraten?
0: Ja, natürlich. Wir sind ja in einem permanenten Prozess, denn Barrierefreiheit zu erreichen funktioniert ja nicht von jetzt auf gleich. Man kann da nicht einen Schalter umlegen, sondern es handelt sich um einen kontinuierlichen Prozess, der sich über viele, viele Jahre hinzieht, in dem auch immer wieder nachgesteuert werden muss. Und deswegen ist für uns sicherlich ein Augenmerk darauf zu richten, dass wir den hohen Standard, den wir bereits erreicht haben, einhalten, auch in Zeiten leerer Kassen. Und das alles in enger Zusammenarbeit mit den Interessenverbänden, damit wir nicht am Bedarf vorbei planen, sondern dass wir tatsächlich auch da ansetzen, wo es nutzt und so weiter. Also einfach nicht locker lassen und Themen weiterentwickeln.
1: Sagte uns heute Frank Steuer, der Beauftragte für Barrierefreiheit bei der Östra. Ich bedanke mich erstmal bei dir, Frank. Und natürlich können Sie auch Leute informieren auf östra.de, Barrierefreiheit. Danke für den Besuch heute.
0: Danke auch.
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1: Bei der Östra, da gibt's immer wieder Übungstage für Stadt und Region. Diese Kurse sollen Menschen, die mobilitätseingeschränkt sind, helfen, sicher und bequem ans Ziel zu kommen mit Bus und Bahn. Auch natürlich mit den entsprechenden Hilfsmitteln. Und über diese Übungskurse kann mir Jens Lichtenberg sicher mehr erzählen heute. Jens ist Zielgruppenbetreuer bei der Östra. Hallo.
2: Ja, hallo.
1: Wer kann da eigentlich alles an den Übungstagen teilnehmen?
2: Dieses Training ist ein Angebot für alle mobilitätseingeschränkten Fahrgäste. Mobilitätseingeschränkt, das kann jemand sein, der auch meinetwegen ein Gipsbein hat, eine Mutter mit Kinderwagen, aber eben auch jemand, der permanent mobilitätseingeschränkt ist, zum Beispiel ein Rollstuhlfahrer, eine Person, die einen Rollator nutzt. Und eben für alle diese Menschen ist unser Angebot an der Messe Nord.
1: Da hast du es gesagt, Messe Nord, da finden die Übungstage unter anderem statt. Am 17. Juni gibt es da wieder so einen Übungstag. Von 10 bis 12 Uhr. Mal kurz erklärt, wie genau läuft das dort ab?
2: Zu dem Termin kommen wir mit allen unseren drei Stadtbahnfahrzeugtypen. Das heißt eben die klassische grüne Bahn, die silberne Bahn und eben auch der ganz neue TW 3000. Ein Bus wird vor Ort sein und die Fahrzeuge werden dann dort an der Messe Nord für 2 Stunden stehen. Und jeder kann dort ganz nach seinen Bedürfnissen individuell das Ein- und Aussteigen üben.
1: Und da gibt es dann sicherlich auch einen professionellen Trainer, der einen da vor Ort Tricks und Tipps vermitteln kann.
2: Oder? Ja, das ist das Gute an der Veranstaltung. Wir haben tatsächlich jemanden, einen professionellen Coach, der da mit bei ist. Der Coach selber ist so Rollstuhlfahrer und kann also dementsprechend wirklich Tipps, wie man so schön sagt, auf Augenhöhe geben.
1: Und alle Infos zu den Übungstagen findet man auf östra.de unter dem Punkt Service und Mobilität. Und noch einen Termin vormerken in der Region. Am Donnerstag, den 18. Juni, gibt es einen Übungstag in der Zuckerpassage in Lehrte. Dort steht dann ein Bus und da kann man dann eben auch zum Beispiel mit dem Rollator üben, einzusteigen, sicher vor allem von 15 bis 18 Uhr. Da gibt es auch wertvolle Tipps. Wir reden gleich weiter in dieser Sendung über dieses Thema nach den Nachrichten um 9:30.
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2: Mit Maike Meitsch. Guten Tag. Rund um den Hauptbahnhof Hannover und den Raschplatz hat die Polizei in dieser Woche verstärkt Präsenz gezeigt. Ziel der Kontrollen: mehr Sicherheit und weniger Kriminalität in der Innenstadt. Jasmin Kohler berichtet.
3: Zivile und uniformierte Kräfte gingen dabei gezielt gegen Dealer vor. Mehrere mutmaßliche Verkäufer von Kokain, Crack und Cannabis wurden beobachtet und kontrolliert. Die Beamten stellten Drogen, Bargeld, Feinwagen und Handys sicher. In zwei Fällen wurde sogar Untersuchungshaft beantragt. Auch in der Waffenverbotszone griff die Polizei durch. Unter anderem wurden ein Messer und ein Teleskopschlagstock sichergestellt. Ein weiterer Schwerpunkt war der Verkauf von Lachgas, der seit April zu Rauschzwecken verboten ist. Auch hier stellten die Einsatzkräfte Kartuschen sicher und leiteten Verfahren ein. Zudem sprachen die Beamten zahlreiche Platzverweise aus.
2: Bei einem schweren Verkehrsunfall auf der A2 zwischen Wunsdorf-Lute und Bad Nenndorf ist in der vergangenen Nacht ein 82 Jahre alter Autofahrer schwer verletzt worden. Die Polizei sucht Zeugen, die Angaben zum Unfallhergang machen können. Der Mann aus Braunschweig war gegen Mitternacht auf der A2 in Richtung Dortmund unterwegs. Im Bereich der Zufahrt zum Rastplatz Bücketaler Knick prallte er mit seinem Wagen zunächst gegen einen haltenden Schwerlasttransporter und wurde anschließend gegen einen am Fahrbahnrand geparkten Sattelzug geschleudert. Das Auto wurde unter dem Auflieger eingeklemmt. Die Feuerwehr musste den 82-Jährigen aus seinem Fahrzeug befreien. Ein Rettungshubschrauber brachte den Schwerverletzten ins Krankenhaus. Die Fahrer der beiden Lastwagen blieben unverletzt. Die A2 war für die Rettungsarbeiten und die Unfallaufnahme bis kurz vor 2 Uhr nachts voll gesperrt.
1: Und jetzt noch mehr Kurzmeldungen für die ganze Region Hannover.
2: In Burgwedel sind bisher unbekannte Täter in drei Kindertagesstätten eingebrochen. Betroffen waren die Ortsteile Tönse, Fuhrberg und Kleinburgwedel. Die Täter durchsuchten diverse Räume und richteten laut Polizei einen Schaden im vierstelligen Euro-Bereich an. So wurden etwa Fenster, Türen und Schränke beschädigt. Die Polizei prüft mögliche Tatzusammenhänge zu ähnlichen Taten. Bei einem schweren Verkehrsunfall in der Wedemark sind in der Nacht zwei Männer verletzt worden. Ihr Auto kam auf der Landesstraße 380 zwischen Resse und Negenborn von der Fahrbahn ab und prallte gegen einen Baum. Die Feuerwehr musste die beiden Insassen aus dem Wagen befreien. Sie wurden mit schweren Beinverletzungen ins Krankenhaus gebracht.
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4: Kurzärmlich habe ich mich heute irgendwie nicht getraut. Wir bleiben unter 20 Grad. 17 haben wir jetzt aktuell in Großmunzel, in Bodfeld 17 Grad, in Finnhorst. Wolken, Sonne, ein paar Regenschauer auch heute. Das sehr wechselhafte Wetter zieht sich auch zum Ende der Woche weiter durch. Morgen tagsüber auch ein Sonne-Wolken-Mix bei 22 Grad. Am Sonntag sehr grau mit 17 Grad in der Spitze.
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4: B217, Springe Richtung Hannover zwischen Weetzenmitte und Gerden-Ronnenberg. Ein LKW mit Panne direkt auf der Fahrbahn. A2, Braunschweig Richtung Hannover zwischen dem Kreuz Hannover-Buchholz und Hannover-Lahe. Ein Pannenauto auf dem linken Fahrstreifen sogar. Wir haben eine Sperrung auf der A2. Das ist Hannover Richtung Dortmund. Zwischen Hannover-Lahe und Hannover-Bodfeld läuft eine Unfallaufnahme. Empfohlene Umleitung Richtung Hannover über die A7. Mellendorf und die A352. Stau auf der Strecke auf der A2 ist Dortmund Richtung Hannover zwischen dem Dreieck Hannover West und Hannover Bodfeld. 6 Kilometer Stau, unter anderem, weil wir Neugierige an der Unfallstelle haben. Ziemlich viel los am Freitag. Ich wünsche euch trotzdem eine gute und sichere Fahrt. Gigi D'Agostino ist dran.

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1: Wir reden in dieser Stunde über Barrierefreiheit und Übungstage, die Östra regelmäßig durchführt für Menschen, die auf Hilfsmittel zum Beispiel angewiesen sind und dann eben sicher mit der Bahn oder auch dem Bus zu fahren. Am 17. Juni ist wieder so ein Übungstag am Endpunkt der Linie 8 Messe Nord von 10 bis 12 Uhr. Und in Lehrte gibt's dann auch noch einen Termin, schon mal vorweg, am 18. Juni, einen Tag später, mit dem Bus. Am 17. Juni ist Edwin Hornung wieder mit dabei. Er ist Mobilitätscoach. Hallo.
2: Hallo.
1: Ja, und was ihr im Radio jetzt nicht sehen könnt, Edwin sitzt selbst im Rollstuhl und zeigt allen Interessierten am 17. Juni, wie man mit diesem Hilfsmittel sicher mit der Bahn fährt. Richtig?
2: Ja, in erster Linie natürlich schaue ich mir auch ein bisschen die Rollstühle an. Da kann man manchmal noch mit kleinen Kniffs oder so Veränderungen vornehmen, dass es die Leute ein bisschen leichter haben, reinzukommen und auch natürlich wieder rauszukommen. Ja, bereitet sich so ein bisschen darauf vor, dass man eigentlich gar nicht Angst haben muss vor diesen kleinen Absätzen oder vor diesem kleinen Spalt, der ja davor ist. Wenn man die richtige Art und Weise des Rollstuhles dann auch nutzt und handelt, dann verlieren die Leute nach 2-3 Mal ganz schnell ihre Angst davor und trauen sich dann auch nachher alleine das zu machen.
1: Und deswegen gibt's ja auch diese Veranstaltung, dass man da eben alles in Ruhe üben kann, in echten Bahnen eben. Wenn jetzt Hörer eingeschaltet haben, die auch auf den Rollstuhl angewiesen sind, haben Sie da jetzt schon mal einen Tipp, wenn man da unsicher ist, mit der Stadtbahn zu fahren?
2: Ach, ich denke so, der beste Tipp ist eigentlich immer Learning by Doing, also ist einfach 2-3 Mal mit Anleitung selber zu machen, um dann zu wissen, dass es gar nicht viel Geschick braucht und man eben die Angst verliert davor, dass es eben schief geht. Natürlich muss man auch berücksichtigen, hier haben wir Ruhe. Wenn das dann nachher im normalen Alltagsstress und 20 Leute wollen gleichzeitig um einen herum einsteigen, wird es nicht leichter, aber es hilft. Es hilft. Die Rückmeldungen sind positiv.
1: Das kann ich mir vorstellen. Alle Infos zu den Übungstagen findet man auf östra.de im Bereich Service und Mobilität. Und da nochmal der 17. Juni, allen ans Herz gelegt, am Endpunkt der Linie 8 Messe Nord von 10 bis 12 Uhr. Wir melden uns gleich zurück mit diesem Thema.
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1: Die Östra macht wirklich viel, um allen Menschen in Hannover eine reibungslose Fahrt mit Bus und Bahn zu ermöglichen. Es gibt Übungstage, wie wir schon gehört haben heute. In Sachen Barrierefreiheit ist die Östra ganz vorne mit dabei und natürlich auch anzutreffen auf der jetzt bald stattfindenden Inklusion 26 Jugend- und Erlebnismesse im Pavillon. Ich habe mich dazu mit Renate Weidner verabredet. Ja, die organisiert diese Messe. Hallo Frau Weidner.
2: Hallo.
1: Die Östra, die stellt ja auch auf der Inklusionsmesse dieses Jahr einen Bus hin und in diesem Bus können alle Menschen in Hannover nachempfinden, wie es ist, wenig oder gar nichts sehen zu können. So geht es nämlich vielen Menschen tagtäglich, denn auch die benutzen Bus und Bahn und das ist nicht immer ganz einfach. Auf was achtet man da eigentlich?
2: Wichtig ist erstmal, also ich selber habe eine starke Sehbehinderung. Das heißt, ganz wichtig ist, dass der Aus- und Einstieg auf der gleichen Höhe ist. Manchmal können die Busse nicht so direkt am Bordstein halten, dann ist so eine Lücke. Also dann, wenn ich aussteige, bin ich nicht direkt auf dem Bordstein, sondern bin praktisch darunter. Aufgrund der Sehbehinderung ist es für mich wichtig, wenn ich eine Strecke fahre, die ich nicht kenne, dass die Stationen angesagt werden. Weil wenn der Bus dran vorbeifährt oder wenn der Bus anhält, das steht zwar immer super schön groß an diesen Bushaltestellen, aber bis ich das gelesen habe, fährt der Bus auch schon wieder weiter. Zwei Sachen, die explizit für mich wichtig sind.
1: Und wenn Sie jetzt im Bus sind, also angekommen, worauf achten Sie dort? Beziehungsweise was könnte die Fahrt noch ein bisschen leichter machen, auch mit Blick auf die anderen Fahrgäste?
2: Dass man aufeinander Rücksicht nimmt und dass Menschen nicht nur auf ihr Handy gucken, sondern einfach gucken, okay, das gilt aber für alle Menschen. Habe ich da jetzt eine ältere Frau, einen älteren Herr, für den ich einfach mal Platz machen könnte oder so? Es ist für mich einfach der Blick für andere Menschen.
1: Und um dieses Thema dann eben noch vertiefen zu können, für jedermann gibt's jetzt im Pavillon eben wieder diese Messe.
2: Ja, wir machen seit mehreren Jahren die Jugend- und Erlebnismesse im Kulturzentrum Pavillon. Und da geht es uns darum, dass Besuchende, vorwiegend Schülerinnen und Auszubildende, ganz unterschiedliche Behinderungen mal erleben können. Aber so über den Spaßfaktor. Man kann sich da in Rollstuhl setzen, einen Rollstuhlparcours machen, Rollstuhlbasketball spielen oder blind Secondhand shoppen. Das soll Menschen Spaß machen.
1: Und die Östra stellt dann, wie gesagt, einen Bus zur Verfügung. Das ist ja auch eine interessante Geschichte.
2: Empfehle ich sehr, aber das ist schon spannend, nicht sehend in so einem Bus zu sein und okay, wo ist denn jetzt der Sitzplatz? Wäre der Sitzplatz frei oder sitze ich gleich bei irgendjemandem auf dem Schoß? Also der Bus der Östra, der steht direkt vorm Kulturzentrum Pavillon.
1: Also einfach mal die Perspektive wechseln bei der Inklusion 26 Jugend- und Erlebnismesse am 9. und 10. Juni im Pavillon. Alle Infos auf inklusion-erlebnismesse.de. Und das war die Grüne Welle für heute. Ich bin Dennis Pumm und wir hören uns bald wieder. Tschüss.
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0: die neue von Olivia Rodrigo. Einfach gute Musik am Freitag, 14 Uhr gleich. Ein Unfall auf der A2 bei Hannover hat für eine fast zweistündige Sperrung Richtung Dortmund gesorgt. Zwischen den Anschlussstellen Lahe und Bodfeld war ein Wohnmobil umgekippt und hat alle Fahrspuren blockiert. Mehr dazu bei uns in den Hannover News. Gleich das nächste Mal um 2:30.
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2: Ich bin Thomas Brockt. Shoppen zu gehen könnte auch heute schwierig werden. Die Gewerkschaft Verdi hat erneut zu bundesweiten Warnstreiks aufgerufen. Betroffen sind Betriebe und Unternehmen im Einzelhandel sowie im Groß- und Außenhandel in allen Bundesländern.
3: Mit Trillerpfeifen, Warnwesten und Transparenten sind Beschäftigte heute in mehreren Städten unterwegs. Sie wollen so den Druck im Tarifstreit erhöhen. Verdi fordert 7% mehr Lohn, mindestens aber 225 Euro mehr im Monat. Die Arbeitgeber haben zuletzt deutlich weniger angeboten. Und sie glauben auch, dass die Warnstreiks keine großen Auswirkungen haben werden. Tatsächlich dürften Kunden davon sehr wenig mitbekommen. An den Kassen könnte es zwar hier und da etwas länger dauern oder die Regale werden nicht so schnell nachgefüllt. Zoe Tassovali, Redaktion.
2: Die geplante Pflegereform sorgt weiter für Unmut. Der Deutsche Städtetag warnt vor erheblichen Mehrkosten für die Kommunen und spricht von einer zusätzlichen Belastung von rund 1 Milliarde Euro pro Jahr. Gleichzeitig geht es um die Frage, wer die steigenden Pflegekosten künftig schultern soll. Die Pflegeplätze seien bereits jetzt so teuer, dass sie zum Großteil von der Sozialhilfe über die Kommunen finanziert werden müssen, sagt der Präsident des Städtetages Jung. Mehr als die Hälfte der Unternehmen in Deutschland setzt mittlerweile künstliche Intelligenz ein. Das hat das Münchner IFO-Institut ermittelt. Ein Anstieg um rund 15% im Vergleich zum Vorjahr.
4: Vor allem große Unternehmen setzen auf KI. Kleinere Firmen sind dann noch etwas zurückhaltender. Aber es tut sich was. Und genutzt werden KI-Tools danach hauptsächlich in der Industrie und ganz konkret dort in der Verwaltung, bei der Datenanalyse, aber mittlerweile auch beim Programmieren. Und mit Blick auf KI und Jobs meinte neulich der Digitalminister der Bundesregierung, wir müssen uns da zusammenraufen, die Zukunft neu gestalten. Claudia Wächter, Nachrichtenredaktion.
2: Der Deutsche Eishockeybund hat sich ein Jahr vor der Heim-WM von Bundestrainer Harold Kreis getrennt. Der DEB reagierte damit auf das dritte enttäuschende Turnier in Serie, nachdem das Nationalteam vor kurzem bei der WM in der Schweiz erneut das Viertelfinale verpasst hatte.
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0: Das waren ja wirklich Sturzbäche gestern. So viel Wasser, wie da in kurzer Zeit runtergekommen ist, hat auch der Regenschirm nicht mehr wirklich trocken gehalten. Auch heute haben wir ein Regenrisiko, dazu 17 Grad aktuell in Beinhorn, in Göxe 17 Grad in Letter. Das sehr wechselhafte Wetter setzt sich also auch zum Ende der Woche weiter durch. Morgen tagsüber ein bisschen freundlicher, 22 Grad in der Spitze, wärmer, am Sonntag sehr grau, da nur 17 Grad maximal.
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0: B217 springe Richtung Hannover zwischen Weetzen Süd und Weetzen Mitte Gerden. Ein LKW mit Panne direkt auf der Fahrbahn. A2 Braunschweig Richtung Hannover zwischen dem Kreuz Hannover Buchholz und Hannover Lahe ein Pannenauto auf dem linken Fahrstreifen. Nochmal die A2 Braunschweig Richtung Hannover zwischen der Raststätte Lehrtersee Nord und Lehrte nur ein Fahrstreifen frei wegen einer Unfallaufnahme. Wir haben auch Stau auf der Strecke. 6 Kilometer sind das zwischen Hemelerwald und Lehrte wegen des Unfalls. Und die B441 Wunstorf-Hagenburger Straße, Höhe in den Eilern. In beiden Richtungen die Ampel außer Betrieb.
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0: Servet hat geschrieben, über unsere Facebook-Seite Blitzer Hannover. Auf der B6 wird was aufgebaut Richtung Nienburg nach der Abfahrt Frielingen. Bitte aufpassen. Seht ihr auch noch was? Schreibt mir sehr gerne hier ins Studio. Geht auch über unsere WhatsApp-Nummer. Ich gebe es dann natürlich sofort weiter.
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0: mit Marisa Porti am Freitag. Irgendwie war der Wurm drin diese Woche, vielleicht bei euch ja auch. Das Wetter hat mir gleich mehrmals den Reitsport verdorben. Auf der Arbeit ist so kurz vor der Urlaubszeit auch echt einiges zu tun. Da freuen wir uns aufs Wochenende. Auch wenn da ja nicht wirklich Grillwetter auf uns wartet, lässt sich doch gemütlich die ein oder andere WM-Doku zum Einstimmen schauen. Ich wünsche euch einen schönen Start ins Wochenende mit uns.

0: Das ist nicht mehr mein Land, hat er in Frankfurt beim letzten Konzert gesagt. Bruce Springsteen, einer der Künstler, die sich in den Staaten ganz offen gegen US-Präsident Trump und seine Machenschaften stellen. Gehört hier bei Radio Hannover mit Brilliant Disguise. Einfach gute Musik zum Start ins Wochenende für euch. Viertel nach zwei jetzt.
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2: Die Börsendaten von diesem Freitagmittag, der DAX über 25.000 Punkten, ein leichtes Plus von 0,25%. Der Euro klettert auch leicht auf 1 US-Dollar 16,5. Der Goldpreis verliert und liegt bei unter 4.470 US-Dollar für die Feinunze. Auch der Ölpreis gibt was ab, rutscht unter die Marke von 93 US-Dollar pro Barrel. Zalando, Scout24 und SAP mit Kursgewinnen zwischen 3,5 und 4,5% vorne. Am Ende Continental, Daimler Truck und Infineon mit einem deutlichen Minus von knapp 6% am Ende der Kursliste zu finden. Bis später.
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0: 20 nach 2 am Freitag. Habt einen schönen Start ins Wochenende mit uns. 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Da steht nämlich immer noch ein Pannenauto auf der A2 auf dem linken Fahrstreifen Braunschweig Richtung Hannover zwischen dem Kreuz Hannover-Buchholz und Hannover-Lahe. Bitte besonders aufpassen. Gleich gibt's Barry White, What Am I Gonna Do With You, unser Classic-Hit, noch vor den Hannover News um 2:30.
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0: Großer Hit aus den 70s von Barry White. Freitagnachmittag, 14.30 Uhr jetzt.
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2: Mit Maike Meitsch. Guten Tag. Ein Unfall auf der A2 bei Hannover hat für eine fast zweistündige Sperrung Richtung Dortmund gesorgt. Zwischen den Anschlussstellen Lahe und Bodfeld war am Mittag ein Wohnmobil auf die Seite gekippt und blockierte daraufhin alle Fahrspuren. Der genaue Unfallhergang ist noch unklar. Offenbar war das Wohnmobil zuvor mit einem anderen Fahrzeug kollidiert. Nach Angaben der Polizei sind zwei Insassen leicht verletzt worden. Die Unfallstelle lag etwa 400 Meter vor der Ausfahrt Bodfeld. Weil neugierige Autofahrer auf der Gegenfahrbahn langsam an der Unfallstelle vorbeifuhren, kam es auch dort zu Staus. Rund um den Hauptbahnhof Hannover und den Raschplatz hat die Polizei in dieser Woche verstärkt Präsenz gezeigt. Ziel der Kontrollen: mehr Sicherheit und weniger Kriminalität in der Innenstadt. Jasmin Kohler berichtet.
3: Zivile und uniformierte Kräfte gingen dabei gezielt gegen Dealer vor. Mehrere mutmaßliche Verkäufer von Kokain, Crack und Cannabis wurden beobachtet und kontrolliert. Die Beamten stellten Drogen, Bargeld, Feinwagen und Handys sicher. In zwei Fällen wurde sogar Untersuchungshaft beantragt. Auch in der Waffenverbotszone griff die Polizei durch. Unter anderem wurden ein Messer und ein Teleskopschlagstock sichergestellt. Ein weiterer Schwerpunkt war der Verkauf von Lachgas, der seit April zu Rauschzwecken verboten ist. Auch hier stellten die Einsatzkräfte Kartuschen sicher und leiteten Verfahren ein. Zudem sprachen die Beamten zahlreiche Platzverweise aus.
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2: Die Sanierung der Brücke am Engelbosteler Damm in der Nordstadt wird deutlich schneller fertig als geplant. Statt Ende November soll sie schon Mitte August abgeschlossen sein, teilte die Stadt Hannover mit. Für die letzten Arbeiten wird im Bereich des S-Bahnhofs der Fußgänger- und Radverkehr verlegt. Auch nach Abschluss der Brückensanierung bleibt der Engelbosteler Damm gesperrt, weil dort bereits die Arbeiten für den Neubau des Hochbahnsteigs begonnen haben. Jagdpächter in der Wedemark schlagen Alarm. Trotz der derzeit geltenden Leinenpflicht haben Wildkameras mehrfach freilaufende Hunde mitten im Waldgebiet Brelinger Berg dokumentiert, abseits der Wege. Dort haben bereits zahlreiche Rehe Nachwuchs bekommen. Die Gemeinde erinnert daher jetzt nochmal an die Leinenpflicht bis zum 15. Juli und bittet um Rücksicht. Die Östra hat ihr WLAN-Angebot weiter ausgebaut. Ab sofort steht den Fahrgästen in allen 19 Tunnelstationen des Stadtbahnnetzes kostenloses WLAN zur Verfügung. Damit bleibt die Internetverbindung nicht nur während der Fahrt in Bussen und Stadtbahnen, sondern auch beim Warten und Umsteigen in den unterirdischen Stationen durchgängig bestehen.
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0: Zum Durchlüften war es echt ganz gut, dass zumindest die vergangene Nacht trocken war. Auch heute haben wir wieder Schauerrisiko, 17 Grad aktuell dazu in Grasdorf, in Wettbergen im Zooviertel. Wolken, Sonne, eben auch Regenschauer. Dieses sehr wechselhafte Wetter zieht sich zum Start ins Wochenende leider auch durch. Das selber bleibt eben auch unbeständig. Wir sind morgen tagsüber so ein bisschen freundlicher zumindest. 22 Grad in der Spitze bekommen wir dazu. Am Sonntag eher grau bei 17 Grad maximal.
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0: B217 Springe Richtung Hannover zwischen Weetzen Süd und Weetzen Mitte Gärden. Ein LKW mit Panne auf der Fahrbahn. Wir haben ein Pannenauto auf der A2 Braunschweig Richtung Hannover zwischen dem Kreuz Hannover-Buchholz und Hannover-Lahe. Das Auto steht auf dem linken Fahrstreifen. Nochmal die A2 Braunschweig Richtung Hannover zwischen der Raststätte Lehrter See Nord und Lehrte nur ein Fahrstreifen frei wegen einer Unfallaufnahme. Ihr habt das bei Maike in den News ja eben schon gehört mit dem Unfall auf der A2 mit dem Wohnmobil. Wir haben auch Stau auf der Strecke. Nach wie vor sind das 6 Kilometer Stau zwischen Himmlerwald und Lehrte. Und die B441 Wunsdorf-Hagenburger Straße, Höhe bei den Ellern. In beiden Richtungen die Ampel außer Betrieb. Ich wünsche euch eine gute und sichere Fahrt. Vielleicht sitzen die Ersten ja auch schon im Auto auf dem Weg in den Feierabend. Haben heute früher Schluss. Happy Friday.
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0: 20 vor 3 am Freitag. Radio Hannover ist hier. In Anführungszeichen alten Kram haben wir von der Band genug. Hier im Radio Hannover Programm schön auch jetzt euch mal was Neues präsentieren zu dürfen. Von Duran Duran. Jedes Mal, wenn wir mit Niall einstöpseln und spielen, könnte die Energie, die er erzeugt, eine ganze Stadt mit Strom versorgen, hat Keyboarder Nick Rhodes zu diesem neuen schönen Feature gesagt.
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0: schöne Disco-Single geworden, Nile Rodgers mit Duran Duran, Free to Love, als erstes gehört hier bei Radio Hannover am Freitag. Wir haben heute unter anderem Amerika-Feeling in Hannover, mehr von Dörte Hansen.
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2: Wenn ihr Lust auf ehrlichen, handgemachten Poprock habt, dann ab zur Marlene Schumann steht da auf der Bühne, die Band von keinem geringeren als Fury-Drummer Rainer Schumann.

0: Gitarrensound von Schumann. Start in der Marlene ist um 20 Uhr heute. Tickets gibt's für 25 Euro an der Abendkasse. Und wenn ihr eher in die Theaterrichtung gehen wollt, dann ist Heimsuchung im Schauspiel Hannover bestimmt ganz spannend. Da geht's um Geschichte, um Menschen, um ein Haus, das alles miterlebt. Klingt erstmal ruhig, zieht euch aber ziemlich schnell rein. Kein leichtes Nebenbeistück, eher was zum Mitdenken und Nachfühlen. Los geht's um 19.30 Uhr. Tickets starten bei rund 28 Euro. Und dann noch ein echtes Highlight. Draußen die Street Mag Show auf dem Schützenplatz. Große US-Cars, glänzende Harleys, Motoren, die ordentlich was hergeben. Und so ein bisschen Amerika-Feeling oder besser gesagt eine ganze Menge davon. Mitten in Hannover. Das Ganze läuft nicht nur heute, sondern auch noch morgen am Samstag. Ihr habt also zwei Tage Zeit, euch das anzuschauen. Start ist jeweils auch schon tagsüber, also auch mal perfekt für einen etwas längeren Abstecher. Ein Tagesticket für Erwachsene kostet 16 Euro. Ich wünsche viel Spaß und dann nachher einen guten Start ins Wochenende.
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0: Feuerwehr, Rettungsdienst, Katastrophenschutz. Auf dem Messegelände ist auch heute am vorletzten Tag der Interschutz viel los. Radio Hannover mittendrin im Blaulichtgewitter. Unser Studio haben wir am Stand der Feuerwehr Hannover aufgebaut. Heute Kollege Dennis Pumm auf der Messe unterwegs. Dennis, was hast du schon alles entdeckt?
1: Marisa, wie du im Hintergrund ja schon hören kannst, die Hallen sind auch an diesem Freitag hier wieder voll. Und ich kann nur sagen, die Feuerwehren in Deutschland müssen sich über den Nachwuchsmangel keine Sorgen machen. Denn hier ist wirklich jung und alt unterwegs. Viele freiwillige Feuerwehren, Feuerwehren aus ganz Deutschland, aber auch weltweit natürlich. Und das ist eben der Reiz dieser Interschutzmesse für die Branche. Und man entdeckt natürlich immer wieder irgendetwas Lustiges, Kurioses, so wie ich vorhin. Bin fast über so einen Roboterhund gestolpert. Ich hörte es nur so klackern und dann stand plötzlich dieses Roboterhündchen da mit Kameras auf dem Rücken. War ganz spannend, den mal live zu sehen. Und ja, es gibt immer irgendwie was zu entdecken auf dem Freigelände. Amphibienfahrzeuge für die Feuerwehr, die können schwimmen, fahren, haben 8 Räder.
0: Oha.
1: Habe ich auch ein bisschen mit geliebäugelt, muss ich sagen. Aber ist doch ein bisschen unerschwinglich für meine Verhältnisse. Ich war auf jeden Fall noch im Feldkrankenhaus des Deutschen Roten Kreuz. Und das war ein sehr eindrucksvoller Besuch. Und ich denke, Marisa, ne, da hören wir später mehr von.
0: Ganz genau, um 3:15 gleich, genauer gesagt. Vorletzter Tag auf der Interschutz, Radio Hannover natürlich weiter mitten drin für euch.
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0: Freitag kurz vor drei neue Gefahrenmeldungen von der A7 reingekommen, Hannover Richtung Hamburg. Passt da bitte auf, zwischen Mellendorf und Berghof eine Plane auf der Fahrbahn. Auf der A7 Hannover Richtung Hamburg, zwischen Mellendorf und Berghof eine Plane auf der Fahrbahn. Gute und sichere Fahrt natürlich, gleich mit Michael Jackson, Bad, ikonischer Song. Gibt's noch vor den Nachrichten um 15 Uhr für euch.
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0: Wie immer bei Michael Jackson wird dieser Beat erstmal ein bisschen im Kopf bleiben. Schönen Start ins Wochenende, kurz nach drei jetzt. Es soll das historische Gedächtnis der Stadt werden, das neue Sammlungszentrum, das heute an der Fahrenwalder Straße offiziell eröffnet wurde. Auf rund 21.000 Quadratmetern vereint das Gebäude das erste Mal Archiv- und Museumsdepots. Mehr dazu bei uns in den Hannover News, gleich das nächste Mal für euch um 3:30.
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2: Ich bin Thomas Brockt. Die geplante Pflegereform sorgt für neuen Streit. Der Deutsche Städtetag warnt vor erheblichen Mehrkosten für die Kommunen und spricht von einer zusätzlichen Belastung von rund 1 Milliarde Euro pro Jahr. Gleichzeitig geht es um die Frage, wer die steigenden Pflegekosten künftig schultern soll.
3: Viele Städte und Gemeinden müssten schon heute einspringen, wenn Pflegebedürftige die hohen Heimkosten nicht selbst tragen können, sagt Städtepräsident Jung. Er fordert deshalb mehr Unterstützung vom Bund. Die Union hält dagegen. CSU-Landesgruppenchef Hoffmann sagt, die Sozialsysteme müssten effizienter werden. Immer höhere Beiträge könnten keine Dauerlösung sein. Hintergrund sind die Reformpläne von Gesundheitsministerin Waken. Unter anderem sollen Entlastungen für Menschen im Pflegeheim später greifen als bisher. Zoe Tassovali, Redaktion.
2: Mit Blick auf die Tarifverhandlungen im Handel haben Beschäftigte den zweiten Tag in Folge zeitweise die Arbeit niedergelegt. Zu Kundgebungen in deutschen Städten erwartete die Gewerkschaft Verdi insgesamt mehr als 10.000 Teilnehmer. Das sagte Gewerkschaftssekretärin Kaufmann der Deutschen Presseagentur. Demnach sind die größten Kundgebungen in Erfurt, Bochum und Saarbrücken geplant. Derzeit laufen bundesweit Verhandlungen im Einzelhandel und im Groß- und Außenhandel. Mehr als die Hälfte der Unternehmen in Deutschland setzt mittlerweile künstliche Intelligenz ein. Das hat das Münchner IFO-Institut ermittelt. Ein Anstieg um rund 15% im Vergleich zum Vorjahr.
4: Vor allem große Unternehmen setzen auf KI, kleinere Firmen sind dann noch etwas zurückhaltender. Aber es tut sich was und genutzt werden KI-Tools danach hauptsächlich in der Industrie und ganz konkret dort in der Verwaltung, bei der Datenanalyse, aber mittlerweile auch beim Programmieren. Und mit Blick auf KI und Jobs meinte neulich der Digitalminister der Bundesregierung, wir müssen uns da zusammenraufen, die Zukunft neu gestalten. Claudia Wächter, Nachrichtenredaktion.
2: Der Deutsche Eishockeybund hat sich ein Jahr vor der Heim-WM von Bundestrainer Harold Kreis getrennt. Der DEB reagierte damit auf das dritte enttäuschende Turnier in Serie, nachdem das Nationalteam vor kurzem bei der WM in der Schweiz erneut das Viertelfinale verpasst hatte.
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0: Also bei den ganzen grauen Wolken diese Woche, die mit dabei waren, ist der Urlaub in Italien noch ein bisschen verlockender geworden. Wir sind heute auch nur unter 20 Grad unterwegs, also 17 haben wir jetzt aktuell in Leveste, in Ricklingen, 17 Grad auch in Badenstedt. Dabei bleibt es ungefähr im Tagesverlauf. Wir haben Wolken mit dabei, wir haben ein bisschen Sonne, wir haben aber auch Regenschauer. Das sehr wechselhafte Wetter zieht sich weiter durch, auch am Wochenende. Morgen tagsüber freundlicher hier und da, 22 Grad in der Spitze, am Sonntag dann eher grauer. Wieder mit so 17, 18 Grad maximal.
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0: Einiges los um kurz nach drei. A7, Hamburg Richtung Hannover, zwischen Berghof und Mellendorf. Eine ungesicherte Unfallstelle. Es hat auch auf der A37 gekracht, Burgdorf Richtung Messe, Höhe Kreuz, Hannover Kirchhorst. Auch noch nichts abgesichert, auch hier ein Unfall. Die B217, Springe Richtung Hannover, zwischen Weetzen Süd und Weetzen Mitte, Gerden, ein LKW mit Panne auf der Fahrbahn. Pannenauto auf der A2, Braunschweig Richtung Hannover, zwischen dem Kreuz Hannover-Buchholz und Hannover-Lahe steht das Auto auf dem linken Fahrstreifen. Nochmal die A2 gleiche Richtung, zwischen der Raststätte Lerthersee Nord und Lerte, Fahrbahn auf einen Fahrstreifen verengt, wegen einer Unfallaufnahme und Bergungsarbeiten. Und Stau auf der Strecke 6 Kilometer haben wir zwischen Hemelerwald und Lerte nach dem Unfall. Euch trotz der ganzen Meldungen eine gute und sichere Fahrt.
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0: Mit Marisa Porti am Freitag. Das Zeltdorf wird überall da aufgebaut, wo weit und breit keine medizinische Infrastruktur da ist. Also zum Beispiel keine Krankenhäuser wie im Gazastreifen. Diese Woche

0: Es gibt weltweit nur 5 davon und 1 auf dem Messegelände. Radio Hannover hier am Freitag. Wir berichten diese Woche von der Interschutz und da ist eins der Feldkrankenhäuser des DRK aufgebaut worden. Dieses Zeltdorf, das steht normalerweise da, wo weit und breit keine medizinische Hilfe in Sicht ist. Kollege Dennis Prumm ist einmal durchgegangen durchs mobile Krankenhaus.
1: Nun bin ich tatsächlich mal in einem Krankenhaus gelandet auf der Interschutzmesse im Feldkrankenhaus vom Deutschen Roten Kreuz und Ben Kolzau ist vom Bundesverband und der führt mich hier jetzt rum. Das ist eine ganze Messehalle gefüllt mit Zelten.
2: Genau, also das, was wir jetzt in der Halle aufgebaut haben, ist tatsächlich ein sogenanntes Feldkrankenhaus, bestehend aus Zelten. Die Zelte sind die Maximallösung. Im Idealfall, wie zum Beispiel in der Ukraine, möchten wir das eigentlich in bestehende Strukturen bauen. In der Ukraine haben wir zum Beispiel zusätzliche OP-Säle in bestehende Krankenhäuser gebaut. Wenn es aber wirklich notwendig ist, dass man komplett unabhängig ist, dann ist es halt diese zeltbasierte Lösung. Tatsächlich bringen wir auch die Infrastruktur mit, um abgesehen von diese 4 Monate komplett autark operieren zu können in diesem Krankenhaus. Und grundsätzlich hat das Krankenhaus eine Kapazität von 150 quasi ambulanten Patienten pro Tag und 20 bis 120 Betten.
1: Wie man das jetzt hier in der Messehalle gut sehen kann, es ist ein Riesenkomplex.
2: Genau, im Endeffekt alles, was es im Krankenhaus gibt. Vorgelagert haben wir tatsächlich eine ziemlich große Arztpraxis am Ende des Tages, wo also Menschen hingehen mit chronischen Krankheiten, die am Abend auch wieder gehen. Und wenn wir dann weiter durchs Krankenhaus durchgehen, sehen wir ein Röntgengerät, ein Labor, eine eigene Sterilisation. Weil wir ja diese 4 Monate unabhängig arbeiten können, können wir nicht wie im deutschen Krankenhaus einmal Besteck machen, sondern breiten das in der Sterilisation wieder auf. Wir haben an der anderen Seite dann noch die ganzen Stationen, Frauenstationen, Männerstationen, aber auch eine Kinderstation.
1: Also alles auf einem Fleck sozusagen. Wie viel Container brauche ich, um das jetzt irgendwo hin zu transportieren? Also wird wahrscheinlich in Containern, ne?
2: Nee, tatsächlich nicht. Das ist alles in kleinen Kisten verpackt, die auf eine Palette passen, die man prinzipiell auch von Hand tragen kann, damit man das Krankenhaus irgendwo aufbauen kann, wo man theoretisch mit LKW oder Kran nicht hinkommen würde. Allerdings wiegt das ganze Krankenhaus für ungefähr 50 Tonnen. Das heißt, das möchte man eigentlich nicht tragen und es sind ungefähr 10 LKW-Ladungen voll.
1: Und ist schon was Besonderes hier auf der Interschutz? Ich stell fest, die Leute, die hier durchgehen, werden ganz ehrfürchtig.
2: Genau, also ich meine, das, was wir hier halt haben, ist wirklich der Worst Case, wie wir es jetzt gerade im Gazastreifen haben. Also genau für diese Lagen, die man eigentlich nicht haben möchte, sind diese Feldkrankenhäuser da. Ich finde, man merkt den Kontrast sehr groß. Wir haben hier auf der Interschutz die neuesten Innovationen, große Technik und hier sind wir eher bei den Basissachen.
1: Back to Basics, hier fängt es beim Wasser an und hört bei einer Mülltonne auf. Also das ist das, wenn der Notfall eben da ist. Man wünscht sich das nicht, aber schön zu sehen, dass im Notfall da eben geholfen wird. Das war Ben Kolzow vom Deutschen Roten Kreuz im Feldkrankenhaus auf der Interschutz.
0: Und das ist tatsächlich eine Deutschland-Premiere, der Aufbau eines solchen Feldkrankenhauses in einer ganzen Messehalle. Helfen können die unter extremen Bedingungen für Retter und Equipment und das tatsächlich auf der ganzen Welt.

0: Miles Smith und Niall Horan Drive Safe, das ist das Stichwort hier bei Radio Hannover am Freitag. Aufpassen nämlich vor allem auf der A2 gerade Braunschweig Richtung Hannover. Zwischen Lehrte Ost und Lehrte eine neue ungesicherte Unfallstelle. Auf der A2 Braunschweig Richtung Hannover zwischen Lehrte Ost und Lehrte hat's gekracht. Ich wünsche euch mit dieser Info natürlich eine gute und sichere Fahrt. Gleich gibt's Musik von Carly Simon. It should have been me. Noch vor den Hannover News um 3:30 gleich mit Maike Meitsch.
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0: einfach gute Musik am Freitag, kurz nach 3:30.
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2: Mit Maike Meitsch. Guten Tag. Es soll das historische Gedächtnis der Stadt Hannover werden. Das neue Sammlungszentrum, das heute an der Fahrenwalder Straße offiziell eröffnet wurde. Damit endet ein mehrjähriger Umzugs- und Aufbauprozess. Auf rund 21.000 Quadratmetern vereint das Gebäude erstmals Archiv- und Museumsdepots unter einem Dach. Untergebracht sind dort unter anderem das Stadtarchiv, das Sprengelmuseum, die Museen für Kulturgeschichte und Teile der Stadtbibliothek. Die Einrichtung gilt als größter Standort dieser Art in Niedersachsen. Gelagert werden dort Dokumente, Bücher sowie zahlreiche Kunst- und Kulturobjekte. Allein das Stadtarchiv umfasst rund 10 Regalkilometer. Oberbürgermeister Belet Onay sprach bei der Eröffnung von einem Gedächtnis der Stadt, das die kulturelle Vielfalt Hannovers sichtbar mache. Ein Unfall auf der A2 bei Hannover hat für eine fast zweistündige Sperrung Richtung Dortmund gesorgt. Zwischen den Anschlussstellen Lahe und Bodfeld war am Mittag ein Wohnmobil auf die Seite gekippt und blockierte daraufhin alle Fahrspuren. Der genaue Unfallhergang ist noch unklar. Offenbar war das Wohnmobil zuvor mit einem anderen Fahrzeug kollidiert. Nach Angaben der Polizei wurden zwei Insassen leicht verletzt. Die Unfallstelle lag etwa 400 Meter vor der Ausfahrt Bodfeld, weil neugierige Autofahrer auf der Gegenfahrbahn langsam an der Unfallstelle vorbeifuhren, kam es auch dort zu Staus.
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2: Die Sanierung der Brücke am Engelbosteler Damm in der Nordstadt wird deutlich schneller fertig als geplant. Statt Ende November soll sie schon Mitte August abgeschlossen sein, teilte die Stadt Hannover mit. Für die letzten Arbeiten wird im Bereich des S-Bahnhofs der Fußgänger- und Radverkehr verlegt. Auch nach Abschluss der Brückensanierung bleibt der Engelbosteler Damm gesperrt, weil dort bereits die Arbeiten für den Neubau des Hochbahnsteigs begonnen haben. Jagdpächter in der Wedemark schlagen Alarm. Trotz der derzeit geltenden Leinenpflicht haben Wildkameras mehrfach freilaufende Hunde mitten im Waldgebiet Brelinger Berg dokumentiert, abseits der Wege. Dort haben bereits zahlreiche Rehe Nachwuchs bekommen. Die Gemeinde erinnert daher jetzt nochmal an die Leinenpflicht bis zum 15. Juli und bittet um Rücksicht. Die Östra hat ihr WLAN-Angebot weiter ausgebaut. Ab sofort steht den Fahrgästen in allen 19 Tunnelstationen des Stadtbahnnetzes kostenloses WLAN zur Verfügung. Damit bleibt die Internetverbindung nicht nur während der Fahrt in Bussen und Stadtbahnen, sondern auch beim Warten und Umsteigen in den unterirdischen Stationen durchgängig bestehen.
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0: Also kurzärmlich habe ich mich heute irgendwie nicht getraut. Wir bleiben unter 20 Grad, haben jetzt aktuell 18 in Waldheim, im Mittelfeld, in Schulenburg und auch hier am Studio. Wir haben Wolken mit dabei, wir haben Sonne mit dabei, wir haben Regenschauer mit dabei. Ihr merkt schon, dieses sehr wechselhafte Wetter setzt sich auch weiter fort zum Start ins Wochenende. Morgen am Samstag tagsüber freundlicher, 22 Grad, ein Ticken wärmer auch am Sonntag. Ziemlich grau eigentlich, 17 Grad ist dann auch schon der Höchstwert.
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0: A7 Hamburg Richtung Hannover zwischen Berghof und Mellendorf. Immer noch die ungesicherte Unfallstelle. Bitte aufpassen. Es hat außerdem gekracht auf der A37 Burgdorf Richtung Messe. Höhe Kreuz Hannover Kirchhorst. Noch nichts abgesichert. Die B217 Springe Richtung Hannover zwischen Weetzen Süd und Weetzen Mitte Gerden. Eine LKW mit Panne auf der Fahrbahn. Dann die A2 Braunschweig Richtung Hannover zwischen Lehrte Ost und Lehrte. Auch eine ungesicherte Unfallstelle. Wir haben außerdem ein Pannenauto auf der A2 Braunschweig Richtung Hannover zwischen dem Kreuz Hannover Buchholz und Hannover Lahe. Steht das Auto auf dem linken Fahrstreifen. Fahrspur gesperrt, gleiche Strecke zwischen der Raststätte Lehrter See Nord und Lehrte, nur ein Fahrstreifen frei wegen einer Unfallaufnahme. Wir haben auch Stau auf der Strecke, 6 Kilometer Stau sind das zwischen Hemelerwald und Lehrte aktuell noch. Und eine letzte Meldung, B441 Wunsdorf, die Hagenburger Straße. Höhe in den Ellern, in beiden Richtungen, die Ampel außer Betrieb. So, ich atme erstmal durch. Gute und sichere Fahrt, trotz Chaos ein bisschen.

0: viertel vor vier gleich am Freitag. Ihr startet mit Radio Hannover ins wohlverdiente Wochenende. Und da gehört auch Sportkollege Till Ohlig dazu.
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2: Sie haben es wieder getan. Herzlichen Glückwunsch, kann man da nur sagen, an unsere Wasserballer von Basbo 98. Die waren im vergangenen Jahr Doublesieger, also haben Meisterschaft und Pokal gewonnen und haben dieses Kunststück in diesem Jahr wiederholt. Bei der Meisterschaft war es übrigens schon die dritte in Folge. Basbo gewann am Mittwochabend das entscheidende vierte Spiel in Berlin bei Spandau mit 14-10 und hat den Titel direkt mit nach Hannover gebracht. Gestern gab es eine große Party. Wir sagen, wie gesagt, nochmal Glückwunsch und gucken in die zweite Bundesliga der Tennisfrauen. Da heißt es Abstiegskampf für die Mädels vom DTV Hannover. Die haben ziemlich gute Karten. Die Ausgangslage ist vor den letzten drei Spielen komfortabel. Trainer Ingo Kroll allerdings stellt klar, ein Sieg muss mindestens noch her. Und der soll am Sonntag auf eigener Anlage, also auf der des DTV, dann gefeiert werden. Ab 11 Uhr geht's dort gegen den Bielefelder TTC. Dann gucken wir in die Fußball-Regionalliga Nord beziehungsweise die Aufstiegsrunde zur Regionalliga. Da ist der erste FC Germania Egesdorf Langreder ja gerade unterwegs als Zweiter der abgelaufenen Saison in der Oberliga Niedersachsen. Gespielt wird in der Vierergruppe. Die ersten beiden Spiele hat Egesdorf verloren. Der Aufstieg ist in weite Ferne gerückt, aber nicht unmöglich. Am Sonntag die letzten beiden entscheidenden Spiele parallel. Egesdorf spielt um 14 Uhr auf der Sportanlage des FC Oberneuland gegen den SV Todesfelde. Müsste dieses Spiel mit 2-Toren-Differenz gewinnen, dann könnte es noch funktionieren, wenn im zweiten Spiel Eimsbüttel gegen Blumenthal gewinnt. Also viel Theorie, aber es ist nicht unmöglich. Und zu guter Letzt noch Laufsport. Heute Abend steigt auf der Sportanlage von Niedersachsen Dören wieder der traditionelle Dörener Abendlauf. Es gibt verschiedene Laufstrecken. Man kann sich, wenn man Lust hat, noch anmelden. Los geht's um 18 Uhr.
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0: Ich denke mal, 2025 ist das Jahr, was ihm hier für immer in Erinnerung bleiben wird. Denn da hat sich Teddy Swims in den Soul-Pop-Olymp hochgearbeitet. So richtig durchgestartet vergangenes Jahr. Mal schauen, was dieses Jahr noch so alles kommt. Diese neue Single ist auf jeden Fall schon draußen. Mr. Know-It-All. Gleich hier bei Radio Hanau fahren. Noch vor den News um 16 Uhr.
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0: Den muss ich auch ganz dringend demnächst live sehen. Teddy Swims, Mr. Know-It-All. Neue Musik am Freitag für euch. Kurz nach vier jetzt. Es soll das historische Gedächtnis der Stadt Hannover werden, das neue Sammlungszentrum, das heute an der Fahrenwalder Straße offiziell eröffnet worden ist. Auf rund 21.000 Quadratmetern vereint das Gebäude das erste Mal Archiv- und Museumsdepots. Mehr Details dazu bei uns in den Hannover News, gleich um 16:30 für euch.
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2: Ich bin Thomas Brockt. Für die Pflegeversicherung liegt jetzt ein Sanierungskonzept vor, aber Gesundheitsministerin Warken bekommt dafür viel Kritik. Unter anderem soll laut Konzept bei den pflegenden Angehörigen gespart werden, indem Rentenansprüche gekürzt werden. Aber Patientenschützer fordern, gerade die Pflege zu Hause müsste gestärkt werden. Eugen Brüsch, Vorsitzender der Deutschen Stiftung Patientenschutz, sagte dazu im ZDF.
3: Stattdessen werden jetzt zukünftig der größte Pflegedienst Deutschland, und er ist meistens weiblich, dafür bestraft, dass zu Hause sowohl die Eltern oder auch der Ehemann oder die Ehefrau versorgt werden. Und das ist doch kein Zukunftskonzept.
2: Patientenschützer Brüch. Schutzhelme wie bei der Bundespolizei könnten künftig auch zur Ausrüstung von Bahnsicherheitskräften gehören. Die Deutsche Bahn testet die Helme von Juni bis Dezember bei ihrer mobilen Unterstützungsgruppe in Berlin, die zum Beispiel bei Fußballspielen und Demonstrationen eingesetzt wird. Der tödliche Angriff auf einen Zugbegleiter Anfang Februar in einer Regionalbahn in der Westpfalz hatte bundesweit für Entsetzen gesorgt. Seitdem setzt die Bahn auf zusätzliche Sicherheitsmaßnahmen. Shoppen zu gehen könnte auch heute schwierig werden. Die Gewerkschaft Verdi hat erneut zu bundesweiten Warnstreiks aufgerufen. Betroffen sind Betriebe und Unternehmen im Einzelhandel sowie im Groß- und Außenhandel in allen Bundesländern.
4: Mit Trillerpfeifen, Warnwesten und Transparenten sind Beschäftigte heute in mehreren Städten unterwegs. Sie wollen so den Druck im Tarifstreit erhöhen. Verdi fordert 7% mehr Lohn, mindestens aber 225 Euro mehr im Monat. Die Arbeitgeber haben zuletzt deutlich weniger angeboten. Und sie glauben auch, dass die Warnstreiks keine großen Auswirkungen haben werden. Tatsächlich dürften Kunden davon sehr wenig mitbekommen. An den Kassen könnte es zwar hier und da etwas länger dauern oder die Regale werden nicht so schnell nachgefüllt. Zoe Tassovali, Redaktion.
2: Der Deutsche Eishockeybund hat sich ein Jahr vor der Heim-WM von Bundestrainer Harold Kreis getrennt. Der DEB reagierte damit auf das dritte enttäuschende Turnier in Serie, nachdem das Nationalteam vor kurzem bei der WM in der Schweiz erneut das Viertelfinale verpasst hatte.
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0: Es waren ja wirklich Sturzbäche gestern. So viel Wasser, wie da in kurzer Zeit runtergekommen ist, hat auch der Regenschirm nicht mehr viel gebracht. Auch heute haben wir eine Regengefahr. Ein bisschen weniger als gestern zumindest. 17 Grad aktuell gemessen. Nicht nur am Steintor hier im Studio, sondern auch in Wennigsen oder in der Nordstadt in Hannover. Regenschauer zum späten Nachmittag jetzt nochmal ein bisschen wahrscheinlicher. Das sehr wechselhafte Wetter diese Woche zieht sich dann auch am Wochenende weiter durch. Morgen tagsüber eigentlich freundlicher, auch ein bisschen milder. 22 Grad der Höchstwert morgen am Samstag. Am Sonntag dann eher grau, den ganzen Tag über mit 17 Grad in der Spitze.
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0: A2 Braunschweig Richtung Hannover zwischen dem Kreuz Hannover-Buchholz und Hannover-Lahe ein Pannenauto. Auf dem linken Fahrstreifen bitte aufpassen. Fahrspur gesperrt auf der A2 Braunschweig Richtung Hannover zwischen Raststätte Lehrter See Nord und Lehrte nur ein Fahrstreifen frei wegen einer Unfallaufnahme immer noch. Wir haben 6 Kilometer Stau auf der Strecke wegen des Unfalls zwischen Hemelerwald und Lehrte. Staut sich auch auf der A7 Hamburg Richtung Hannover zwischen Berghof und Mellendorf. 8 Kilometer Stau. Hier der Tipp, bitte schon Berghof abfahren, damit ihr nicht in diesem Stau drin landet. Und die B441, die B442, Wunsdorf, Hagenburger Straße in Höhe in den Ellern ist in beiden Richtungen die Ampel außer Betrieb.
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0: Grüße gehen raus an Hörer Servitz, der einen Blitzer auf der B6 gesehen hat, Richtung Nienburg nach der Abfahrt Frielingen steht der. Seht ihr auch noch was kurz vorm Wochenende? Dann immer her damit über unsere Facebook-Seite Blitzer Hannover oder über unsere WhatsApp-Nummer. Und ich wünsche euch eine gute und sichere Fahrt.
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0: Mit Marisa Porti am Freitag. Was machen echte Rockstars, wenn es während des Konzerts anfängt in Strömen zu regnen? Richtig, sie machen einfach weiter, weil das

0: Eure Stimme der Stadt am Freitag mit einfach guter Musik. 4:10 haben wir es jetzt.
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0: Wir sind diese Woche in den Juni gestartet und es war, kann man glaube ich echt sagen, so der große und laute Auftakt für die Open-Air-Konzertsaison hier in Hannover. Nur das Wetter hat nicht ganz mitgespielt. Was hat Bruce Dickinson gesagt? Fuck the rain, glaube ich.
2: Ja, da piept es mir nicht nur wegen dieser Unflätigkeit noch im Ohr, sondern auch wegen dieser unfassbar lauten Musik. Gab halt ein bisschen Rain, aber die Jungs sind ja so hart gesotten und auch das Publikum, ne, harte Schale, weicher Kern. Die Jungs haben das alles gut weggesteckt mit diesem Regen und ich bin nicht nass geworden. Ich bin nämlich tatsächlich so kurz vor Tore auf vom Himmel abgedüst nach Hause und als ich meinen Schlüssel ins Schloss steckte, öffnete sich der Himmel und ich war wirklich dann trockenen Fußes noch zu Hause.
0: Du hast Glück gehabt auf jeden Fall. Iron Maiden hier in Hannover, du hast die Fans schon angesprochen. Ich glaube, es sind Leute aus aller Welt angereist.
2: Ja, total. Also ich bin ja leider, muss man ja sagen, es war ja an 2 Tagen diese Eddie's Dive Bar an der Gilde Parkbühne aufgebaut. So eine Bar, die immer mitzieht, da wo die Band halt spielt. Und bin an Tag 1, also am Tag

0: Tag vorm Konzert da mal irgendwie hin und bin gleich irgendwie einem ganz süßen Ehepaar aus Peine in die Arme gelaufen, die sich 2 Tage Urlaub genommen hatten für die Show und sich das alles irgendwie mal reinzuziehen. Allerdings auch einem Typen, der kam tatsächlich aus New Jersey in den USA und der saß da und hat irgendwie schon so ein Trooper-Bier, dieses bandeigene Bier gezischt mit 3 Engländern. Der eine Typ hat da auch gesagt, Mensch, ich habe schon mehr als 100 Konzerte gesehen.
1: Wow,
0: und
1: krass.
0: Aber die waren alle irgendwie so freundlich und so redselig und es war ein ganz, ganz großes Miteinander und naja, da war es halt fast ein bisschen schade, weil die Band ja auch in der Stadt hier im Luisenhof geschlafen hat und das hatten auch ein paar Autogrammsammler und so Fans mitgeschnitten. Es waren jetzt nicht super viele Leute, aber da sind sie ja eigentlich tonlos vorbei und auch Frontmann hier, Bruce Dickinson, dem sieht man ja auch irgendwie die gute Laune immer nur auf der Bühne an. Der ist tatsächlich hier bei euch um die Ecke gewesen.
1: Wie?
0: Den einen Nachmittag. Ich stand vorm Hotel und er kam raus, wurde abgeholt mit so einem schwarzen Van in Sportklamotten und so einen lustigen Jutebeutel mit Asterix-Comic-Figur drauf. Und dann ist er hier an die lange Laube gezischt. So,
1: okay, was zu tun?
0: Um Wolfgang Rott zu besuchen. Das ist nämlich quasi sowas wie der PR-Agent für die ganzen Europa-Shows von Iron Maiden. Die arbeiten irgendwie schon mehrere Jahrzehnte zusammen. Und dann hat man da halt zusammen abgehangen. Und auch das Management mit Iron Maiden hat das CMM-Team von Wolfgang eingeladen. Und die waren hier beim Chinesen bei Nanking essen.
1: Einfach mal ein bisschen verquatscht auch wahrscheinlich,
0: ja,
1: ne?
0: Also warum denn auch nicht, ne?
1: So, wettermäßig, man konnte sich diese Woche generell nicht drauf verlassen. Konnte man letztes Wochenende aber auch schon nicht. Denn wer ist auch im Regen gelandet? Peter Maffay, Plaza
0: Johnny.
1: Festival, ey.
0: Genau.
1: Ich habe auch gedacht, ihr Armen, ey.
0: Aber da muss man wirklich sagen, tolle Lösung, schnell rein in die ZAG Arena, bisschen Stimmung gemacht, bisschen schon leider verraten müssen, dass Johannes Oerding am Abend mit auf der Bühne steht, aber naja, gut. Wollen wir mal hoffen, dass am 7.7. das nächste Stadionkonzert alles besser wird, dann kommt nämlich das Helensche.
1: Ich bin gespannt, ich weiß noch, wir hatten doch mal eine große Hannover-Schlagzeile, das war aber, glaube ich, ZAG Arena, wo sie sich hier alles blutig geschlagen hat.
0: Die Narbe trägt sie ja immer noch quasi an der Nasenwurzel und ich bin mal gespannt, ob sie es kommentiert, aber das war ja leider das fiese Ende von diesen 5 Shows in Row in der ZAG Arena, aber gut, ne, ist halt alles wieder zugewachsen, sie ist wieder fit und hoffen wir das Beste für die Stadionshow.
1: Was sagt man im Showbiz? Hals- und Beinbruch. Schönes Wochenende.
0: Tschüssi.
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0: 20 nach 4 gleich am Freitag. Radio Hannover ist hier. Ich war vorhin in der City in der Mittagspause noch so ganz schnell im Urlaubs-Last-Minute-Shopping und da habe ich die neue Single, die jetzt kommt, im Geschäft gehört und mir wieder mal gedacht, was für ein cooler Sound das doch ist.
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0: Temper City, neue Musik aus Israel, hier bei Radio Hannover am Freitag. Leider noch keine Entwarnung auf der A2 Braunschweig Richtung Hannover. Zwischen dem Kreuz Hannover-Buchholz und Hannover-Lahe ein Pannenauto auf dem linken Fahrstreifen. So, und damit trotz viel Verkehr in der Region die Mundwinkel ganz schnell wieder nach oben gehen, gleich September für euch. Earth, Wind and Fire, unser Classic Hit, noch vor den Hannover News um 4:30.
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0: So, wer jetzt keine gute Laune hat, der hat echt einen guten Grund. Ganz egal, wie mistmäßig mein Tag so läuft, die hier bekommen mich eigentlich immer zum Mitgrooven. Earth, Wind and Fire. Einfach gute Musik am Freitag für euch. Wir haben es gleich 16.30 Uhr.
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2: Mit Maike Meitsch. Guten Tag. Es soll das historische Gedächtnis der Stadt Hannover werden. Das neue Sammlungszentrum, das heute an der Fahrenwalder Straße offiziell eröffnet wurde. Damit endet ein mehrjähriger Umzugs- und Aufbauprozess. Auf rund 21.000 Quadratmetern vereint das Gebäude erstmals Archiv- und Museumsdepots unter einem Dach. Untergebracht sind dort unter anderem das Stadtarchiv, das Sprengelmuseum, die Museen für Kulturgeschichte und Teile der Stadtbibliothek. Die Einrichtung gilt als größter Standort dieser Art in Niedersachsen. Gelagert werden dort Dokumente, Bücher sowie zahlreiche Kunst- und Kulturobjekte. Allein das Stadtarchiv umfasst rund 10 Regalkilometer. Oberbürgermeister Bilet Ornay sprach bei der Eröffnung von einem Gedächtnis der Stadt, das die kulturelle Vielfalt Hannovers sichtbar mache. Ein Unfall auf der A2 bei Hannover hat für eine fast zweistündige Sperrung Richtung Dortmund gesorgt. Zwischen den Anschlussstellen Lahe und Bodfeld war am Mittag ein Wohnmobil auf die Seite gekippt und blockierte daraufhin alle Fahrspuren. Der genaue Unfallhergang ist noch unklar. Offenbar war das Wohnmobil zuvor mit einem anderen Fahrzeug kollidiert. Nach Angaben der Polizei wurden zwei Insassen leicht verletzt. Die Unfallstelle lag etwa 400 Meter vor der Ausfahrt Bodfeld, weil neugierige Autofahrer auf der Gegenfahrbahn langsam an der Unfallstelle vorbeifuhren, kam es auch dort zu Staus.
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2: Die Sanierung der Brücke am Engelbosteler Damm in der Nordstadt wird deutlich schneller fertig als geplant. Statt Ende November soll sie schon Mitte August abgeschlossen sein, teilte die Stadt Hannover mit. Für die letzten Arbeiten wird im Bereich des S-Bahnhofs der Fußgänger- und Radverkehr verlegt. Auch nach Abschluss der Brückensanierung bleibt der Engelbosteler Damm gesperrt, weil dort bereits die Arbeiten für den Neubau des Hochbahnsteigs begonnen haben. Jagdpächter in der Wedemark schlagen Alarm. Trotz der derzeit geltenden Leinenpflicht haben Wildkameras mehrfach freilaufende Hunde mitten im Waldgebiet Brelinger Berg dokumentiert, abseits der Wege. Dort haben bereits zahlreiche Rehe Nachwuchs bekommen. Die Gemeinde erinnert daher jetzt nochmal an die Leinenpflicht bis zum 15. Juli und bittet um Rücksicht. Die Östra hat ihr WLAN-Angebot weiter ausgebaut. Ab sofort steht den Fahrgästen in allen 19 Tunnelstationen des Stadtbahnnetzes kostenloses WLAN zur Verfügung. Damit bleibt die Internetverbindung nicht nur während der Fahrt in Bussen und Stadtbahnen, sondern auch beim Warten und Umsteigen in den unterirdischen Stationen durchgängig bestehen.
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0: Zum Durchlüften war es ganz gut, dass zumindest die vergangene Nacht schön trocken war. Heute 1-2 Regentropfen habe ich schon gesehen in der City. Schauergefahr ist auch weiter da im Feierabend. 18 Grad aktuell dazu in Seelze, in Holtensen, in Ronnenberg. Also das sehr wechselhafte Wetter diese Woche zieht sich auch zum Ende der Woche leider weiter durch. Gilt auch fürs Wochenende. Morgen am Samstag sind wir tagsüber ein bisschen freundlicher unterwegs, bekommen 22 Grad in der Spitze. Am Sonntag dann direkt wieder grauer bei 17 Grad maximal.
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0: Wir haben ordentlich Stau auf der A7 Hamburg Richtung Hannover zwischen Berghof und Mellendorf. 8 Kilometer Stau. Bitte schon Berghof abfahren, damit ihr in diesen Stau nicht drin landet. Ihr steht außerdem auf der A2 auf 6 Kilometern Braunschweig Richtung Hannover zwischen Hemelerwald und Lehrte wegen eines Unfalls. Ist auch eine Fahrspur gesperrt auf der Strecke zwischen der Raststätte Lehrter See Nord und Lehrte. Ein Fahrstreifen frei für euch. Und eine Meldung noch von der B441, B442 Wunsdorf. Das ist die Hagen Burger Straße in Höhe in den Ellern in beiden Richtungen die Ampel außer Betrieb. Viel los auf den Straßen, euch trotzdem eine gute und sichere Fahrt mit uns.

0: Wir sind auf dem Weg ins Wochenende. Radio Hannover hier, 20 vor 5 gleich. Der Verkehrsservice für euch. Kleiner Nachtrag zu den Meldungen eben. Dennis hat sich bei uns gemeldet über WhatsApp.
1: Kleiner Hinweis, Marisa, die A7 Richtung Hamburg ist schon den ganzen Tag dicht. Dadurch ist alles gestaut. Du kommst gar nicht weg Richtung Norden von Hannover, weil in Celle geht das schon los, in Schwarmstedt, es ist einfach ein Chaos, immer noch. Wer Richtung Norden will, braucht harte Nerven, weil auch Richtung Bremen geht nichts mehr. 2 LKW-Unfälle.
0: Und auch die Umleitungsstrecken sind leider schon voll. Von daher ist das Stichwort Geduld schon sehr richtig und wichtig. Ich hoffe, ihr kommt trotzdem einigermaßen gut ans Ziel heute.

0: Viertel vor fünf am Freitag, wer immer noch nicht weiß, wie heute ins Wochenende gestartet wird, dem hilft Kollegin Marie Müller sehr gerne weiter.
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2: So, jetzt stellt euch mal vor, Hannover fühlt sich plötzlich an wie Rio. Warm, entspannt und voller Rhythmus. Genau das bringt Tudo Azul heute auf die Bühne.

0: brasilianische Sounds, lässig, groovig und sehr, sehr tanzbar. Das sind Tudo Azul. Los geht's heute Abend mit Ihnen um 20.30 Uhr im Jazzclub in Linden. Karten gibt es an der Abendkasse für rund 21 Euro. Dann hätten wir noch einen Theaterabend mit ordentlich Biss im Angebot. Extrawurst wird nämlich heute auf der Hinterbühne gezeigt. Eine Komödie übers Vereinsleben, Integration und die Frage, wie tolerant sind wir denn eigentlich wirklich? Schnell, pointiert und manchmal herrlich, unangenehm ehrlich. Extrawurst seht ihr heute ab 20 Uhr in der Hinterbühne. Einen Platz ergattert ihr noch für 17 Euro. Und wenn ihr sagt, Feierabend, das bedeutet für mich Kopf ausmachen und gute Laune an, dann ist dieser Tipp für euch. Gretchens Antwort servieren euch A Cappella-Schlager mit einer ordentlichen Portion Humor. Irgendwo zwischen 70er-Feeling und einem Augenzwinkern. Das Ganze steigt um 20 Uhr in der Aula am Planetenring in Garbsen. Für 24 Euro erwartet euch ein lustiger Abend. Viel Spaß, egal wo es hingeht, und einen guten Einstieg ins Wochenende.
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0: Nach einem Unfall haben wir im Feierabendverkehr am Freitag immer noch 6 Kilometer Stau auf der A2 Braunschweig Richtung Hannover. Zwischen Hemelerwald und Lehrte braucht ihr deutlich länger. Ich halte euch auf dem Laufenden, falls da gute Nachrichten gibt. Hört ihr sie als erstes hier bei uns. Kurz vor 5 am Freitag. Wir feiern das Weekend-Feeling gleich zusammen. Mit Sam Harper und Glockenbach Lost heißt diese neue Elektropop-Single. Gibt's gleich noch vor den Nachrichten um 5 für euch hier bei uns.
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0: Die richtige Musik für die letzten To-Dos vorm Wochenende. Glockenbach und Sam Harper habt ihr gerade gehört. Kurz nach 5 am Freitag. Die Polizei in Seelze sucht einen Mann, der 2 Kindern mit Pfefferspray ins Gesicht gesprüht haben soll. Die 12-Jährigen hatten dem Radfahrer beim Spielen versehentlich mit einer Wasserpistole getroffen. Mehr Details zum Thema bei uns in den Hannover News. Gleich das nächste Mal um 5:30.
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2: Ich bin Thomas Brockt. Pflege kostet viele Betroffene schon heute ein Vermögen. Jetzt gibt es Streit um die geplante Pflegereform von Gesundheitsministerin Warken. Kritiker befürchten, dass Pflegebedürftige und ihre Familien künftig länger auf finanzielle Entlastungen warten müssen.
3: Genau davor warnt auch der Deutsche Städtetag. Präsident Jung sagt, viele Menschen könnten die hohen Kosten für einen Pflegeplatz schon jetzt nicht allein stemmen. Dann müssten häufig die Kommunen einspringen. Die Reform sieht unter anderem vor, dass Entlastungen für Heimbewohner später greifen als bisher. Die Union hält das für notwendig. CSU-Landesgruppenchef Hoffmann sagt, ohne Änderungen würden die Beiträge zur Pflegeversicherung immer weiter steigen. Zoe Tassovali, Redaktion.
2: Schutzhelme wie bei der Bundespolizei könnten künftig auch zur Ausrüstung von Bahnsicherheitskräften gehören. Die Deutsche Bahn testet die Helme von Juni bis Dezember bei ihrer mobilen Unterstützungsgruppe in Berlin, die zum Beispiel bei Fußballspielen und Demonstrationen eingesetzt wird. Der tödliche Angriff auf einen Zugbegleiter Anfang Februar in einer Regionalbahn in der Pfalz hatte bundesweit für Entsetzen gesorgt. Seitdem setzte die Bahn auf zusätzliche Sicherheitsmaßnahmen. In der Ukraine ist in der Region rund um das Atomkraftwerk Saporischschja eine Waffenruhe in Kraft getreten. Damit sollen dringend notwendige Reparaturen an einer Stromleitung zum AKW ermöglicht werden, hieß es von der Internationalen Atomenergiebehörde in Wien. Sie hatte die Feuerpause ausgehandelt.
4: Die Reparatur ist nötig, um die Gefahr eines Atomunfalls zu reduzieren. Denn das Kraftwerk braucht eine zuverlässige Stromversorgung, um radioaktives Material zu kühlen. Die Reparatur ist heikel. Der Schaden wird direkt an der Frontlinie von Spezialisten aus der Ukraine und Russland behoben. Dafür ist auch die Räumung von Minen notwendig. Zumindest ist jetzt eine kurze Waffenruhe erzielt worden. Aber die Zukunft des ukrainischen, aber von Russland besetzten AKW, diese Zukunft kann wohl erst in Friedensverhandlungen gelöst werden. Aus Wien, Albert Otti.
2: Marcel Rapp wird neuer Trainer beim FC St. Pauli. Rapp tritt beim Absteiger aus der Fußball-Bundesliga die Nachfolge von Alexander Blessin an. Von ihm hatten sich die Kiezkicker gestern getrennt. Rapp war zuletzt bis zum Februar Trainer von Holstein Kiel.
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0: Da wird der anstehende Urlaub in Italien gerade noch verlockender, wenn ich mir die dunklen Wolken in Hannover so angucke, die so langsam mit am Start sind. Wir haben 18 Grad aktuell dazu in Ronnenberg, in Seelze, in Meize und auch hier am Studio 18 Grad. Im Feierabend hier und da nochmal mehr Schauergefahr. Ansonsten ein Mix aus Sonne und Wolken. Das sehr wechselhafte Wetter setzt sich auch zum Ende der Woche weiter durch. Morgen am Samstag tagsüber auf jeden Fall freundlicher. Wir gehen rauf auf 22 Grad. Grad in der Spitze, am Sonntag dann direkt wieder grauer, leider 17 Grad nur maximal.
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0: Wir haben ein bisschen Chaos durch eine Sperrung auf der A7 Hannover Richtung Hamburg. Da in Richtung Norden geht nicht viel, denn auch die Umleitungsstrecken sind schon alle dicht. Und der Auslöser ist die A7 zwischen Westenholz und dem Dreieck Walsrode wegen Bergungsarbeiten gesperrt. Dadurch circa 10 Kilometer Stau aktuell. Dann sind wir auch auf der A2, Braunschweig Richtung Hannover, zwischen der Raststätte Lehrter See Nord und Lehrte. Nur ein Fahrstreifen frei nach einem Unfall heute Mittag. Hier laufen auch Bergungsarbeiten. Und wir haben Stau auf der Strecke zwischen Himmelerwald und Lehrte. Das sind 6 Kilometer Stau. Außerdem in Wunsdorf die Hagenburger Straße, die B441 in Höhe in den Ellern. In beiden Richtungen bitte auch passen. Hier ist die Ampelanlage außer Betrieb.
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0: mit Marisa Boatti am Freitag. Das Zeltdorf wird eigentlich überall da aufgebaut, wo weit und breit keine medizinische Infrastruktur da ist. Also zum Beispiel keine Krankenhäuser wie im Gazastreifen. Diese Woche aber stand das Feldkrankenhaus auf dem Messegelände. Das Deutsche Rote Kreuz hat hinter die Kulissen blicken lassen. Auf der Interschutz, unser Thema diese Stunde. Ich wünsche euch einen schönen Feierabend am Freitag.

0: Feuerwehr, Rettungsdienst und Katastrophenschutz. Auf dem Messegelände ist auch heute am vorletzten Tag der Interschutz einiges los. Radio Hannover mittendrin im Blaulichtgewitter. Unser Studio haben wir am Stand der Feuerwehr Hannover aufgebaut. Heute ist Kollege Dennis Pumm auf der Messe unterwegs. Dennis, was hast du heute im Laufe des Tages alles schon so entdeckt?
1: Marisa, wie du im Hintergrund ja schon hören kannst, die Hallen sind auch an diesem Freitag hier wieder voll. Und ich kann nur sagen, die Feuerwehren in Deutschland müssen sich über den Nachwuchsmangel keine Sorgen machen. Mhm. Denn hier ist wirklich jung und alt unterwegs. Viele freiwillige Feuerwehren, Feuerwehren aus ganz Deutschland, aber auch weltweit natürlich. Und das ist eben der Reiz dieser Interschutzmesse für die Branche. Und man entdeckt natürlich immer wieder irgendetwas Lustiges, Kurioses, so wie ich vorhin. Ich bin fast über so einen Roboterhund gestolpert. Ich hörte es nur so klackern und dann stand plötzlich dieses Roboterhündchen da mit Kameras auf dem Rücken. War ganz spannend, den mal live zu sehen. Und ja, es gibt immer irgendwie was zu entdecken auf dem Freigelände. Amphibienfahrzeuge für die Feuerwehr, die können schwimmen, fahren, haben 8 Räder. Da habe ich auch ein bisschen mit geliebäugelt, muss ich sagen. Aber ist doch ein bisschen unerschwinglich für meine Verhältnisse. Ich war auf jeden Fall noch im Feldkrankenhaus des Deutschen Roten Kreuz. Und das war ein sehr eindrucksvoller Besuch. Und ich denke, Marisa, ne, da hören wir später mehr von.
0: Ganz genau, um 17:45 gleich. Vorletzter Tag auf der Interschutz. Radio Hannover mittendrin für euch.
1: Ja.

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0: Freitag, 20 nach 5, Radio Hannover hier mit dem Verkehrsservice. Neue Meldung von der B443, Pattensen in Richtung Sehende. Zwischen der Kraus-Maffei-Straße in Laatzen und dem Abzweig nach Wülferode ein Pannenauto auf der B443, Pattensen in Richtung Sehende. Zwischen der Kraus-Maffei-Straße in Laatzen und dem Abzweig nach Wülferode ist jemand liegen geblieben. Gute und sichere Fahrt euch gleich mit Rock aus den 80s, The Cure, Close to Me. Gibt's noch vor den Hannover News um 5:30 gleich.
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1: 5:30 gleich.
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3: Mit Maike Meitsch. Guten Tag. Einige Autofahrer standen heute auf den Autobahnen in und um Hannover im Stau. Auf der A2 zwischen den Anschlussstellen Lahe und Bodfeld war am Mittag ein Wohnmobil auf die Seite gekippt und blockierte daraufhin alle Fahrspuren. Auf der A2 bei Lehrte gab es außerdem einen schweren LKW-Unfall. Dabei war ein liegengebliebener Lastwagen auf der Brücke über der B443 zwischen der Raststätte Lehrter See Nord und Lehrte von einem anderen LKW gegen die Außenleitplanke gedrückt worden. Trümmerteile und auslaufende Kraftstoffe verteilten sich auf den Fahrbahnen. Weiteren Stau verursachte ein schwerer Unfall auf der A7 am Walsroder Dreieck. Dort war ein LKW-Fahrer auf einen Sattelzug aufgefahren, der wegen eines geplatzten Reifens auf dem Seitenstreifen gehalten hatte. Es soll das historische Gedächtnis der Stadt Hannover werden. Das neue Sammlungszentrum, das heute an der Fahrenwalder Straße offiziell eröffnet wurde. Damit endet ein mehrjähriger Umzugs- und Aufbauprozess. Auf rund 21.000 Quadratmetern vereint das neue Gebäude erstmals Archiv- und Museumdepots unter einem Dach. Untergebracht sind dort unter anderem das Stadtarchiv, das Sprengelmuseum, die Museen für Kulturgeschichte und Teile der Stadtbibliothek. Die Einrichtung gilt als größter Standort dieser Art in Niedersachsen. Gelagert werden dort Dokumente, Bücher sowie zahlreiche Kunst- und Kulturobjekte. Allein das Stadtarchiv umfasst rund 10 Regalkilometer. Oberbürgermeister Belet Onay sprach bei der Eröffnung von einem Gedächtnis der Stadt, das die kulturelle Vielfalt Hannovers sichtbar mache.
2: Und jetzt noch mehr Kurzmeldungen für die ganze Region Hannover.
3: Die Polizei Seelze sucht einen etwa 50 Jahre alten Mann, der zwei Kindern mit Pfefferspray ins Gesicht gesprüht haben soll. Die 12-Jährigen hatten den Radfahrer beim Spielen am Lilienweg in Letter versehentlich mit einer Wasserpistole getroffen. Die Kinder wurden bei der Pfefferspray-Attacke leicht verletzt. Die Polizei ermittelt wegen gefährlicher Körperverletzung. In Burgwedel sind bisher unbekannte Täter in drei Kindertagesstätten eingebrochen. Betroffen waren die Ortsteile Tönse, Fuhrberg und Kleinburgwedel. Die Täter durchsuchten diverse Räume und richteten laut Polizei einen Schaden im vierstelligen Euro-Bereich an. So wurden etwa Fenster, Türen und Schränke beschädigt. Die Polizei prüft mögliche Tatzusammenhänge zu ähnlichen Taten. Jagdpächter in der Wedemark schlagen Alarm. Trotz der derzeit geltenden Leinenpflicht haben Wildkameras mehrfach freilaufende Hunde mitten im Waldgebiet Brelinger Berg dokumentiert, abseits der Wege. Dort haben bereits zahlreiche Rehe Nachwuchs bekommen. Die Gemeinde erinnert daher jetzt nochmals an die Leinenpflicht bis zum 15. Juli und bittet um Rücksicht.
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1: Ich wusste, wir bleiben heute unter 20 Grad. Kurzärmlich habe ich mich nicht getraut. Wir haben jetzt aktuell 18 Grad in Bissendorf, in Malze, in Döteberg. Auch im Feierabend ist das mal wieder ein bunter Mix aus allem Möglichen, nämlich aus Sonne, aus Wolken, aus Schauern, die auch weiter möglich sind. Heute Abend, das sehr wechselhafte Wetter zieht sich dann auch am Wochenende noch durch. Morgen am Samstag ein bisschen freundlicher, 22 Grad in der Spitze. Am Sonntag sind wir nur bei 17 Grad und der Sonntag sieht auch deutlich grauer aus als morgen.
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1: Maike hat's gesagt, unsere Sorgenkinder heute sind die A7 und die A2. Fangen wir mal mit der A7 an. Hannover Richtung Hamburg, da ist zwischen Westenholz und dem Dreieck Walsrode wegen Bergungsarbeiten immer noch gesperrt. 11 Kilometer Stau nur in diesem Bereich. Viele Umleitungsstrecken sind auch dicht. Ist ein bisschen schwierig, in Fahrtrichtung Hamburg da irgendwie voranzukommen. Und auch auf der A2 laufen noch Bergungsarbeiten Braunschweig Richtung Hannover zwischen der Raststätte Lehrter See Nord und Lehrte. Ein Fahrstreifen nur frei. Wir haben 6 Kilometer Stau auf der Strecke zwischen Hemelerwald und Lehrte. Da braucht ihr länger. Dann passt bitte auf im Feierabendverkehr auf der B443 Pattensen Richtung Sehnde. Zwischen der Kraus-Maffei-Straße in Laatzen und dem Abzweig nach Wülferode ist jemand liegen geblieben. Es steht ein Pannenauto. Und Wunsdorf, die Hagenburger Straße in Höhe in den Ellern, in beiden Richtungen die Ampel außer Betrieb. Ich wünsche euch trotz der ganzen Meldungen eine gute und sichere Fahrt. Wir sind ganz kurz vor dem wohlverdienten Wochenende. Schönen Freitagabend euch.

0: Freitagabend, Radio Hannover hier, 20 vor 6. Ich habe vergangenes Jahr mein altes Kindheitshobby Reiten wieder für mich entdeckt. Und ich kann gar nicht sagen, wie sehr ich das vermisst habe, auch mal so für 4-5 Stunden in der Natur unterwegs zu sein. Etwas, was diese Indie-Pop-Künstlerin aus Hamburg, glaube ich, ganz gut nachvollziehen kann.
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0: auch so ein Naturbursche. Luisa träumt von einem Summer in the Woods. Neuer Indie-Pop hier bei Radio Hannover am Freitag. Es gibt weltweit nur 5 davon. Wir berichten diese Woche ja von der Interschutz. Und da ist in einer der Messehallen ein mobiles Krankenhaus aufgebaut worden. Das Deutsche Rote Kreuz lässt die Besucher durch die Notfallklinik aus Zelten durchlaufen. Und auch Kollege Dennis Pumm ist mitgelaufen.
1: Nun bin ich tatsächlich mal in einem Krankenhaus gelandet auf der Interschutzmesse. Im Feldkrankenhaus vom Deutschen Roten Kreuz. Und Ben Kolzau ist vom Bundesverband und der führt mich hier jetzt rum. Das ist eine ganze Messehalle gefüllt mit Zelten.
2: Genau, also das, was wir jetzt in der Halle aufgebaut haben, ist tatsächlich ein sogenanntes Feldkrankenhaus, bestehend aus Zelten. Die Zelte sind die Maximallösung. Im Idealfall, wie zum Beispiel in der Ukraine, möchten wir das eigentlich in bestehende Strukturen bauen. In der Ukraine haben wir zum Beispiel zusätzlich OP-Säle in bestehende Krankenhäuser gebaut. Wenn es aber wirklich notwendig ist, dass man komplett unabhängig ist, dann ist es halt diese zeltbasierte Lösung. Tatsächlich bringen wir auch die Infrastruktur mit, um abgesehen von diese 4 Monate komplett autark operieren zu können in diesem Krankenhaus. Und grundsätzlich hat das Krankenhaus eine Kapazität von 150 quasi ambulanten Patienten pro Tag und 20 bis 120 Betten.
1: Wie man das jetzt hier in der Messehalle gut sehen kann, es ist ein Riesenkomplex.
2: Genau, im Endeffekt alles, was es im Krankenhaus gibt. Vorgelagert haben wir tatsächlich eine ziemlich große Arztpraxis am Ende des Tages, wo also Menschen hingehen mit chronischen Krankheiten, die am Abend auch wieder gehen. Und wenn wir dann weiter durchs Krankenhaus durchgehen, sehen wir ein Röntgengerät, ein Labor, eine eigene Sterilisation, weil wir ja diese 4 Monate unabhängig arbeiten können, können wir nicht wie im deutschen Krankenhaus einmal Besteck machen, sondern breiten das in der Sterilisation wieder auf. Wir haben an der anderen Seite dann noch die ganzen Stationen, Frauenstationen, Männerstationen, aber auch eine Kinderstation.
1: Also alles auf einem Fleck sozusagen. Wie viel Container brauche ich, um das jetzt irgendwo hin zu transportieren? Also wird wahrscheinlich ein Container, ne?
2: Nee, tatsächlich nicht. Das ist alles in kleinen Kisten verpackt, die auf eine Palette passen, die man prinzipiell auch von Hand tragen kann, damit man das Krankenhaus irgendwo aufbauen kann, wo man theoretisch mit LKW oder Kran nicht hinkommen würde. Allerdings wiegt das ganze Krankenhaus für ungefähr 50 Tonnen. Das heißt, das möchte man eigentlich nicht tragen. Und es sind ungefähr 10 LKW-Ladungen voll.
1: Und ist schon was Besonderes hier auf der Interschutz? Ich stell fest, die Leute, die hier durchgehen, werden ganz ehrfürchtig.
2: Genau, also ich meine, das, was wir hier halt haben, ist wirklich der Worst Case, wie wir es jetzt gerade im Gazastreifen haben. Also genau für diese Lagen, die man eigentlich nicht haben möchte, sind diese Feldkrankenhäuser da. Ich finde, man merkt den Kontrast sehr groß. Wir haben hier auf der Interschutz die neuesten Innovationen, große Technik und hier sind wir eher bei den Basissachen.
1: Back to Basics. Hier fängt es beim Wasser an und hört bei einer Mülltonne auf. Also das ist das, wenn der Notfall eben da ist. Man wünscht sich das nicht, aber schön zu sehen, dass im Notfall da eben geholfen wird. Das war Ben Kolzau vom Deutschen Roten Kreuz im Feldkrankenhaus auf der Interschutz.
0: Und das ist tatsächlich eine Deutschlandpremiere, dass so ein Feldkrankenhaus in einer ganzen Messehalle aufgebaut worden ist. Die mobilen Krankenhäuser sind sonst in extremen Notsituationen im Einsatz und das auf der ganzen Welt. Viel zu sehen auf der Interschutz. Morgen ist übrigens schon letzter Messetag.

0: Vor 6 am Freitag 2 neue Gefahrenmeldungen. Kurz vorm Wochenende, passt bitte auf der A2 Hannover Richtung Braunschweig zwischen Lehrte Ost und Hemelerwald. Gefahr durch Fahrzeugteile auf der Fahrbahn. Und bitte auch auf dem Südschnellweg besonders vorsichtig sein. Stadtauswärts Höhe der Hildesheimer Straße, eine ungesicherte Unfallstelle. Ich wünsche euch eine gute und sichere Fahrt gleich mit Glenn Frey, The Heat Is On. Und wenn wir da über die Wochenendvorfreude sprechen, dann stimmt das auf jeden Fall. Einfach gute Musik am Freitagabend, kurz vor den Nachrichten um 18 Uhr gleich für euch.
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0: Moin zusammen, wir haben Bock aufs Wochenende, 18 Uhr gleich am Freitag. Aber das hier ist und war nicht so schön in Sachen Verkehrslage kurz vorm Wochenende. Einige Autofahrer stehen und standen heute auf den Autobahnen im Stau. Schuld waren mehrere Unfälle auf der A2 und auf der A7. Mehr dazu bei uns in den Hannover News um 6:30 und auch gleich bei uns um kurz nach im Verkehrsservice.
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2: Ich bin Thomas Brockt. Seit 13 Jahren hat die EU keine neuen Mitglieder mehr aufgenommen. Das soll sich bald ändern, wenn es nach Kanzler Merz und Frankreichs Präsident Macron geht. Bei einem Westbalkan-Gipfel in Montenegro wird heute über das Thema beraten.
3: Wann dürfen die Westbalkanstaaten der Europäischen Union beitreten? Natürlich wird diese Diskussion der EU auch von anderen Ländern, beispielsweise der Ukraine, aufmerksam verfolgt. Kanzler Merz und Frankreichs Präsident Macron wollen mehr Erweiterungstempo. Schon bestimmte Fortschritte könnten den schrittweisen Zugang zum Binnenmarkt bringen. Und die Entsendung von Beobachtern in EU-Gremien soll auch möglich sein. Nordmazedonien beispielsweise wartet schon seit 22 Jahren, aber das Thema erfordert Einstimmigkeit und bleibt deshalb schwierig. Aus Brüssel, Dieter Ebeling.
2: Bundesgesundheitsministerin Warken bekommt bei der Finanzreform für die Pflege scharfen Gegenwind, auch aus der eigenen schwarz-roten Koalition. Für die weiteren Beratungen meldeten vor allem Vertreter von SPD und CSU aus Bund und Ländern Korrekturforderungen an. Auf deutlichen Widerstand stoßen Einschnitte und stärkere Belastungen für Pflegebedürftige und pflegende Angehörige. Die Kommunen protestieren gegen drohende Mehrkosten, wenn mehr Betroffene in Sozialhilfe rutschen. Böllerwürfe, Raketenbeschuss und immer wieder Gewalt. Die Deutsche Bahn reagiert auf zunehmende Risiken für ihre Sicherheitskräfte. Wie die Bahn mitteilt, testet sie deshalb in Berlin jetzt Schutzhelme für spezielle Einsatzteams.
4: Sie sehen aus wie kleine schwarze Polizeihelme mit herunterklappbarem Visier. Zum Standard sollen diese Helme aber nicht werden. Sie sollen nur dann zum Einsatz kommen, wenn eine Lage zu eskalieren droht. Die Bahn reagiert damit auf zunehmende Gewalt gegen ihre Mitarbeiter, vor allem bei Fußballspielen, Demos oder an Silvester. Bewährt sich der Test in Berlin, könnten die Helme ab dem kommenden Jahr bundesweit eingeführt werden. Die Bahn setzt außerdem auf mehr Sicherheitspersonal, Bodycams und zusätzliche Deeskalationstrainings. Zoe Tassovali, Redaktion.
2: Und noch eine Meldung vom Tennis. Alexander Zverev ist ins Finale der French Open eingezogen und kann dort den ersten Grand-Slam-Titel seiner Karriere holen. Der Hamburger gewann sein Halbfinale in Paris gegen den Tschechen Jakub Menšík in 4 Sätzen.
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0: Einen Vorteil hat das nicht so sommerliche Wetter in Hannover. Ich kann alle Urlaubsklamotten für heiße Tage schon mal so langsam für den Koffer zusammensammeln. So kurze Kleider brauche ich nicht bei 17 Grad, die wir aktuell haben in Kleinburg-Wedel in Tönse. 17 Grad haben wir auch in Koldingen, auch im Feierabend gilt nach wie vor eine Schauergefahr. Ansonsten haben wir einen Mix aus Sonne und Wolken. Auch das Wochenende bleibt so wechselhaft, wie wir in diese Woche schon reingestartet sind. Also morgen am Samstag tagsüber ein bisschen freundlicher, 22 Grad in der Spitze. Am Sonntag dann sehr grau mit nur 17 Grad maximal.
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0: Die A7 Hannover Richtung Hamburg ist zwischen Westenholz und dem Dreieck Walsrode wegen Bergungsarbeiten gesperrt. Dadurch 11 Kilometer Stau um Leitungsstrecken. Ausweichstrecken sind auch schon alle ziemlich voll. Also da ist von Hannover in Richtung Hamburg, in Richtung Norden nicht viel zu machen nach wie vor. Da braucht ihr Geduld. Das gleiche gilt für die A2. Wir haben einmal Gegenstände. Hannover Richtung Braunschweig zwischen Lehrter Ost und Themeler Wald. Das sind Fahrzeugteile auf der Fahrbahn. Es ist immer noch eine Fahrspur gesperrt. A2 Braunschweig Richtung Hannover zwischen der Raststätte Lehrter See Nord und Lehrte. Nur ein Fahrstreifen frei. Hier immer noch Bergungsarbeiten. Stau auf der Strecke. Das sind nach wie vor auch 6 Kilometer zwischen Themeler Wald und Lehrte. Da tut sich nicht viel. Und eine ungesicherte Unfallstelle. Das ist der Südschnellweg stadtauswärts. Bitte in Höhe der Hildesheimer Straße aufpassen. Noch nichts abgesichert.
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0: Servet hat heute was gesehen, geschrieben über unsere Facebook-Seite Blitzer Hannover, nämlich ein Blitzer auf der B6 Richtung Nienburg. Nach der Abfahrt Frielingen steht der. Seht ihr auch noch was? Schreibt mir sehr gerne hier ins Studio über Facebook oder über WhatsApp, bin ich auch erreichbar. Gebt die Blitzer-Info dann natürlich sofort weiter.
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0: Mit Marisa Porti am Freitagabend. Irgendwie war der Wurm drin diese Woche. Also vielleicht ja nicht nur bei mir, bei euch auch. Das Wetter hat mir gleich mehrmals meine Reitsportpläne versaut. Auf der Arbeit so kurz vor der Urlaubszeit auch echt einiges zu tun. Wir freuen uns aufs Wochenende, auch wenn da jetzt nicht wirklich Grillwetter auf uns wartet. Lässt sich doch gemütlich so die ein oder andere WM-Doku zum Einstimmen schauen zum Beispiel. Ich hoffe, ihr startet jetzt schon ganz entspannt rein, kurz nach 6. Schön, dass ihr mit dabei seid.

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Also eigentlich habe ich ein Trauma durch diese Musik und schuld daran ist mein alter Musiklehrer damals in der Schule. Radio Hannover hier am Freitagabend, ihr hört gleich Musik von den Prinzen, denn Sänger Sebastian Krumbiegel ist heute 60 geworden, Grund zum Feiern. Allerdings, muss ich sagen, hat mich die Band jahrelang geradezu verfolgt. Also mein Musiklehrer damals in der Mittelstufe fand, dass es eine super Idee wäre, die Kids für bessere Noten vorsingen zu lassen. Also musste ich mir diesen Song hier so oft geben, dass ich mir am Ende einfach nur noch die Ohren zugehalten habe. Spoiler, das hat keine gute

0: Ganz im Gegensatz zu den Prinzen kann ich mich an ihm hier nicht satt hören. Somber 12 to 12. Einfach gute Musik aus New York, hier bei Radio Hannover. Aufpassen bitte im Feierabendverkehr, nach wie vor auf dem Südschnellweg stadtauswärts, Höhe der Hildesheimer Straße, eine ungesicherte Unfallstelle.
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1: 6:30 gleich.
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3: Mit Maike Meitsch. Guten Abend. Einige Autofahrer standen heute auf den Autobahnen in und um Hannover im Stau. Auf der A2 zwischen den Anschlussstellen Lahe und Bodfeld war am Mittag ein Wohnmobil auf die Seite gekippt und blockierte daraufhin alle Fahrspuren. Auf der A2 bei Lehrte gab es außerdem einen schweren LKW-Unfall. Dabei war ein liegengebliebener Lastwagen auf der Brücke über der B443 zwischen der Raststätte Lehrter See Nord und Lehrte von einem anderen LKW gegen die Außenleitplanke gedrückt worden. Trümmerteile und auslaufende Kraftstoffe verteilten sich auf den Fahrbahnen. Weiteren Stau verursachte ein schwerer Unfall auf der A7 am Walsroder Dreieck. Dort war ein LKW-Fahrer auf einen Sattelzug aufgefahren, der wegen eines geplatzten Reifens auf dem Seitenstreifen gehalten hatte. Rund um den Hauptbahnhof und den Raschplatz hat die Polizei in dieser Woche verstärkt Präsenz gezeigt. Ziel der Kontrollen: mehr Sicherheit und weniger Kriminalität in der Innenstadt. Jasmin Kohler berichtet.
4: Zivile und uniformierte Kräfte gingen dabei gezielt gegen Dealer vor. Mehrere mutmaßliche Verkäufer von Kokain, Crack und Cannabis wurden beobachtet und kontrolliert. Die Beamten stellten Drogen, Bargeld, Feinwagen und Handys sicher. In zwei Fällen wurde sogar Untersuchungshaft beantragt. Auch in der Waffenverbotszone griff die Polizei durch. Unter anderem wurden ein Messer und ein Teleskopschlagstock sichergestellt. Ein weiterer Schwerpunkt war der Verkauf von Lachgas, der seit April zu Rauschzwecken verboten ist. Auch hier stellten die Einsatzkräfte Kartuschen sicher und leiteten Verfahren ein. Zudem sprachen die Beamten zahlreiche Platzverweise aus.
2: Und jetzt noch mehr Kurzmeldungen für die ganze Region Hannover.
3: Die Polizei Seelze sucht einen etwa 50 Jahre alten Mann, der zwei Kindern mit Pfefferspray ins Gesicht gesprüht haben soll. Die 12-Jährigen hatten den Radfahrer beim Spielen am Lilienweg in Letta versehentlich mit einer Wasserpistole getroffen. Die Kinder wurden bei der Pfefferspray-Attacke leicht verletzt. Die Polizei ermittelt wegen gefährlicher Körperverletzung. Die Sanierung der Brücke am Engelbosteler Damm in der Nordstadt wird deutlich schneller fertig als geplant. Statt Ende November soll sie schon Mitte August abgeschlossen sein, teilte die Stadt Hannover mit. Für die letzten Arbeiten wird im Bereich des S-Bahnhofs der Fußgänger- und Radverkehr verlegt. Auch nach Abschluss der Brückensanierung bleibt der Engelbosteler Damm gesperrt, weil dort bereits die Arbeiten für den Neubau des Hochbahnsteigs begonnen haben. Die Östra hat ihr WLAN-Angebot weiter ausgebaut. Ab sofort steht den Fahrgästen in allen 19 Tunnelstationen des Stadtbahnnetzes kostenloses WLAN zur Verfügung. Damit bleibt die Internetverbindung nicht nur während der Fahrt in Bussen und Stadtbahnen, sondern auch beim Warten und Umsteigen in den unterirdischen Stationen durchgängig bestehen.
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1: Zum Durchlüften wäre es ganz gut, wenn es heute Nacht hier und da ein bisschen trockener bleibt. Die Regenwolken sollen auch heute gegen frühen Abend noch verschwinden, also später dann tatsächlich auch noch ein bisschen Sonne im Feierabend. Wir haben dazu 18 Grad jetzt aktuell in Gümmer, in Frielingen, in Steinwedel. Ja, das sehr wechselhafte Wetter diese Woche zieht sich auch zum Ende der Woche weiter durch, denn auch das Wochenende bleibt richtig unbeständig. Morgen, der Samstag, sieht ein bisschen freundlicher aus, also ähnlich viel Sonne wie heute. Auf jeden Fall nicht so viele Regenschauer, 22 Grad in der Spitze gemeldet. Am Sonntag dann leider direkt wieder sehr grau mit nur 17 Grad maximal.
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1: Die Unfallstelle auf dem Südschnellweg ist immer noch ungesichert. Statt auswärts Höhe der Hildesheimer Straße hat's gekracht. Und auf der A2 ist immer noch eine Fahrspur gesperrt. Braunschweig Richtung Hannover zwischen der Raststätte Lehrter See Nord und Lehrte. Nur ein Fahrstreifen frei wegen Bergungsarbeiten. Wir haben hier auch nach wie vor 6 Kilometer Stau auf der Strecke zwischen Himmelerwald und Lehrte. Da braucht ihr also nach wie vor länger. Ich wünsche euch trotzdem eine gute und sichere Fahrt um 6:50 jetzt.

0: Zum wohlverdienten Wochenende. Radio Hannover ist hier. Wir haben es. 6:45 heißt, ich verabschiede mich jetzt auch, sagt Ciao für heute, gehe auch in den Feierabend. Hoffe natürlich, ihr habt entspannte 2 Tage. Und damit ihr heute Abend noch gut unterhalten seid, gibt's ein bisschen Last-Minute-Inspiration für den Feierabend von Kollegin Nürte Hansen. Und wenn ihr mögt, dann hören wir uns morgen früh zum Start in den Samstag wieder.
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2: Wenn ihr Lust auf ehrlichen, handgemachten Poprock habt, dann ab zur Marlene Schumann steht da auf der Bühne, die Band von keinem geringeren als Fury-Drummer Rainer Schumann. Gitarrensound von Schumann, Start in der Marlene, ist um 20 Uhr heute. Tickets gibt's für 25 Euro an der Abendkasse. Und wenn ihr eher in die Theaterrichtung gehen wollt, dann ist Heimsuchung im Schauspiel Hannover bestimmt ganz spannend. Da geht's um Geschichte, um Menschen, um ein Haus, das alles miterlebt. Klingt erstmal ruhig, zieht euch aber ziemlich schnell rein. Kein leichtes Nebenbeistück, eher was zum Mitdenken und Nachfühlen. Los geht's um 19.30 Uhr. Tickets starten bei rund 28 Euro. Und dann noch ein echtes Highlight. Draußen die Street Mag Show auf dem Schützenplatz. Große US-Cars, glänzende Harleys, Motoren, die ordentlich was hergeben. Und so ein bisschen Amerika-Feeling oder besser gesagt eine ganze Menge davon. Mitten in Hannover. Das Ganze läuft nicht nur heute, sondern auch noch morgen am Samstag. Ihr habt also 2 Tage Zeit, euch das anzuschauen. Start ist jeweils auch schon tagsüber, also auch mal perfekt für einen etwas längeren Abstecher. Ein Tagesticket für Erwachsene kostet 16 Euro. Ich wünsche viel Spaß und dann nachher einen guten Start ins Wochenende.
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1: Ich bin Thomas Brockt. Pflege kostet viele Betroffene schon heute ein Vermögen. Jetzt gibt es Streit um die geplante Pflegereform von Gesundheitsministerin Warken. Kritiker befürchten, dass Pflegebedürftige und ihre Familien künftig länger auf finanzielle Entlastungen warten müssen.
2: Genau davor warnt auch der Deutsche Städtetag. Präsident Jung sagt, viele Menschen könnten die hohen Kosten für einen Pflegeplatz schon jetzt nicht allein stemmen. Dann müssten häufig die Kommunen einspringen. Die Reform sieht unter anderem vor, dass Entlastungen für Heimbewohner später greifen als bisher. Die Union hält das für notwendig. CSU-Landesgruppenchef Hoffmann sagt, ohne Änderungen würden die Beiträge zur Pflegeversicherung immer weiter steigen. Zoe Tassovali, Redaktion.
1: Seit 13 Jahren hat die EU keine neuen Mitglieder mehr aufgenommen. Das soll sich bald ändern, wenn es nach Kanzler Merz und Frankreichs Präsident Macron geht. Bei einem Westbalkan-Gipfel in Montenegro ist heute über das Thema beraten worden.
3: Wann dürfen die Westbalkanstaaten der Europäischen Union beitreten? Natürlich wird diese Diskussion der EU auch von anderen Ländern, beispielsweise der Ukraine, aufmerksam verfolgt. Kanzler Merz und Frankreichs Präsident Macron wollen mehr Erweiterungstempo. Schon bestimmte Fortschritte könnten den schrittweisen Zugang zum Binnenmarkt bringen. Und die Entsendung von Beobachtern in EU-Gremien soll auch möglich sein. Nordmazedonien beispielsweise wartet schon seit 22 Jahren, aber das Thema erfordert Einstimmigkeit und bleibt deshalb schwierig. Aus Brüssel, Dieter Ebeling.
1: Auf der Internationalen Raumstation hat es einen Zwischenfall mit Folgen für die Besatzung gegeben. Wegen Lecks an einem Modul wurden 5 Raumfahrer angewiesen, sich in das Dragon-Raumschiff zu begeben. Das teilte eine Sprecherin der US-Raumfahrtbehörde NASA mit. Die Raumfahrer sollen dort bleiben, bis die Reparaturarbeiten abgeschlossen sind. Es handele sich um eine Vorsichtsmaßnahme, so die NASA. Tennisprofi Alexander Zverev ist ins Finale der French Open eingezogen und nur noch einen Sieg vom ersten Grand-Slam-Titel entfernt. Zverev gewann sein Halbfinale in Paris gegen den Tschechen Jakub Menšík in 4 Sätzen und kann sich nun am Sonntag seinen großen Karrieretraum erfüllen. Im Finale trifft Zverev auf Flavio Cobolli oder Matteo Arnaldi. Die beiden Italiener bestreiten am Abend das 2. Halbfinale.
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1: Noch einmal Börsendaten kurz vorm Wochenende. Der DAX unter die Marke wieder gerutscht von 25.000 Punkten, verliert fast 1% im Vergleich zum Vortagesschluss. Der Euro fällt unter die Marke von 1 US-Dollar 16, steht knapp über der Marke von 1 US-Dollar 15 kurz vorm Feierabend. Der Goldpreis gibt ebenfalls nach und fällt unter die Marke von 4.300.

0: 150 US-Dollar. Für die Feinunze abwärts geht's auch für den Ölpreis. Er rutscht unter die Marke von 90 Dollar pro Barrel. Im Ranking vorne Beiersdorf, Zalando und Henkel. Am Ende wir gehen Mercedes-Benz und Infineon. Schönes Wochenende.
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3: Mit Maike Meitsch, guten Abend. Einige Autofahrer standen heute auf den Autobahnen in und um Hannover im Stau. Auf der A2 zwischen den Anschlussstellen Lahe und Bodfeld war am Mittag ein Wohnmobil auf die Seite gekippt und blockierte daraufhin alle Fahrspuren. Auf der A2 bei Lehrte gab es außerdem einen schweren LKW-Unfall. Dabei war ein liegengebliebener Lastwagen auf der Brücke über der B443 zwischen der Raststätte Lehrter See Nord und Lehrte von einem anderen LKW gegen die Außenleitplanke gedrückt worden. Trümmerteile und auslaufende Kraftstoffe verteilten sich auf den Fahrbahnen. Weiteren Stau verursachte ein schwerer Unfall auf der A7 am Walsroder Dreieck. Dort war ein LKW-Fahrer auf einen Sattelzug aufgefahren, der wegen eines geplatzten Reifens auf dem Seitenstreifen gehalten hatte. Es soll das historische Gedächtnis der Stadt Hannover werden. Das neue Sammlungszentrum, das heute an der Fahrenwalder Straße offiziell eröffnet wurde. Damit endet ein mehrjähriger Umzugs- und Aufbauprozess. Auf rund 21.000 Quadratmetern vereint das neue Gebäude erstmals Archiv- und Museumdepots unter einem Dach. Untergebracht sind dort unter anderem das Stadtarchiv, das Sprengelmuseum, die Museen für Kulturgeschichte und Teile der Stadtbibliothek. Die Einrichtung gilt als größter Standort dieser Art in Niedersachsen. Gelagert werden dort Dokumente, Bücher sowie zahlreiche Kunst- und Kulturobjekte. Allein das Stadtarchiv umfasst rund 10 Regalkilometer. Oberbürgermeister Bilet Onay sprach bei der Eröffnung von einem Gedächtnis der Stadt, das die kulturelle Vielfalt Hannovers sichtbar mache.
2: Und jetzt noch mehr Kurzmeldungen für die ganze Region Hannover.
3: Die Polizei Seelze sucht einen etwa 50 Jahre alten Mann, der zwei Kindern mit Pfefferspray ins Gesicht gesprüht haben soll. Die 12-Jährigen hatten den Radfahrer beim Spielen am Lilienweg in Letta versehentlich mit einer Wasserpistole getroffen. Die Kinder wurden bei der Pfefferspray-Attacke leicht verletzt. Die Polizei ermittelt wegen gefährlicher Körperverletzung. In Burgwedel sind bisher unbekannte Täter in drei Kindertagesstätten eingebrochen. Betroffen waren die Ortsteile Tönse, Fuhrberg und Kleinburgwedel. Die Täter durchsuchten diverse Räume und richteten laut Polizei einen Schaden im vierstelligen Euro-Bereich an. So wurden etwa Fenster, Türen und Schränke beschädigt. Die Polizei prüft mögliche Tatzusammenhänge zu ähnlichen Taten. Jagdpächter in der Wedemark schlagen Alarm. Trotz der derzeit geltenden Leinenpflicht haben Wildkameras mehrfach freilaufende Hunde mitten im Waldgebiet Brehlinger Berg dokumentiert, abseits der Wege. Dort haben bereits zahlreiche Rehe Nachwuchs bekommen. Die Gemeinde erinnert daher jetzt nochmals an die Leinenpflicht bis zum 15. Juli und bittet um Rücksicht.
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1: Ich bin Thomas Brockt. Bundesgesundheitsministerin Warken bekommt bei der Finanzreform für die Pflege scharfen Gegenwind, auch aus der eigenen schwarz-roten Koalition. Auf deutlichen Widerstand stoßen Einschnitte und stärkere Belastungen für Pflegebedürftige und pflegende Angehörige. Der CSU-Fraktionschef im Bayerischen Landtag, Holecek, kritisierte im ZDF, wer pflegende Angehörige stärken wolle, dürfe nicht Kürzungen ihrer Renten in Kauf nehmen.
2: Die pflegenden Angehörigen sind aufopferungsvoll unterwegs, kümmern sich, entlasten auch unser System. Und deswegen finde ich da den Ansatz tatsächlich falsch.
1: Der CSU-Fraktionschef im Bayerischen Landtag, Holecek. Der russische Präsident Putin hat das in einem offenen Brief seines ukrainischen Kollegen Selenskyj angebotene direkte Treffen abgelehnt. Er sehe darin noch keinen Sinn, sagte der Kreml-Chef auf dem Wirtschaftsforum in St. Petersburg. Vor einem solchen Gipfel müssten erst Vereinbarungen für eine dauerhafte Lösung des Krieges getroffen werden. Das von Kiew veröffentlichte Schreiben enthalte außerdem Elemente von Unverschämtheit, so Putin. Selenskyj hatte ihm für ein Ende des Krieges direkte Friedensgespräche in einem Drittstaat angeboten. Auf der internationalen Raumstation ISS hat es einen Zwischenfall mit Folgen für die Besatzung gegeben. Wegen Lecks an einem Modul wurden 5 Raumfahrer angewiesen, sich in das Dragon-Raumschiff zu begeben. Das teilte die US-Raumfahrtbehörde NASA mit.
3: Die ISS kommt in die Jahre und immer wieder gibt es Lecks, Risse und andere Defekte an der 25 Jahre alten Raumstation. Die derzeitige Besatzung war zunächst angewiesen worden, im angedockten Dragon-Raumschiff zu warten, bis der Riss geflickt ist. Aber dann wurde wegen Risse doch eine größere Reparatur beschlossen und die Astronauten konnten zunächst zurück in die Station, solange weitere Messungen und Daten gesammelt werden. Die Sicherheit sei nicht gefährdet, versichert die russische Raumfahrtbehörde Roskosmos. Aus den USA, Tina Eck.
1: Tennisprofi Alexander Zverev ist ins Finale der French Open eingezogen und nur noch einen Sieg vom ersten Grand-Slam-Titel entfernt. Zverev gewann sein Halbfinale in Paris gegen den Tschechen Jakub Menšík in 4 Sätzen und kann sich nun am Sonntag seinen großen Karrieretraum erfüllen. Im Finale trifft Zverev auf Flavio Cobolli. Der Italiener erreichte kampflos das Endspiel, weil sein Landsmann Matteo Arnaldi krankheitsbedingt nicht antreten konnte.
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1: Mit Maike Meitsch. Guten Abend. Einige Autofahrer standen heute auf den Autobahnen in und um Hannover im Stau. Auf der A2 zwischen den Anschlussstellen Lahe und Bodfeld war am Mittag ein Wohnmobil auf die Seite gekippt und blockierte daraufhin alle Fahrspuren. Auf der A2 bei Lehrte gab es außerdem einen schweren LKW-Unfall. Dabei war ein liegengebliebener Lastwagen auf der Brücke über der B443 zwischen der Raststätte Lehrter See Nord und Lehrte von einem anderen LKW gegen die Außenleitplanke gedrückt worden. Trümmerteile und auslaufende Kraftstoffe verteilten sich auf den Fahrbahnen. Weiteren Stau verursachte ein schwerer Unfall auf der A7 am Walsroder Dreieck. Dort war ein LKW-Fahrer auf einen Sattelzug aufgefahren, der wegen eines geplatzten Reifens auf dem Seitenstreifen gehalten hatte. Rund um den Hauptbahnhof und den Raschplatz hat die Polizei in dieser Woche verstärkt Präsenz gezeigt. Ziel der Kontrollen: mehr Sicherheit und weniger Kriminalität in der Innenstadt. Jasmin Kohler berichtet.
2: Zivile und uniformierte Kräfte gingen dabei gezielt gegen Dealer vor. Mehrere mutmaßliche Verkäufer von Kokain, Crack und Cannabis wurden beobachtet und kontrolliert. Die Beamten stellten Drogen, Bargeld, Feinwagen und Handys sicher. In zwei Fällen wurde sogar Untersuchungshaft beantragt. Auch in der Waffenverbotszone griff die Polizei durch. Unter anderem wurden ein Messer und ein Teleskopschlagstock sichergestellt. Ein weiterer Schwerpunkt war der Verkauf von Lachgas, der seit April zu Rauschzwecken verboten ist. Auch hier stellten die Einsatzkräfte Kartuschen sicher und leiteten Verfahren ein. Zudem sprachen die Beamten zahlreiche Platzverweise aus.
0: Und jetzt noch mehr Kurzmeldungen für die ganze Region Hannover.
1: Die Polizei Seelze sucht einen etwa 50 Jahre alten Mann, der zwei Kindern mit Pfefferspray ins Gesicht gesprüht haben soll. Die 12-Jährigen hatten den Radfahrer beim Spielen am Lilienweg in Letter versehentlich mit einer Wasserpistole getroffen. Die Kinder wurden bei der Pfefferspray-Attacke leicht verletzt. Die Polizei ermittelt wegen gefährlicher Körperverletzung. Die Sanierung der Brücke am Engelbosteler Damm in der Nordstadt wird deutlich schneller fertig als geplant. Statt Ende November soll sie schon Mitte August abgeschlossen sein, teilte die Stadt Hannover mit. Für die letzten Arbeiten wird im Bereich des S-Bahnhofs der Fußgänger- und Radverkehr verlegt. Auch nach Abschluss der Brückensanierung bleibt der Engelbosteler Damm gesperrt, weil dort bereits die Arbeiten für den Neubau des Hochbahnsteigs begonnen haben. Die Östra hat ihr WLAN-Angebot weiter ausgebaut. Ab sofort steht den Fahrgästen in allen 19 Tunnelstationen des Stadtbahnnetzes kostenloses WLAN zur Verfügung. Damit bleibt die Internetverbindung nicht nur während der Fahrt in Bussen und Stadtbahnen, sondern auch beim Warten und Umsteigen in den unterirdischen Stationen durchgängig bestehen.
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1: Ich bin Thomas Brockt. Kremlchef Putin hat beim St. Petersburger Wirtschaftsforum eine lange Rede zur Weltpolitik gehalten. Ein von seinem ukrainischen Kollegen Selenskyj angebotenes direktes Treffen lehnte er ab. Er räumte außerdem Probleme der russischen Wirtschaft ein. Russland sei jetzt auf dem Niveau angekommen, auf dem sich Europa schon jahrelang befinde.
2: Kremlchef Putin hat hier in St. Petersburg die Wirtschaftsprobleme Russlands heruntergespielt. Das Land werde alle Schwierigkeiten überwinden. Dabei erwähnte er auch die Schäden durch die ukrainischen Drohnenattacken. Überhaupt zeigte sich Putin sicher, seine Kriegsziele in der Ukraine zu erreichen. In einem vom ukrainischen Präsidenten vorgeschlagenen Friedenstreffen aber sieht er keinen Sinn, solange der Konflikt nicht dauerhaft gelöst werde. Aus St. Petersburg, Ulf Mauder.
1: Bundesgesundheitsministerin Warken bekommt bei der Finanzreform für die Pflege scharfen Gegenwind, auch aus der eigenen schwarz-roten Koalition. Für die weiteren Beratungen meldeten vor allem Vertreter von SPD und CSU aus Bund und Ländern Korrekturforderungen an. Auf deutlichen Widerstand stoßen Einschnitte und stärkere Belastungen für Pflegebedürftige und pflegende Angehörige. Die Kommunen protestieren gegen drohende Mehrkosten, wenn mehr Betroffene in Sozialhilfe rutschen. Auf der internationalen Raumstation ISS hat es einen Zwischenfall mit Folgen für die Besatzung gegeben. Wegen Lecks an einem Modul wurden 5 Raumfahrer angewiesen, sich in das Dragon-Raumschiff zu begeben. Dort sollen sie bleiben, bis die Reparaturarbeiten abgeschlossen sind. Laut NASA handelt es sich um eine Vorsichtsmaßnahme. Tennisprofi Alexander Zverev ist ins Finale der French Open eingezogen und nur noch einen Sieg vom ersten Grand-Slam-Titel entfernt. Zverev gewann sein Halbfinale in Paris gegen den Tschechen Jakub Menšík in 4 Sätzen. Im Interview bei Eurosport zeigte sich Zverev zufrieden mit seinem Spiel.
3: Gut, ich fand auch, dass ich im dritten Satz eigentlich okay gespielt habe. Ich habe dann mein Ausschlagspiel verloren, indem ich vielleicht ein bisschen zu aggressiv war. Also ich habe ein paar Vorhandfehler gemacht, die ich nicht machen hätte müssen, aber das ist okay. Es ist ein 5-Satz-Match, es ist lang, alles kann passieren und ich habe dann mich gut wiedergefunden und zum Glück das Match gewonnen.
1: Im Finale am Sonntag trifft Zverev auf Flavio Cobolli. Der Italiener erreichte kampflos das Endspiel, weil sein Landsmann Matteo Arnaldi krankheitsbedingt nicht antreten konnte.
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1: Ich bin Tine Klimach. Die Pflege kostet viele Betroffene schon heute ein Vermögen. Jetzt gibt es Streit um die geplante Pflegereform von Gesundheitsministerin Nina Wagen. Kritiker befürchten, dass Pflegebedürftige und ihre Familien künftig länger auf finanzielle Entlastungen warten müssen.
2: Genau davor warnt auch der Deutsche Städtetag. Präsident Jung sagt, viele Menschen könnten die hohen Kosten für einen Pflegeplatz schon jetzt nicht allein stemmen. Dann müssten häufig die Kommunen einspringen. Die Reform sieht unter anderem vor, dass Entlastungen für Heimbewohner später greifen als bisher. Die Union hält das für notwendig. CSU-Landesgruppenchef Hoffmann sagt, ohne Änderungen würden die Beiträge zur Pflegeversicherung immer weiter steigen. Zoe Tassovali, Nachrichtenredaktion.
1: Der russische Präsident Putin hat das angebotene direkte Treffen mit Präsident Selenskyj abgelehnt. Er sehe darin noch keinen Sinn, sagte der Kreml-Chef auf dem Wirtschaftsforum in St. Petersburg. Vor einem solchen Treffen müssten erst Vereinbarungen für eine dauerhafte Lösung des Kriegs getroffen werden. Das von Kiew veröffentlichte Schreiben enthalte außerdem Elemente von Unverschämtheit, erklärte Putin. Selenskyj bedauerte die Ablehnung. Leider wähle die russische Seite erneut den Krieg, so Selenskyj in einer Videobotschaft. Auf der internationalen Raumstation ISS hat es einen Zwischenfall mit Folgen für die Besatzung gegeben. Wegen Lecks an einem Modul wurden 5 Raumfahrer angewiesen, sich in das Dragon-Raumschiff zu begeben. Das teilte eine Sprecherin der US-Raumfahrtbehörde NASA auf der Plattform X mit.
3: Die ISS kommt in die Jahre und immer wieder gibt es Lecks, Risse und andere Defekte an der 25 Jahre alten Raumstation. Die derzeitige Besatzung war zunächst angewiesen worden, im angedockten Dragon-Raumschiff zu warten, bis der Riss geflickt ist. Aber dann wurde wegen neuer Risse doch eine größere Reparatur beschlossen und die Astronauten konnten zunächst zurück in die Station, solange weitere Messungen und Daten gesammelt werden. Die Sicherheit sei nicht gefährdet, versichert die russische Raumfahrtbehörde Roskosmos. Aus den USA, Tina Eck.
1: Zum Sport. Tennisprofi Alexander Zverev ist ins Finale der French Open eingezogen und ist damit nur noch einen Sieg von seinem ersten Grand-Slam-Titel entfernt. Zverev gewann sein Halbfinale in Paris gegen den Tschechen Jakub Menschik in 4 Sätzen und kann sich nun am Sonntag seinen großen Karrieretraum erfüllen. Im Finale trifft Zverev auf den Italiener Flavio Cobolli.
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1: Ich bin Tine Klimach. Bundesgesundheitsministerin Nina Wagen bekommt bei der Finanzreform für die Pflege scharfen Gegenwind. Auch aus der eigenen schwarz-roten Koalition. Auf deutlichen Widerstand stoßen Einschnitte und stärkere Belastungen für Pflegebedürftige und pflegende Angehörige. Der CSU-Fraktionschef im Bayerischen Landtag, Klaus Holleczek, kritisierte im ZDF, wer pflegende Angehörige stärken wolle, dürfe nicht Kürzungen ihrer Renten in Kauf nehmen.
2: Die pflegenden Angehörigen sind aufopferungsvoll unterwegs, kümmern sich, entlasten auch unser System. Und deswegen finde ich da den Ansatz tatsächlich falsch.
1: Für die Pflegeversicherung liegt jetzt ein Sanierungskonzept vor, das den Alltag für viele teurer machen dürfte. Geplant sind auch Kürzungen bei Rentenbeitragszahlungen für pflegende Angehörige. In der Ukraine ist in der Region rund um das einst größte Atomkraftwerk Europas, Saporischschja, eine Waffenruhe in Kraft getreten. Damit sollen dringend notwendige Reparaturen an der Stromleitung zum AKW ermöglicht werden, hieß es von der Internationalen Atomenergiebehörde in Wien. Sie hatte die Feuerpause vermittelt.
3: Die Reparatur ist nötig, um die Gefahr eines Atomunfalls zu reduzieren. Denn das Kraftwerk braucht eine zuverlässige Stromversorgung, um radioaktives Material zu kühlen. Die Reparatur ist heikel. Der Schaden wird direkt an der Frontlinie von Spezialisten aus der Ukraine und Russland behoben. Dafür ist auch die Räumung von Minen notwendig. Zumindest ist jetzt eine kurze Waffenruhe erzielt worden. Aber die Zukunft des ukrainischen, aber von Russland besetzten AKW, diese Zukunft kann wohl erst in Friedensverhandlungen gelöst werden. Aus Wien, Albert Otti.
1: Schutzhelme wie bei der Bundespolizei könnten künftig auch zur Ausrüstung von Bahnsicherheitskräften gehören. Die Deutsche Bahn testet die Helme von Juni bis Dezember bei ihrer mobilen Unterstützungsgruppe in Berlin, die zum Beispiel bei Fußballspielen und Demonstrationen eingesetzt wird. Der tödliche Angriff auf einen Zugbegleiter Anfang Februar in einer Regionalbahn in der Westpfalz hatte bundesweit für Entsetzen gesorgt. Seitdem setzt die Bahn auf zusätzliche Sicherheitsmaßnahmen. Zum Sport. Das WM-Debüt von Jungstar Lennart Karl ist in Gefahr. Der 18 Jahre alte Offensivspieler verletzte sich beim Abschlusstraining vor der WM-Generalprobe gegen Mitgastgeber USA. Es habe ehrlich gesagt nicht so gut ausgesehen, sagte Fußball-Bundestrainer Julian Nagelsmann spürbar betroffen. Sie müssten nun mit Karl ins Krankenhaus und die Diagnose abwarten.
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1: Ich bin Tine Klimach. Kreml-Chef Putin hat beim Internationalen Wirtschaftsforum in St. Petersburg eine lange Rede zur Weltpolitik gehalten. Ein von Präsident Selenskyj angebotenes direktes Treffen lehnt er ab. Er räumte außerdem Probleme der russischen Wirtschaft ein. Russland sei jetzt auf dem Niveau angekommen, auf dem sich Europa schon jahrelang befinde, sagte er.
2: Kreml-Chef Putin hat hier in St. Petersburg die Wirtschaftsprobleme Russlands heruntergespielt. Das Land werde alle Schwierigkeiten überwinden. Dabei erwähnte er auch die Schäden durch die ukrainischen Drohnenattacken. Überhaupt zeigte sich Putin sicher, seine Kriegsziele in der Ukraine zu erreichen. In einem vom ukrainischen Präsidenten vorgeschlagenen Friedenstreffen aber sieht er keinen Sinn, solange der Konflikt nicht dauerhaft gelöst werde. Vielmehr rief Putin Russlands Soldaten auf zum Kampf, um den Donbass bald komplett zu erobern. Aus St. Petersburg, Ulf Mauder.
1: Der Präsident des Deutschen Städtetages hat die Pläne für die Pflegereform scharf kritisiert. Diese würden für die Kommunen eine zusätzliche Belastung in Höhe von 1 Milliarde Euro pro Jahr vorsehen, sagte Burkhard Jung der Deutschen Presseagentur. Die Pflegeplätze sind seinen Angaben zufolge bereits jetzt so teuer, dass sie zum Großteil von der Sozialhilfe über die Kommunen finanziert werden müssten. Mehr als die Hälfte der Unternehmen in Deutschland setzt mittlerweile künstliche Intelligenz ein. Das hat das Münchner IFO-Institut ermittelt. Ein Anstieg um rund 15% im Vergleich zum Vorjahr.
3: Vor allem große Unternehmen setzen auf KI, kleinere Firmen sind dann noch etwas zurückhaltender. Aber es tut sich was und genutzt werden KI-Tools danach hauptsächlich in der Industrie und ganz konkret dort in der Verwaltung, bei der Datenanalyse, aber mittlerweile auch beim Programmieren. Und mit Blick auf KI und Jobs meinte neulich der Digitalminister der Bundesregierung, wir müssen uns da zusammenraufen, die Zukunft neu gestalten. Claudia Wächter, Nachrichtenredaktion.
1: Zum Sport. Deutschlands Fußballerinnen haben vorzeitig die Qualifikation für die Weltmeisterschaft 2027 in Brasilien geschafft. Durch ein 2:0 in Köln im vorletzten Gruppenspiel gegen Verfolger Norwegen. Damit ist dem DFB-Team der erste Platz nicht mehr zu nehmen und es geht im nächsten Jahr nach Brasilien für die erste Frauenweltmeisterschaft in Südamerika.
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1: Ich bin Tine Klimach. Die Pflege kostet viele Betroffene schon heute ein Vermögen. Jetzt gibt es Streit um die geplante Pflegereform von Gesundheitsministerin Nina Wagen. Kritiker befürchten, dass Pflegebedürftige und ihre Familien künftig länger auf finanzielle Entlastungen warten müssen.
2: Genau davor warnt auch der Deutsche Städtetag. Präsident Jung sagt, viele Menschen könnten die hohen Kosten für einen Pflegeplatz schon jetzt nicht allein stemmen. Dann müssten häufig die Kommunen einspringen. Die Reform sieht unter anderem vor, dass Entlastungen für Heimbewohner später greifen als bisher. Die Union hält das für notwendig. Zoe Tassovali, Nachrichtenredaktion.
1: Der russische Präsident Putin hat das angebotene direkte Treffen mit Präsident Zelensky abgelehnt. Er sehe darin noch keinen Sinn, sagte der Kreml-Chef auf dem Wirtschaftsforum in St. Petersburg. Vor einem solchen Treffen müssten erst Vereinbarungen für eine dauerhafte Lösung des Kriegs getroffen werden. Das von Kiew veröffentlichte Schreiben enthalte außerdem Elemente von Unverschämtheit, erklärte Putin. Zelensky bedauerte die Ablehnung. Leider wähle die russische Seite erneut den Krieg, so Zelensky in einer Videobotschaft. Schutzhelme wie bei der Bundespolizei könnten künftig auch zur Ausrüstung von Bahnsicherheitskräften gehören. Die Deutsche Bahn testet die Helme von Juni bis Dezember bei ihrer mobilen Unterstützungsgruppe in Berlin, die zum Beispiel bei Fußballspielen und Demonstrationen eingesetzt wird. Der tödliche Angriff auf einen Zugbegleiter Anfang Februar in einer Regionalbahn in der Westpfalz hatte bundesweit für Entsetzen gesorgt. Seitdem setzt die Bahn auf zusätzliche Sicherheitsmaßnahmen. Zum Sport. Bayern Münchens Jungster Lennart Karl fällt für die Fußball-Weltmeisterschaft aus. Der 18-Jährige hat sich beim Abschlusstraining der deutschen Nationalmannschaft einen Muskelbündelriss im linken Oberschenkel zugezogen, wie der DFB mitteilte.
3: Es ist ein Schock, 8 Tage vor dem deutschen WM-Auftakt. Lennart Karl gehört zu den Gewinnern der vergangenen Monate. Turbo-Karriere bei Bayern München und bei seinem Startelfdebüt beim DFB begeisterte er gegen Finnland. Unbekümmert und selbstbewusst trat er da auf. Seine ganze Familie sei sehr stolz, dass er bei der WM dabei sei. Das sagte der 18-Jährige noch vor ein paar Tagen. Jetzt das Aus durch eine Verletzung im Training. Thomas Bremser, Nachrichtenredaktion.
1: Bundestrainer Nagelsmann nominierte den Leipziger Assan Wedraogo in den Kader nach.
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1: Ich bin Tine Klimach. Der ukrainische Präsident Zelensky bedauert die Absage eines direkten Treffens durch Kreml-Chef Putin. Leider wähle die russische Seite erneut den Krieg, sagte Zelensky in einer Videobotschaft. Zelensky hatte Kreml-Chef Putin in einem Schreiben direkte Friedensgespräche in einem Drittstaat angeboten. Putin lehnte das als verfrüht ab. Für die Pflegeversicherung liegt jetzt ein Sanierungskonzept vor. Aber Bundesgesundheitsministerin Wagen bekommt viel Kritik. Unter anderem soll bei den pflegenden Angehörigen gespart werden, indem Rentenansprüche gekürzt werden. Patientenschützer fordern, gerade die Pflege zu Hause müsste gestärkt werden. Eugen Briesch, Vorsitzender der Stiftung für Patientenschutz im ZDF.
2: Stattdessen werden jetzt zukünftig der größte Pflegedienst Deutschland, und das ist meistens weiblich, dafür bestraft, dass zu Hause sowohl die Eltern oder auch der Ehemann oder die Ehefrau versorgt werden. Und das ist doch kein Zukunftskonzept.
1: Noch ist nichts beschlossen. Das neue Pflegegesetz soll noch vor der Sommerpause ins Bundeskabinett gehen. Anschließend befassen sich dann Bundestag und Bundesrat mit den Plänen. Einen Bericht über Reparaturstau bei schwerem Bundeswehrgerät weist das Verteidigungsministerium zurück. Es sieht keine grundsätzlichen Mängel bei der Ersatzteilversorgung für das Großgerät des Heeres. Die Einsatzbereitschaft der Großwaffensysteme gehe in die richtige Richtung, sagte ein Sprecher. Zuvor hatten Süddeutsche Zeitung, WDR und NDR über einen erheblichen Reparaturstau berichtet.
3: Das Recherchetrio hatte mit Bezug auf interne Infos aus der Heeresinstandsetzungslogistik berichtet, im Mai sei nicht einmal die Hälfte aller Panzerhaubitzen 2000 einsetzbar gewesen. Auch bei den Panzern des Typs Marder und Boxer seien fast die Hälfte in der Reparaturschleife festgehangen. Der Grund, es fehle an Ersatzteilen und an Fachpersonal. Die Verteidigungsfähigkeit sei gefährdet. Das Ministerium bestätigte das nicht, teilte aber mit, wegen der Abgabe von Waffensystemen an die Ukraine entstünden Herausforderungen. Ursula Winkler, Nachrichtenredaktion.
1: Zum Sport. Lennart Kahl, der 18 Jahre alte Jungstar des FC Bayern, fällt für das WM-Turnier in Amerika aus. Kahl zog sich im Abschlusstraining vor dem letzten Testmatch einen Muskelriss im linken Oberschenkel zu, wie der DFB mitteilte. Nagelsmann nominierte den Leipziger Asan Wedraogo in den Kader nach.
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